herabkommt und der Welt das Leben gibt. Herr, sagten sie, gib uns dieses Brot an jedem Tag unseres Lebens. Jesus erwiderte, ich bin das Brot des Lebens. Wer zu mir kommt, wird nie wieder hungern. Wer an mich glaubt, wird nie wieder Durst haben. Doch ihr habt nicht an mich geglaubt, obwohl ihr mich gesehen habt. Alle aber, die der Vater mir gegeben hat, werden zu mir kommen, und ich werde sie nicht zurückweisen oder hinausstoßen. Denn ich bin vom Himmel herabgekommen, um den Willen Gottes zu tun, der mich gesandt hat, und nicht um zu tun, was ich selbst will. Und es ist der Wille Gottes, dass ich von allen, die er mir gegeben hat, auch nicht einen verliere, sondern sie am letzten Tag zum ewigen Leben auferwecke. Denn mein Vater will, dass alle, die seinen Sohn sehen und an ihn glauben, das ewige Leben haben, und dass ich sie am letzten Tag auferwecke.

Gott spricht: Ich sah, welchen Weg mein Volk ging, aber ich will es heilen und führen und wiederum trösten. Seinen Trauernden schaffe ich Lob auf den Lippen.

Ich habe da in Stuttgart eine Frau getroffen, die ist im Management einer großen Firma. Und dann hatte sie mir gesagt, sie hat sich bewusst entschieden, nicht mehr Karriere zu machen, mehr so in der mittleren Ebene zu bleiben. Der Chef hat ihr immer wieder angeboten, willst du nicht noch einen Kurs, willst du nicht noch aufsteigen, du bist total talentiert. Das war erstmal eine Verführung. Mehr Geld, höherer Status, eigenes Auto von der Firma und so weiter. Aber dann hat sie gesagt, Michael, wenn ich das tue, dann habe ich gar keine Zeit mehr für die Gemeinde. Und mir ist es wichtig, dass ich eben die Mädchenarbeit in der Gemeinde weitermache. Und weil ich die machen will und den Mädchen helfen will, dass sie stabile Frauen werden, deshalb steige ich in der Firma nicht weiter auf, sondern dann weiß ich, nach den 8 Stunden kann ich gehen, das ist meine Verantwortung, und dann kann ich mich für andere Sachen drum kümmern. Viele Gemeinden leiden daran, dass die talentierten Männer, statt ihr Talent in der Gemeinde einzubringen, es nur im Beruf ummünzen. Und dann machen sie Karriere, aber ihr werdet merken, umso mehr Karriere ihr macht, umso weniger Zeit bleibt für Familie und umso weniger Zeit bleibt für Gemeinde übrig. Und dann könnte man sagen, es sind nur noch die Männer, die keinen guten Job finden. Die haben dann Zeit für Gemeinde. Ja, hoffentlich nicht ganz so. Ne? Ich hoffe, dass es auch so ist, dass manche dann sowohl im Beruf eine gute Leistung bringen, als auch in der Gemeinde eine gute Leistung bringen. Aber viele machen dann andere Prioritäten. Warum? Weil in der Gemeinde verdienst du nicht viel Geld. In der Gemeinde gibt es auch kein großes Image, wenn du jetzt beruflich aufsteigst. Also wenn du jetzt meinetwegen vom Jugendleiter zum Oberjugendleiter befördert wirst, dann gibt es kein großes Image. Da gibt es keine große Plakette und nicht viel mehr Geld. Ne? Es gibt da kein Geld und da kein Geld. Also machst du alles ehrenamtlich. Aber im Beruf, dann bekommst du Streicheleinheiten. Dann bekommst du dann noch einen Bonus. Und dann eben noch ein größeres Büro. Und noch das und das und das und das. Und das kann verführerisch sein. Und manche wachen dann am Ende des Lebens auf und merken, ich habe mein ganzes Leben für meine Firma geopfert. Ich habe mein ganzes Leben dafür geopfert, dass es möglichst günstige Klopapierrollen gibt. Ja, zum Beispiel, ich habe mit jemandem gesprochen, der arbeitet bei einer großen Papierfabrik, nicht, so einer, aus Finnland, und die produzieren nur Klopapier. Nicht? Und das heißt, der lebt sein Leben lang vom Klopapier. Und jetzt kann man natürlich auch da Karriere machen. Nicht? Dann bist du der Ober-Klopapier-Designer zum Beispiel. Ja, der sagt mir, es gibt wirklich Design von Klopapier mit verschiedenen, hat er mir alles Mögliche erzählt. Zum Beispiel in Frankreich wird eher dünnes Klopapier verkauft, in Deutschland ein bisschen dickeres, weil es gibt dann Studien darüber, dass die Franzosen sind Klopapierknüller. Das heißt, wenn die das benutzen, haben sie es zusammen und dann benutzen sie es. Die Deutschen sind über Klopapierfalter, dass sie es zusammenfalten, schön ordentlich und dann benutzen. Ja. Also, ja, solche Sachen habe ich ja vorher nie gewusst. Erst als ich bei meinem Bruder in der Gemeinde war und da übernachtet habe und der mir alles erzählt hat, was er da in seiner Klopapierfirma so macht, ja, das fand ich ja faszinierend. Ne? Hätte ich sonst ja nie gewusst, wie das so läuft. Aber irgendwie, wenn du am Ende deines Lebens bist und sagst, das war mein Lebensinhalt, dann würde ich sagen, nee, das ist es dann wohl auch nicht. Also, du musst dich auch entscheiden, wie viel Karriere machst du? Wie viel Energie investierst du da rein? Ich kenne auch manche Leute in der Gemeinde, die sagen, ich habe keine Zeit für meine Familie und für die Gemeinde, weil der Chef fordert immer so viel, ich muss immer. Und es gibt viele Firmen, da musst du arbeiten, aber wenn du merkst, dass es immer ist, dass es nie eine Pause gibt, dass es nicht nur ein Projekt ist vorbei und dann hast du wieder Zeit, dann glaube ich, ist auch wichtig, nicht umzuschauen, ob es nicht eine Alternative gibt. Denn du bist ja verantwortlich für deine Arbeit im Beruf, du bist aber auch verantwortlich für deine Arbeit in der Familie und für deine Arbeit in der Gemeinde. Gott will das ja alles. Du kannst das nicht gegeneinander ausspielen. Und da musst du sehen, dass es ein Gleichgewicht gibt. Und du wirst sogar merken, wenn du dich in der Familie und in der Gemeinde engagierst, dann gibt es einen Ausgleich. Plötzlich, du bist viel frischer und munterer wieder bei der Arbeit. Wenn du nur bei der Arbeit bist, du bist irgendwie ausgelaugt mit der Zeit. Du hast dann keine Kraft mehr dafür. Wenn du Gott dienst und Gott nachfolgst, beschenkt er dich. Du wirst wieder frisch und lebendig bei der Arbeit. Und deshalb sollte man sehen, dass da ein Ausgleich ist. Dieser Ausgleich ist nicht für jeden Menschen gleich. Sondern das kommt immer auch ein bisschen darauf an, der eine ist leistungsfähiger als der andere. Manchmal gibt es in der Familie stressigere Phasen, dann muss man da mehr Zeit investieren. Manchmal musst du mehr Zeit in der Firma investieren. Manchmal musst du mehr Zeit in der Gemeinde investieren, weil da eine schwierige Phase ist. Aber es muss ein Ausgleich sein. Du musst immer wieder mit Gott darüber sprechen, darum beten, natürlich auch mit deiner Frau darüber sprechen, mit dem Gemeindeleiter darüber sprechen und dann Entscheidungen zu treffen, was ist in diesem Jahr, was ist in diesem Monat, was ist da stärker dran? Muss ich jetzt mehr Zeit für die Gemeinde, mehr für den Beruf oder mehr für die Familie einsetzen? Eines hinten runterfallen lassen geht nicht. Nur alle Zeit für die Familie investieren geht nicht. Du musst ja irgendwie das Geld verdienen. Und die Gemeinde muss ja auch unterhalten werden. Also ich kenne manche, die sind eher im Trend der Zeit, die sagen, ich lebe nur für Familie. Wenn ich genau hinschaue, ist es meistens, sie leben nur für sich. Sie sind dann zwar zu Hause, aber sie sind dann in ihrem Büro und dann vor dem Computer und sowas. Die Familie bekommt von ihnen auch nichts mit. Dann ist das nur eine billige Entschuldigung. Ich bin Egoist und ich will für mich leben. Und dann, wenn der Gemeindeleiter kommt, sage ich, nein, ich bin nur für Familie. Wenn der Chef kommt, nein, nur für Familie.
Nein, sondern dann sei ehrlich, ja, die Familie braucht Zeit, aber dann investiere sie auch für die Familie, wenn du zu Hause bist. Die Gemeinde braucht auch Zeit, und da musst du auch Zeit und Geld investieren. Also hier Berufswahl. Und bei der Berufswahl, wie investierst du dich dann in den Beruf, wie bringst du diese verschiedenen Bereiche zusammen? Und da musst du sehen, nicht einen gegen den anderen ausspielen. Es gibt auch manche Männer, die suchen die Arbeit in der Gemeinde oder in dem Beruf, weil sie ihrer Familie entkommen wollen. Weil sie den Eindruck haben, zu Hause nerven die Kinder und die Frau nervt und dann möglichst weg. Das ist keine gute Motivation. Da soll man sich auch keine Ausrede einfallen lassen. Mein Chef braucht mich unbedingt oder die Gemeinde braucht mich unbedingt. Genauso gibt es dann das notwendige Engagement für zu Hause. Und meistens wird das Nerven der Kinder und der Frau umso größer, umso weniger du da bist. Das ist ja wie so ein Kreislauf, in dem du drin bist. Wenn du mehr zu Hause bist, gibt es meistens weniger Stress. Wenn du nie zu Hause bist, dann gibt es eben meistens mehr Stress. Also auch hier die Grenzen sehen. Und wenn wirklich ein Beruf einen ganz kaputt macht, weil man für nichts mehr Zeit hat, dann muss man die Notbremse ziehen. Denn wenn dein geistliches Leben dabei drauf geht und dein Familienleben dabei drauf geht, lohnt es sich nicht. Also Arbeit ernst nehmen. Arbeit auch gut machen. Arbeit, wenn du selbstständig bist, musst du natürlich damit rechnen. Du verdienst möglicherweise mehr Geld, wenn du es gut läuft, aber du bist stärker herausgefordert wegen Ehrlichkeit, weil du ja viel mehr entscheiden musst, was du machst, und du bist stärker zeitlich herausgefordert, weil du ja nicht deine 8 Stunden hast, sondern du hast dann eben, naja, endlos viel, und meistens abends, wenn du nach Hause kommst, musst du noch Steuererklärungen machen und Abrechnungen machen und all solche Dinge, und da muss man auch sehen, dass sich das nicht auffrisst, und das ist auch keine große Hilfe, bringt dich nicht wirklich weiter, und dann am Ende des Lebens sollte das ja nicht der Lebensinhalt sein. Also Arbeit gut machen. Jetzt aber vielleicht noch eine kleine Einschränkung für diejenigen, die zum Perfektionismus neigen. Es gibt auch Leute, die wollen alles so perfekt machen, dass selbst ihr Arbeitgeber sie bremsen muss. Nein, mach doch mal fertig, nicht? Und du willst es nicht, weil das in dir selbst drin steckt. Da musst du auch lernen, bei deiner ganzen Arbeit ist Gott gegenwärtig. Deshalb mach deine Arbeit auch mit Gott. Wenn du das bisher nicht gemacht hast, weil dir das komisch vorkommt, dann fang da einfach mal mit an. Also da habe ich dann zum Beispiel in Süddeutschland gewohnt bei einem selbstständigen Programmierer. Und dann sagte er manchmal schon, Michael, da ist mir so gegangen, ich war dann vor diesem Computer und ich habe das Programm geschrieben und das funktionierte einfach nicht. Ich bin nicht drauf gekommen. Und dann habe ich einfach gebetet und innerhalb von 5 Minuten habe ich den Fehler gefunden. Und genauso kann es uns auch im Beruf gehen, und das ist ja eine äußerste Bereicherung, dass wir nicht sagen, beten ist für Gemeinde, sondern beten ist auch für Beruf. Man kann sogar im Beruf für Aufträge beten. Wenn du selbstständig bist und denkst, oh, kein Geld mehr, ich weiß nicht, ob wir die Rechnungen bezahlen müssen, dann bete und du wirst erleben, dass Gott dich auch im Beruf führt. Das heißt nicht, dass er jeden reich macht, aber dass er uns Weisheit gibt, die Sachen richtig zu machen, dass er uns hilft bei der Zeiteinteilung, dass er uns hilft, vielleicht auch mal ein geistliches Wort an Kollegen weiterzugeben, weil wir dafür beten. Also beziehe Gott in dein Berufsleben und die Herausforderungen deines Berufes mit ein, sowohl bei den fachlichen Sachen. Denk daran, wenn du an Grenzen kommst, Gott kann über diese Grenzen hinausgehen. Gott ist noch ein besserer Programmierer als du und Gott ist noch ein besserer Handwerker als du und ein besserer Bankkaufmann als du. Da können wir ebenfalls uns auf Gott verlassen und ihn in unser Alltagsleben, unser Berufsleben mit einbeziehen. Manche Leute sind da sogar sehr mutig und kreativ. Ich habe dann mit einer so Polizeihauptmeisterin gesprochen und die hat dann in ihrem Büro, da sagt sie, zu ihr kommen immer so die straffälligen Jugendlichen. Da sagt sie, mit vielen hat sie schon richtig gute geistliche Gespräche gehabt. Die müssen kommen, weil die haben irgendwas verbrochen, ne? Und dann müssen die mal ein bisschen zusammengestaucht werden und dann kommt das auch. Und angedroht, wenn du hier was nicht änderst, dann gibt es soziale Arbeit oder sonst was, ne, was sie machen müssen. Und jedes Mal versucht sie, ihnen noch eine Alternative vom Glauben mit reinzubringen. Das ist doch mal was ganz Tolles, ne? Vielleicht landet ihr bei dir auch mal, wenn ihr irgendwie Strafvergehen gemacht habt, nicht? Dann plötzlich, dann gibt's da nicht nur beim Ältesten der Gemeinde, sondern plötzlich noch bei der Polizei eine geistliche Ermahnung. Und darüber, warum nicht? Oder wenn du im Altenheim arbeitest, warum die alten Menschen nur einfach pflegen? Biete doch mal an, den alten Menschen was vorzusingen oder mit ihnen zu beten oder einen Bibelvers vorzulesen. Also Glauben in den Alltag des Arbeit, der Arbeit mit einbeziehen. Und was ich jetzt sagen wollte mit Perfektionismus, wenn du getan hast, was du tun konntest, dann gib die Arbeit auch an Gott ab. Du sollst fleißig sein, aber denk daran, am Ende braucht es den Segen Gottes, sonst funktioniert das Ganze eben nicht. Und da haben wir einige Stellen in der Bibel, die uns das auch deutlich vor Augen malen. So zum Beispiel finden wir das ja in der Bergpredigt oder auch im Psalm 127, Vers 1. Das habe ich vor kurzem gesehen an einem Haus in Lemgo, da war das dann eingraviert,
stand dann, wo Gott das Haus nicht baut, da bauen die Bauleute vergebens. Also das fand ich ja ganz toll. Nicht? Also dass da jemand das an das Haus angeschrieben hat, die Handwerksmeister und so. Also wenn Gott das Haus nicht baut, da bauen die Bauleute oder die daran sind vergebens. Das ist doch auch eine Perspektive für jede Arbeit eigentlich. Also wenn du deine Arbeit nicht mit Gott tust und Gott das nicht segnet, dann kann deine ganze Arbeit für die Katze sein, ist alles überflüssig, dass wir alle an unsere Arbeit herangehen und sagen, auch das ist Gottesdienst, auch das ist Berufung, auch da sollen wir Gott verherrlichen bei der Arbeit. Ja, die Stelle, die ich jetzt gerade lesen wollte noch, das war aus dem Matthäusevangelium, und zwar Matthäusevangelium über das Sorgen, Kapitel 6, Abvers 25. Darum sage ich euch, Matthäus 6, Vers 25, darum sage ich euch, sorget nicht um euer Leben, was ihr essen und was ihr trinken sollt, noch um euer Leib, was ihr anziehen sollt. Ist nicht das Leben mehr als die Speise und der Leib mehr als die Kleidung? Seht die Vögel des Himmels an, sie sehen nicht und sie ernten nicht, sie sammeln auch nicht in die Scheunen und euer himmlischer Vater ernährt sie doch. Seid ihr nicht viel mehr wert als sie? Wer aber von euch kann durch seine Sorgen seiner Lebenslänge eine einzige Elle hinzusetzen? Und warum sorgt ihr auch um die Kleidung? Betrachtet die Lilien des Feldes, wie sie wachsen. Sie mühen sich nicht und sie spinnen nicht. Und ich sage euch aber, dass auch Salomo in all seiner Herrlichkeit nicht gekleidet gewesen ist wie eine von ihnen. Wenn nun Gott das Gras des Feldes, das heute steht und morgen in den Ofen geworfen wird, so kleidet, wird er das nicht vielmehr auch für euch tun, ihr Kleingläubigen? Darum sollt ihr nicht sorgen und sagen, was werden wir essen oder was werden wir trinken oder womit werden wir uns kleiden? Denn nach all diesen Dingen trachten die Heiden. Aber euer himmlischer Vater weiß, dass ihr das alles benötigt. Trachtet vielmehr nach dem Reich Gottes und nach seiner Gerechtigkeit, so wird euch das alles hinzugefügt werden. Darum sollt ihr euch nicht sorgen um den morgigen Tag, denn der morgige Tag wird wieder seine sorgen. Jeder Tag genügt seine eigene Plage. Das ist, glaube ich, auch etwas, was uns etwas zu sagen hat über den Umgang mit der Arbeit. Nämlich bei der Arbeit zu sehen, wir machen, was wir tun können, und dann sollen wir unsere Sorgen Gott abgeben. Wenn du dann manchmal Sorgen hast mit der Arbeit, wie wird das weitergehen? Wird die Firma pleite gehen? Werde ich entlassen werden? Werde ich das alles schaffen? Dann gilt es auch darum, diese ganze Sorge Gott abzugeben, weil sonst macht die Sorge der Arbeit dich kaputt. Und du hast keine Kraft mehr, das zu tun, was übrig bleibt zu Hause oder in der Gemeinde oder auch bei der Arbeit. Manchmal blockiert das regelrecht, wenn man sich so viel Sorgen macht bei der Arbeit. Und wenn man sie ernst nimmt, ich rede ja nicht für die faul und oberflächlich sind. Wenn du deine Arbeit ernst nimmst, dann kann es so sein, dass du dir Sorgen machst. Also meine Frau hatte eine Zeit lang, nachdem unsere Kinder groß geworden sind, eben auch in der Altenpflege gearbeitet. Und manche der alten Leute hat sich die Sorge so mit nach Hause genommen. Ah, die alten Leute, das geht denen so schlecht und die Kinder kommen nie. Dann konnte sie manche Nächte nicht schlafen, hat sich so viel Sorgen um die alten Leute gemacht. Was ich eigentlich ja toll finde. Ich habe ja auch gesagt, Vivian, finde ich ja toll, dass du dich so damit identifizierst. Aber manchmal musste ich auch das hier vorlesen. Ich muss sagen, Sorge nicht. Nein. Gott geht diesen Menschen auch nach. Und du wirst es nicht aufhalten können, du wirst auch nicht die Lebensprobleme der Leute lösen können, sondern das muss Gott machen. Und sie hat das manchmal gemacht, zum Beispiel eine ältere Frau hat sie dann mit in die Gemeinde genommen. Nicht? Dann miteinander geredet, dann abgeholt, dann mit in die Gemeinde genommen und in der Hoffnung, da wird sich in ihrem Familienleben auch was ändern. Also war eine Frau, die hatte da 5 Kinder, aber zu keinem der Kinder mehr Kontakt, alles da zerstritten. Ja, ich will euch jetzt nicht die Details davon erzählen, aber ich will sagen, wenn ihr eure Arbeit ernst nehmt, dann kann man manchmal Sorgen haben und denkt immer daran, diese Sorgen müssen Gott abgegeben werden, sonst blockieren sie sich bei deiner Arbeit und Gott ist am Ende der, der segnen muss, wie der Bauer. Was kann der Bauer machen? Der kann seinen Acker pflügen, der kann den Weizen säen, der kann das Unkraut sammeln, aber kann er beeinflussen, ob genügend Regen fällt? Kann er beeinflussen, wann der Frost kommt? Kann er beeinflussen, ob da Ungeziefer kommen? Also, die das auffressen, irgendwelche Käfer. Das hat er alles nicht in der Hand. Und so ist das in jedem Beruf. In jedem Beruf haben wir Grenzen, was wir nicht in der Hand haben können. Und da sollen wir sagen, vertrau Gott. Sei fleißig, mach, was du tun kannst. Aber dann vertraue Gott, dass er das in die Hand nimmt, was du selbst nicht in der Hand hast, was du selbst auch nicht machen kannst. Das ist, glaube ich, auch ein wichtiger Punkt, den wir bei der Sache mit dem Beruf im Kopf haben sollten. Und vielleicht machen wir da jetzt auch mal Schluss, weil die Zeit ist nämlich jetzt vorbei für diesen Teil. Und ich hoffe, dass ihr bei einigen dieser Punkte entweder bestätigt seid oder sagt, oh, da müssen wir irgendwas ändern.
Und falls ihr nicht im Beruf oder nicht mehr im Beruf seid, dann betet für diejenigen, die es noch sind, oder beratet und ermutigt diejenigen, die noch im Beruf sind. Und wenn ihr jetzt in einer Phase seid, wo Gott euch mehr Freizeit gegeben hat, vielleicht weil ihr in Rente oder Pension seid, dann denkt daran, auch da hat euch Gott mit eurer Zeit und euren Fähigkeiten Verantwortung gegeben und ihr habt jetzt auch noch einen Beruf, nur vielleicht nicht den Beruf, für den ihr viel Geld bekommt, sondern mehr eine Berufung, wo ihr sagt, so, jetzt mache ich das, weil jetzt endlich ist es dran, also zum Beispiel bei uns an der Bibelschule, wer weiß, ist das noch ein für euch, da haben wir in der zweiten Klasse jemand, der ist jetzt im Pensionsalter und macht die Bibelschule. Warum auch das nicht? Also wenn man noch fit ist, also manche werden relativ früh pensioniert, er ist auch früh pensioniert, dann kannst du so noch mit Anfang 60 Bibelschule machen. Vor ein paar Jahren hatten wir einen, der ist nach der Bibelschule dann nach Südostasien gegangen, als Missionar für mehrere Jahre. Ja, warum nicht? Wenn Gott dir Gesundheit gegeben hat mit 60, 70, warum nicht da noch die Zeit investieren? Oder vielleicht hat Gott dir eine Berufung gegeben, in der Gemeinde sich um Kinder zu kümmern. Oder vielleicht mal junge Leute einzuladen und für die Essen kochen und so, dass die da schön haben. Oder zu beten, nicht? Wie die Witwen, die wahre Witwen sind, steht im 1. Timotheus 3 ist es, glaube ich, die dann für die Gemeinde beten und die jüngeren Frauen unterweisen und ermutigen und so. Also auch wenn du schon im Rentenalter bist, hat Gott einen Beruf und eine Berufung für dich. Und da hast du auch eine Arbeit, selbst wenn du mit der nicht deinen Lebensunterhalt verdienen musst. Beruf und Berufung und Arbeit hört nicht auf, solange du hier auf der Erde bist. Also es geht hier nicht nur um das Geld, wo du dann das verdienst mit deiner Zeit des Berufslebens, was dann eben so mehr im mittleren Alter drin ist.

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Glauben stärken durch Prüfungen. Ich denke, das kennen wir alle, dass wir mal durch Prüfungen gehen. Und jeder Mensch wünscht sich ein leichtes Leben, nicht wahr? Ist jemand da, der sich über Krankheit, über Enttäuschungen, finanzielle Sorgen oder Konflikte freut? Der darf die Hand heben heute. Also ich sehe keine Hand. Also ich gehe davon aus, niemand freut sich über Krankheit, über Enttäuschungen, finanzielle Sorgen, Konflikte und so weiter. Schüler und Studenten kennen Prüfungen. Und die kennen auch, dass Prüfungen manchmal dazu führen, dass es schlechte Noten gibt und dann sind sie enttäuscht. Jugendliche kennen den Druck von Freunden. Sie müssen manchmal was tun, was sie nicht machen wollen, aber der Druck ist groß genug. Und sie kennen auch Unsicherheit über ihre Zukunft. Sie wissen nicht, wie es in der Zukunft weitergehen soll. Erwachsene tragen Verantwortung für Familie, Arbeit und Gesundheit. Ältere Menschen erleben Einsamkeit, körperliche Beschwerden oder auch so wie die Jungen Verlust geliebter Menschen. Fast jeder kommt irgendwann zu dem Moment, dass er dieselbe Frage stellt: Warum lässt Gott das zu? Jakobus überrascht uns mit einer Antwort, die wir auf den ersten Blick nicht so richtig verstehen können. Ich lese Jakobus Kapitel 1, die Verse 2 bis 4. Meine Brüder, haltet es für lauter Freude, wenn ihr in verschiedene Anfechtungen geratet. Und wisst, dass euer Glaube, wenn er bewährt ist, Geduld bewirkt. Die Geduld aber soll zum vollkommenen Werk führen, damit ihr vollkommen und verständig seid und keinen Mangel habt. Jakobus sagt nicht, dass Prüfungen angenehm sind. Er sagt auch nicht, dass wir uns über Schmerzen, über Sorgen wegen Finanzen oder Enttäuschungen, Konflikte freuen sollen. Er sagt vielmehr, freut euch über das, was Gott dadurch bewirken kann. Also in Jakobus 3, Verse 3 und 4, also euer Glaube, wenn er geprüft wird, bewirkt Geduld. Und diese Geduld führt zu einem vollkommenen Werk.

damit wir vollkommen werden und verständig und keinen Mangel haben. Prüfungen gehören also zum Leben eines Christen. Die können wir uns nicht wegdenken, obwohl wir es gerne würden wollen. Jakobus schreibt nicht, falls ihr einmal geprüft werden. Es ist eine Tatsache, ihr werdet geprüft werden. Er sagt, wenn ihr in mancherlei Anfechtungen fallt. Prüfungen sind keine Ausnahme. Denken wir auch an die Bibel. In der Bibel sind auch einige Beispiele, wo Menschen geprüft wurden. Josef zum Beispiel wurde von seinen eigenen Brüdern gepeinigt und verkauft. Er wurde von der Frau Potiphars, die wollte ihn zur Sünde verleiten. Und weil er sich nicht verleiten ließ, durfte er im Gefängnis wohnen. Er ist lange Zeit im Gefängnis gewesen, aber anstatt sich zu grämen und sich zu ärgern über Gott, hat er Gott gedient, hat viel Gutes getan, auch im Gefängnis. Hiob verlor fast alles. Er gehörte zu den reichsten Menschen in der Zeit. Ihm wurden Kinder weggenommen, alle Kinder. Ihm wurden Knechte weggenommen, Rinder, Vieh, sogar Ernte wurde verbrannt. Und er blieb Gott treu. David wurde jahrelang verfolgt. Selbst sein eigener Sohn wollte ihn töten. Paulus wurde geschlagen und eingesperrt. Selbst Jesus litt am Kreuz für uns, damit wir gerettet werden konnten. Keiner von ihnen war von Gott verlassen. Gott war immer mit ihnen. Ein junger Baum zum Beispiel wird in einem Gewächshaus groß. Dort gibt es aber keinen Wind und er wächst trotzdem. Aber nach einigen Jahren pflanzt man ihn nach draußen und was geschieht dann? Der erste starke Wind knickt ihn um. Warum? Dieser Baum hatte keine Wurzeln geschlagen oder nicht tief genug. Er musste tiefe Wurzeln bilden und das konnte er in diesem Raum nicht. Ein Baum, der Wind erlebt, entwickelt tiefere Wurzeln. So wirkt Gott auch mit uns. Nicht der Sturm macht den Baum stark, sondern der Sturm zwingt ihn, tiefere Wurzeln zu bilden. Was zeigen uns die Prüfungen? Prüfungen zeigen, worauf unser Glaube wurzelt, gebaut ist. Solange alles gut läuft, fällt es uns sehr leicht, zu sagen, ich vertraue auf Gott. Aber was geschieht, wenn der Arzt plötzlich eine ernste Diagnose offenbart oder mir zeigt? Und diese Diagnose zeigt, dass ich eine Krankheit habe, die zum Tode führt und ich nicht mehr viel Zeit zum Leben habe. Was geschieht, wenn ich plötzlich meine Arbeitsstelle verliere und nicht weiß, von woher oder wie soll ich meine Familie ernähren? Oder wie soll ich überleben? Was geschieht, wenn Freunde auf einmal keine Freunde mehr sind? Haben mich so auf sie verlassen und sie haben mich verlassen und machen jetzt, was mir schadet. Was geschieht, wenn Gebete scheinbar nicht erhört werden und nur bis zum Dachboden gehen? Dann zeigt sich, ob unser Glaube nur Gefühle sind. Oder Vertrauen auf Gottes Zusagen. Jesus sprach vom Haus auf Felsen. Haus auf Felsen bedeutet Glauben auf Gottes Zusagen. Und Haus auf Sand bedeutet Glauben auf Gefühle. Nicht der Sturm entscheidet über die Qualität des Hauses, sondern der Sturm macht uns sichtbar, auf welchem Fundament unser Haus gebaut ist. So offenbaren Prüfungen, worauf wir unser Leben bauen. Das machen die Prüfungen. Sie offenbaren, worauf haben wir unser Leben gebaut. Wozu benutzt Gott Prüfungen? Gott benutzt Prüfungen, um unseren Charakter zu formen. Erstens. Gold wird mit Feuer gereinigt. Das Feuer zerstört aber das Gold nicht. Das Feuer entfernt nur den Schmutz,
das, was unsauber ist, was das Gold wertlos macht. Ebenso arbeitet Gott an unserem Charakter. Er formt Geduld. Wie oft verlieren wir die Geduld und würden schon gerne gestern das erreicht haben, was wir heute noch nicht erreicht haben. Lasst uns von Gott lernen. Er hat auch Geduld mit uns, jahrelang. Manchmal muss er jahrelang warten, bis wir Gottes Willen tun. Prüfungen formen auch Demut. Unser Stolz lässt es manchmal nicht zu, dass wir den anderen höher achten als uns selbst. Prüfung formt auch unser Vertrauen, unser Mitgefühl. Können wir mitfühlen und es ihm auch beweisen, dass wir mitfühlen können, indem wir helfen, wo Hilfe notwendig ist? Prüfung formt auch Ausdauer, Geduld. Können wir durchhalten, nicht gleich aufgeben? Viele genannten Eigenschaften, wachsen eben nicht in Zeiten des Erfolgs. Wer immer Erfolg hat, immer gute Zeiten hat, der muss damit rechnen, dass diese Eigenschaften nicht wachsen können. Dem geht es wahrscheinlich so wie dem Baum im Gewächshaus. Sie wachsen aber mitten in Schwierigkeiten, wenn Probleme kommen, wenn Enttäuschungen da sind, wenn Krankheit kommt, dann wachsen solche Eigenschaften. Ein Jugendlicher zum Beispiel erlebt eine wichtige Prüfung. Er ist enttäuscht wegen der Note seiner Prüfung, wegen seinen Leistungen. Er beginnt ernsthaft zu beten. Er lernt, geduldig zu sein und nicht aufzugeben in diesem Moment. Er organisiert seine Zeit besser, teilt seine Zeit besser ein und lernt mehr. Jahre später sagt er: Damals dachte ich, Gott hatte mich verlassen. Heute weiß ich, er hat mich vorbereitet. Nicht die Prüfung war gut, aber Gottes Wirken darin war sehr gut. Gott hat mit jeder Prüfung ein Ziel. Jakobus sagt, damit ihr vollkommen und vollständig seid. Das bedeutet nicht sündlos sein. Es bedeutet geistlich reif sein. Ein kleines Kind bekommt nicht sofort Verantwortung. Es muss erst wachsen und reifen, damit es Verantwortung übernehmen kann. Ebenso lässt Gott unseren Glauben wachsen. Manche Gebete lauten: Herr, schenk mir Geduld. Schenk mir Glauben. Doch oft antwortet Gott nicht mit einem Gefühl der Geduld, sondern er schenkt uns eine Situation, in der Geduld wachsen kann. Wie können wir in Prüfungen bestehen? Wir können in Prüfungen bestehen, wenn wir auf Gottes Zusagen vertrauen. Zum Beispiel: Ich zweifle, ob ich Gottes Kind bin und gerettet bin und das ewige Leben habe, weil ich es nicht fühle. Aber die Zusage Gottes lautet in Johannes Kapitel 3, Vers 16: Denn so sehr hat Gott die Welt geliebt, dass er seinen einzig geborenen Sohn gab, damit alle, die an ihn glauben, nicht verloren gehen, sondern das ewige Leben haben. Wer an Gott glaubt, ihm als seinen Erlöser und Heiland annimmt, der hat das ewige Leben. Man muss es nicht erst fühlen. Die Zusage Gottes sagt, dass wir das Leben haben, wenn wir an ihn glauben und ihn als persönlichen Heiland annehmen. Gefühle wechseln, aber Gottes Wort bleibt bestehen. Wir können Prüfungen bestehen, wenn wir ohne Unterlass weiter beten. Nicht nur, wenn alles gut geht, sondern gerade dann, wenn wir Gottes Nähe nicht spüren können. Dann weiter beten, auch wenn es so scheint, als ob Gott weit entfernt ist. Wir können Prüfungen bestehen, wenn wir die Gemeinde suchen, uns nicht von der Gemeinde entfernen, auch wenn es manchmal sehr schwer läuft.
Alleine werden Lasten oft zu schwer. Gemeindegeschwister, die uns unterstützen, brauchen wir. Wir brauchen Gemeinschaft, damit wir stark werden. Gott schenkt Glaubensgeschwister, die mittragen, die für uns beten, die für uns da sind. In Prüfungen können wir bestehen, wenn wir nicht vorschnell oder zu schnell aufgeben. Viele Menschen verlassen Gott, wenn sie ihn am meisten brauchen. Gerade dann gilt es, bleibe bei Christus. Halte durch, gib niemals, niemals auf. Eine Geschichte. Ein alter Schmied bearbeitete ein Stück Stahl, denn er wollte ein Schwert machen. Ein Junge schaute ihm zu und fragte ihn, woher weißt du, dass das Schwert fertig ist? Der Schmied antwortete, solange ich noch etwas verbessern kann, kommt es wieder ins Feuer. Der Junge fragte, tut das dem Stahl nicht weh? Der Schmied lächelte, das Feuer macht ihn nicht kaputt. Es macht ihn brauchbar. So handelt Gott oft mit uns. Nicht um uns zu zerstören und um uns kaputt zu machen, sondern damit wir Menschen werden, die ihm ähnlicher werden. Eine Frage an dich, auch an mich. Welche Prüfung beschäftigt dich gerade? Läufst du vor Gott weg oder zu Gott hin? Was möchte Gott dir dadurch beibringen? Wem kannst du in deiner Not vertrauen? Wer ist noch vertrauenswürdig? Wie kannst du andere ermutigen, die ebenfalls leiden? Vielleicht bist du gerade mitten in einer sehr schweren Zeit. Du verstehst Gottes Wege nicht mehr. Dann halte dich an diese Wahrheit. Gott verspricht nicht ein Leben ohne Prüfungen. Er verspricht aber, seine Kinder in den Prüfungen nicht alleine zu lassen. Gott ist da. Ich komme zum Schluss und fasse zusammen. Prüfungen sind also nicht das Ende der Geschichte. Prüfungen sind oft Gottes Werkstatt. Dort formt er Menschen, die ihm immer ähnlicher werden dürfen. Wenn Gott sprechen könnte, würde es das Feuer wahrscheinlich ablehnen. Doch der Goldschmied weiß, warum es noch nötig ist. Auch wir verstehen Gottes Wege nicht mehr, immer. Aber wir dürfen ihm vertrauen, dem Vertrauen, der den Anfang und das Ende weiß. Darum dürfen wir selbst in schweren Zeiten sagen, Herr, ich verstehe nicht alles, was hier passiert, aber ich vertraue dir. Denn du formst meinen Glauben und lässt deine Prüfungen nicht ohne Sinn zu. Die Bewährung eures Glaubens bewirkt also Geduld. Und die Geduld aber soll zu einem vollkommenen Werk führen, das uns, damit wir vollständig und verständig werden und es euch an nichts mangelt. Liebe Gemeinde, Gott sendet Prüfungen nicht, weil er Freuden am Leid hat. In seiner Weisheit kann er sie gebrauchen, um den Glauben zu stärken, den Charakter zu formen und seine Kinder zu sich zu holen. Wer sich in Prüfungen an Christus hält, wird geistlich reifer und erfährt Gottes Treue, oft gerade in den schwersten Zeiten. Das wünsche ich jedem ganz von Herzen. Amen. Stehen wir noch auf zum Gebet. Lieber Vater im Himmel, wir kommen zu dir und danken dir für dein heiliges Wort. Danke, dass du uns daran erinnerst, dass Prüfungen zu unserem Leben gehören. Aber danke auch, dass du uns die Zusage gibst, dass du uns nie alleine lässt. Herr, du kennst jeden Einzelnen von uns. Du weißt, welche Lasten wir tragen müssen. Du siehst die Jugendlichen, die mit Leistungsdruck, Versuchungen, Zukunftsängsten oder Einsamkeit kämpfen. Du kennst die Erwachsenen mit ihren Sorgen um Familie, Arbeit und Gesundheit. Du siehst die älteren Geschwister, die Schmerzen, Verluste oder manche Enttäuschung des Lebens tragen. Nichts ist dir verborgen. Wir bitten dich,
Schenke uns einen Glauben, der nicht nur in guten Tagen stark ist, sondern auch in den Stürmen des Lebens fest auf Jesus Christus gegründet bleibt. Bewahre uns davor, an deiner Liebe zu zweifeln, wenn wir deine Wege nicht verstehen. Hilf uns, dir zu vertrauen, auch wenn wir keine Antworten haben. Herr Jesus, du selbst bist den Weg des Leidens gegangen. Du weißt, was Schmerzen, Ablehnung und Versuchung bedeuten. Darum bitten wir dich, gehe mit jedem durch seine Prüfung. Richte die Mutlosen auf, tröste die Traurigen, stärke die Schwachen und gib neue Hoffnung denen, die müde geworden sind. Lehre uns, in jeder Prüfung zu fragen, Herr, was möchtest du mich lehren? Forme unseren Charakter, schenke uns Geduld, Demut, Liebe und Ausdauer. Lass unser Vertrauen zu dir tiefer werden, damit wir immer mehr zu Menschen werden, die dich ehren. Wir bitten dich auch für unsere Gemeinde. Mache uns zu einer Gemeinschaft, die einander trägt, füreinander betet und sich gegenseitig ermutigt. Hilf uns, die Lasten unserer Geschwister mitzutragen und niemanden in seiner Not allein zu lassen. Lass unser Leben anderen Mut machen, ebenfalls auf dich zu vertrauen. So legen wir unser ganzes Leben in deine Hände. Dir sei Ehre, heute und in Ewigkeit. Im Namen Jesu Christi bitten wir es. Amen.

Ich träumte eines Nachts, ich ging am Meer entlang mit meinem Herrn. Und es entstand vor meinen Augen, Streiflichtern gleich, mein Leben. Nachdem das letzte Bild an uns vorbeigeglitten war, sah ich zurück und stellte fest, dass in den schwersten Zeiten meines Lebens nur eine Spur zu sehen war. Das verwirrte mich sehr und ich wandte mich an den Herrn. Als ich dir damals alles, was ich hatte, übergab, um dir zu folgen, da sagtest du, du würdest immer bei mir sein. Warum hast du mich verlassen, als ich dich so verzweifelt brauchte? Der Herr nahm meine Hand. Geliebtes Kind, nie ließ ich dich allein. Schon gar nicht in Zeiten der Angst und Not, wo du nur ein paar Spuren in dem Sand erkennst. Sei ganz gewiss, ich habe dich getragen.

Du hast eingeschaut in unser Programm Durch die Bibel. Als Bibellehrer ist Prediger Elmer Reimer. Und das Programm von Prediger Reimer an mit dem Brief Jakobus im Neuen Testament. Und er hat hauptsächlich die Einleitung für diesen Brief. Ich glaube bestimmt, dass da viele Personen eingeschaut haben und das Programm hier von der Die da sind wiedergeboren, die haben Jesus angenommen aus ihrem persönlichen Heiland. Aber die wohnen manch Menschen, die dort nicht verstehen können, was dort meint, wenn die sagen, dass die Jesus haben angenommen aus ihrem Heiland. Und die weiten dort, dass die dort ewige Leben haben. Du bist vielleicht eine Frau, und dein Mann kann die nicht verstehen. Oder du bist ein Mann, und dein

Wenn die gesehen worden oder die haben vielleicht eine Frau über das Programm oder vielleicht über das Heil in Christus, wo die können die Überzeugung haben, dass ihre Sinnenschuld vergibt ist und dass die wollen vor aller Ewigkeit im Himmel sein, wir würden hier in Jüd mithelfen, aufgrund von Gottes Wort. Römer 10, Vers 13 sagt, wer immer den Herrn in seinen Namen anruft, wird seilig worden. Bitte schrift nur den selben Radiosender, wo ihr noch horchen.

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28. Juli. Und er sprach zu ihm: Folge mir nach. Markus Kapitel 2, Vers 14. Eine Andacht von Rebecca Grimm. Swifty? Ende Juli 2024 hatte die US-amerikanische Sängerin Taylor Swift 7 Konzerte in 3 Städten Deutschlands mit ihrer Eras-Tour gegeben. Die Tickets waren schon früh ausverkauft. In München fand das Konzert im Olympiapark, 74.000 Zuschauer, statt. Außerhalb des Stadions auf dem angrenzenden Olympiaberg verfolgten sogar noch einmal ca. 10.000 Menschen ohne Ticket das Konzert von Taylor Swift. Ihre Musik kennzeichnet das Einfließen persönlicher Erlebnisse und Emotionen, was viele Fans tief berührt. Die Follower von Taylor Swift haben sogar einen eigenen Namen, Swifties. Sie sind begeisterte Anhänger der Sängerin, sind bekannt für ihre aktive Teilnahme in den sozialen Medien und ihren starken Zusammenhalt untereinander. Auf

folge du mir nach. Siehe Tagesvers. Doch anders als Swifties, die keine persönliche Beziehung zu ihrem Idol haben, möchte Jesus, dass wir mehr als Fans sind. Er lädt uns ein, seine Nachfolger zu sein, ihn durch die Bibel immer besser kennenzulernen und eine Beziehung zu ihm aufzubauen. Dabei performt Jesus auch nicht, um Applaus zu bekommen, sondern er hat uns durch sein selbstloses Leben ein Beispiel gegeben und es überhaupt möglich gemacht, dass wir ihm nacheifern. Wir sollen also nicht Zuschauer sein, sondern uns von ihm verändern lassen. Solche Leute werden Christen genannt, weil unser Vorbild Jesus Christus heißt. Frage: Wem lohnt es sich wirklich zu folgen? Taylor Swift oder Jesus? Tipp: Suchen Sie sich Ihr Vorbild gut aus. Es wird Sie bei vielen Entscheidungen leiten. Bibellese, 2. Könige, Kapitel 22. 8 Jahre war Josia alt, als er König wurde, und er regierte 31 Jahre in Jerusalem, und der Name seiner Mutter war Jedida, die Tochter Adaias aus Bozkat. Und er tat, was recht war in den Augen des Herrn. Er ging ganz den Weg seines Vaters David und wich nicht zu rechten noch zu linken ab. Und es geschah im 18. Jahr des Königs Josia, da sandte der König den Schreiber Schafan, den Sohn Azalias, des Sohnes Meschulams, ins Haus des Herrn und sagte: Geh hinauf zum hohen Priester Hilkia, dass er das Geld ausschüttet, das in das Haus des Herrn gebracht worden ist, das die Priester, die an der Schwelle wachen, vom Volk eingesammelt haben, damit man es in die Hand der Werkführer gibt, die am Haus des Herrn eingesetzt sind. Die sollen es den Werkmeistern geben, die im Haus des Herrn sind, um die Risse des Hauses auszubessern, den Handwerkern und den Bauleuten und den Maurern und zum Ankauf von Holz und behauenen Steinen, das Haus auszubessern. Doch soll das Geld, das in ihre Hand gegeben wird, nicht mit ihnen abgerechnet werden, denn sie handeln gewissenhaft. Und der hohe Priester Hilkia sagte zu Schafan, dem Schreiber: Ich habe im Haus des Herrn das Buch des Gesetzes gefunden. Und Hilkia gab das Buch dem Schafan, und der las es. Und der Schreiber Schafan kam zum König und brachte dem König Nachricht und sagte: Deine Knechte haben das Geld, das sich im Haus vorfand, ausgeschüttet und es in die Hand der Werkführer gegeben, die am Haus des Herrn eingesetzt sind. Und der Schreiber Schafan berichtete dem König weiter: Der Priester Hilkia hat mir ein Buch gegeben, und Schafan las es dem König vor. Und es geschah, als der König die Worte des Buches des Gesetzes hörte, da zerriss er seine Kleider. Und der König befahl dem Priester Hilkia und Ahikam, dem Sohn Schafans, und Achbor, dem Sohn Michajas, und Schafan, dem Schreiber, und Asaja, dem Knecht des Königs, und sagte: Geht hin, befragt den Herrn für mich und für das Volk und für ganz Juda wegen der Worte dieses aufgefundenen Buches. Denn groß ist der Zorn des Herrn, der sich gegen uns entzündet hat, dafür, dass unsere Väter auf die Worte dieses Buches nicht gehört haben, nach allem zu tun, was unseretwegen aufgeschrieben ist. Da gingen der Priester Hilkia und Ahikam und Achbor und Schafan und Asaja zu der Prophetin Hulda, der Frau des Schallum, des Sohnes Tikwas, des Sohnes des Harhas, des Hüters der Kleider. Sie wohnte aber in Jerusalem im 2. Stadtteil, und sie redeten mit ihr. Und sie sagte zu ihnen: So spricht der Herr, der Gott Israels, sagt dem Mann, der euch zu mir gesandt hat, so spricht der Herr: Siehe, ich will Unheil über diesen Ort bringen und über seine Bewohner, alle Worte des Buches, das der König von Juda gelesen hat. Weil sie mich verlassen und anderen Göttern Rauchopfer dargebracht haben, um mich zum Zorn zu reizen mit all dem Machwerk ihrer Hände, so wird mein Zorn sich gegen diesen Ort entzünden und wird nicht erlöschen. Zu dem König von Juda aber, der euch gesandt hat, um den Herrn zu befragen, zu ihm sollt ihr so sagen: So spricht der Herr, der Gott Israels. Was die Worte, die du gehört hast, betrifft, weil dein Herz weich geworden ist und du dich vor dem Herrn gedemütigt hast, als du hörtest, was ich über diesen Ort und über seine Bewohner geredet habe, dass sie zum Entsetzen und zum Fluch werden sollen, und du deine Kleider zerrissen und vor mir geweint hast, darum habe auch ich gehört, spricht der Herr. Darum siehe, ich werde dich zu deinen Vätern versammeln, und du wirst zu deinen Gräbern versammelt werden in Frieden, und deine Augen sollen all das Unheil nicht ansehen, das ich über diesen Ort kommen lasse. Und sie brachten dem König die Antwort.

warf sein Blick drüber, er sah sie nicht mehr. Doch sie sah, das Lächeln der Augen starb nicht. Er lauschte, er liebte, er lächelte mild.

Seine Stimme, sein Mund wurde stumm. Kein Rat mehr, kein Segen, kein weltweiser Satz.

kein Ohr mehr, kein Mund mehr, kein Blick, der versteht. Und keine Berührung, so sanft wie zuvor. 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

dich verschlingt und die Nacht dich jagt, wenn die Angst dich durchdringt vor dem, was kommen mag, schließ die Augen für ein Gebet. 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

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Weil wir am Leben, der uns erst gelebt hat, hei es wirklich unser Leib wird. In 1. Johannes 4,9 lesen wir, Gott weiß uns, wo Gott hei uns wir, als hei seinen einzigen Sehen in der Welt schenken deit, dort wir durch am Leben sollen. Wir sollen am für seine große Leib für uns sehr dankbar sein. Wenn du ihm noch nicht für seine Leib gedankt hast, dann komm nur am und du dort nie. Wenn du am dein Wort geben wirst, dann wirst du sein Wort kennenlernen. Den Heiland sein Wort ist voll Leib und Mitleid und ist wirklich für jede Seele besorgt. Hei, es Leib.

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Heute starten wir mit Band 2, Wettlauf um die Freiheit. 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

0: Auf der dunklen Uferpromenade in der Nähe des Mississippi-Dampfers Christina hält sich eine rätselhafte Person verborgen. Libby ist sich ziemlich sicher, dass es der grausame Sklavenhändler Rix ist, der geschworen hat, dass ihm kein Sklave jemals lebendig entkommen wird. Vermutet Rix den entlaufenen Sklaven Jordan auf dem Dampfschiff ihres Vaters? Voller Angst, dass Rix versuchen könnte, verkleidet an Bord der Christina zu gelangen, beobachten Libby und Caleb konzentriert die Passagiere. Ist Rix unbemerkt an ihnen vorbeigeschlichen? Wird es Jordan gelingen, seine Entdeckung zu verhindern?
1: Der Abenteuerfluss von Lois Wolfried Johnson. Band 2. Wettlauf um die Freiheit. Gelesen von Ulrike Dollmeier-Bohlig. Erschienen im CLV Verlag. Dred Scott, Roger B. Taney, Vorsitzender des Obersten Gerichtshofs der USA, Elijah Lovejoy, Kapitän Daniel Smith Harris, Orion Clemens, Samuel Clemens, Dr. William Sweeney, Onkel Dave Hancock, Kapitän A.T. Kingman, Kapitän W.H. Lofton, der Lotse Stephen Hanks sowie US-Präsident Abraham Lincoln sind historische Figuren, die zu der Zeit lebten, in der die Geschichte dieses Buches spielt. Alle anderen Figuren sind erfunden und jede Ähnlichkeit mit lebenden oder verstorbenen Personen ist rein zufällig.

0: Dunkler als die Nacht. Eine Laterne hing neben der Anlegeplanke und warf einen schwachen Lichtschein auf das Deck der Christina. Libby Nordstads braune Augen funkelten im Licht.
1: »Wir konnten entkommen«, flüsterte sie Caleb zu. »Wir konnten tatsächlich entkommen.«
0: Es erschien Libby wie ein Wunder. In den vergangenen 2 Tagen und Nächten waren sie ständiger Gefahr ausgesetzt gewesen. Caleb Whitneys blondes Haar fiel ihm über die Stirn beinahe bis in die Augen. Er grinste Libby an und blickte dann zu den Hügeln von Burlington, Iowa, hinauf. Der Dampfer, der Libbys Vater gehörte, lag an der Anlegestelle. Während Deckhelfer die Anlegeplanke einholten, hielt Caleb Wache. Nun, spät am Abend, sahen die Straßen leer aus, doch Libby wusste, dass Caleb nach jemandem Ausschau hielt. In der Nähe der Uferpromenade schienen die Fenster der großen Lagerhallen wie dunkle Augen auf sie herunterzustarren. Nach 3-maligem kurzen Tuten lief die Christina in den Mississippi aus. Als der Streifen Wasser zwischen Land und Dampfer breiter wurde, war Libby erleichtert. Trotz aller Gefahren waren sie entkommen. In diesem Augenblick sah Libby Jordan Parker, der lautlos vorwärts schlich. Als er sich der Laterne näherte, zögerte er und blieb ängstlich außerhalb des Lichtkreises stehen. Jordan war ein flüchtiger Sklave. Er hatte es geschafft, seinem Herrn, einem grausamen Sklavenhändler namens Ricks, zu entkommen. Wie Caleb starrte auch Jordan zur Stadt hinauf. Auf den Straßen über ihnen war niemand unterwegs. Dann trat eine dunkle Gestalt aus dem Schatten einer Lagerhalle. Jordan stöhnte.
2: »Es ist Ricks!«
0: Mit einer schnellen Handbewegung hob Caleb das Glas der Laterne hoch und blies die Flamme aus. Libby ließ sich auf Hände und Knie fallen, aber es war zu spät.
1: »Ricks weiß es«,
0: flüsterte sie, als Caleb sich hinter aufgestapeltem Frachtgut versteckte.
1: »Er hat dich gesehen.«
2: »Dich hat er auch gesehen«, warnte Caleb mit leiser Stimme.
0: Ein Angstgefühl zog Libby den Magen zusammen.
1: »Was sollen wir tun?«
0: Caleb bedeutete ihr, leise zu sein.
1: »Der Schall wird vom Wasser verstärkt.«
0: Nicht weit vom Ufer entfernt begann die Christina zu wenden. Als der Bug herumschwenkte, starrte Libby den Mann neben der Lagerhalle an. Dann wurde ihr die Sicht von der Mitte des Schiffes versperrt.
1: »Wie lange war Ricks schon da?« flüsterte sie. »Wie viel hat er gesehen?«
2: »Zu viel«, meinte Caleb.
0: Mit 14, fast 15 Jahren war er 1 Jahr älter als Libby. Nun führte Caleb sie und Jordan an eine Stelle im vorderen Teil des Schiffes, wo niemand ihre Gespräche belauschen konnte. Die Jungen ließen sich auf Kisten fallen und Libby benutzte ein Nagelfass als Sitz.
2: »Bist du dir sicher, dass es Ricks war?« fragte sie.
0: Es war zu dunkel gewesen, um das Gesicht des Mannes zu erkennen, und sie wollte glauben, dass sie sich irrten. Laut Caleb war Ricks der grausamste Mann, den er kannte.
2: »Es war Ricks, ganz klar.«
0: Jordans Stimme ließ keinen Zweifel aufkommen.
2: »Er diese eine Gestalt hat, und ich kenne sie.«
0: »Aber er hätte in seinem Versteck bleiben können«, antwortete Libby. »Warum trat er heraus, so dass wir ihn sehen konnten?«
2: »Dieser Mann will zeigen, dass er ist uns auf der Spur«, sagte Jordan. »Er will machen uns Angst, wie er nur kann.«
0: In der Dunkelheit erschauderte Libby. Solange der Sklavenhändler ihn suchte, würde Jordan nie in Sicherheit sein. Libby wollte sich von Ricks Anblick nicht beunruhigen lassen, aber tief in ihrem Innern zitterte sie schon, wenn sie nur an ihn dachte. Dann kam ihr etwas in den Sinn.
2: »Jordan, du warst nicht im Licht. Vielleicht weiß Ricks nicht, dass du bei uns bist.«
0: Jordan seufzte.
2: »Ich wünsche, dass du hast recht, Libby. Dieser Mann Ricks ist wie ein Bluthund auf meiner Spur. Wenn er aufspürt Caleb, er spürt mich auf.«
0: Seit er 9 Jahre alt war, arbeitete Caleb bei der Untergrundbahn,
1: einem geheimen Netzwerk, das es sich zur Aufgabe gemacht hatte, entlaufenen Sklaven zur Flucht in die Freiheit zu verhelfen. Wenn flüchtige Sklaven sich von der Untergrundbahn helfen ließen, gingen sie normalerweise weiter, sobald es ungefährlich war. Jordan wollte jedoch ausnahmsweise auf der Christina bleiben.
2: »Was ist los?« fragte Caleb Libby, als spürte er ihre Sorgen.
1: »Nichts.« Libby hasste den Klang ihrer Stimme. »Gar nichts.« Wenn sie Caleb erzählt hätte, was sie beschäftigte, hätte er bestimmt gedacht, sie wäre ein Angsthase. Stattdessen versuchte Libby, ihre Angst beiseite zu schieben.
2: »Ich will mutig sein«, dachte sie. »Mutig wie Caleb und Jordan.«
1: An diesem Märzabend im Jahr 1857 wusste Libby, welche Strafe darauf stand, entlaufenen Sklaven bei ihrem Wettlauf um die Freiheit zu helfen. Das Gesetz erlaubte Sklavenjägern, flüchtigen Sklaven in die freien Staaten zu folgen. Dort konnten sie einen Trupp zusammenstellen und die Entlaufenen zu ihren Besitzern zurückbringen. Caleb lehnte sich näher zu Libby herüber und blickte ihr ins Gesicht. Sie versuchte, ihre Gefühle zu verbergen, doch das Mondlicht verriet sie.
2: »Du hast Angst«, stellte Caleb fest. »Du hast Angst, dass Riggs an Bord kommt und Jordan findet.«
1: »Macht dir das denn keine Angst?«, fragte Libby.
3: »Nö«, antwortete Caleb.
2: »Was meinst du mit »nö«?
1: Papa ist Kapitän und Besitzer dieses Schiffs. Ist es dir egal, dass er verhaftet werden könnte, weil er einen entlaufenen Sklaven versteckt?«
2: »Natürlich nicht.«
1: »Aber es sieht so aus.«
2: Libby war nun aufgebracht.
1: »Du weißt, was passieren würde, wenn Riggs Jordan auf der Christina finden würde. Gemäß dem geltenden Recht könnte Papa für schuldig befunden werden, da er einen flüchtigen Sklaven versteckt. Er müsste eine hohe Geldstrafe bezahlen.«
2: »Ist das alles, was dir Sorgen bereitet?«, fragte Caleb. »Die Bußgelder? Das Geld?«
1: Libby starrte ihn an.
2: »Was ist, wenn Papa die Bußgelder nicht zahlen kann? Er würde die Christina verlieren.«
3: »Jep, sehr wahrscheinlich.«
1: Caleb klang nicht allzu besorgt.
2: »Und was noch schlimmer ist, Papa könnte ins Gefängnis kommen. Hättest du keine Angst, wenn der Kapitän dein Vater wäre?«
1: Caleb saß mit dem Rücken zum Mond. Dunkelheit überschattete sein Gesicht, doch Libby sah seinen Kopf schütteln.
3: »Es gibt etwas, was mich viel stärker beschäftigt«, sagte er.
2: »Und das wäre?« fragte Libby.
1: Es gab immer wieder Augenblicke, in denen sie es schwierig fand, diesen seltsamen Jungen zu verstehen.
2: »Was wäre schlimmer, als dass Papa ins Gefängnis kommt?«
1: Bevor Caleb antworten konnte, sprang Jordan auf.
2: »Mach dir keine Sorgen, nicht«, sagte er zu Libby. »Beim ersten Halt wir machen, ich verlass das Schiff.«
3: »Nein«, rief Caleb aus.
2: »Hör nicht auf Libby, du kannst jetzt nicht weggehen.«
3: »Doch, ich kann. Ich nicht werde Libbys Papa schaden.«
2: »Das stimmt«, antwortete Caleb. »Du wirst Kapitän Norstad keinen Schaden zufügen.«
3: »Aber du, Libby, hast gehört.«
2: »Jep, das habe ich.«
1: Caleb klang ärgerlich.
2: »Und ich werde nicht zulassen, dass du ihrem Vater Schaden zufügst. Ich werde dich so lange verstecken, wie es nötig ist.«
1: Jordan schüttelte seinen gebeugten Kopf.
3: »Es falsch war, dass ich Kapitän Norstad hab gefragt, ob ich kann bleiben.«
2: »Er hat sein Einverständnis gegeben«, antwortete Caleb. »Schon vergessen?«
3: »Nicht vergessen.
2: Und er mir hat einen Job gegeben.«
1: Jordan bewegte die Schultern, als ob der Gedanke, für Geld zu arbeiten, ihm Vergnügen bereitete.
3: »Vergiss nicht, weshalb Kapitän Norstad sagte, dass du bleiben könntest.«
1: Jordan richtete sich auf.
3: »Weil ich will meinen Daddy finden. Ich will sein die Hände meiner Mama. Mama ist echt stark. Aber wenn sie rennt, sie nicht genug Hände für meine Schwestern und mein Bruder hat.«
1: Im Mondlicht stand Jordan selbstsicher und hochaufgerichtet da.
3: »Mama wissen nicht, ob ich tot oder lebendig ist. Sie stöhnt und weint um mich, und hier ich bin, wie ein Vogel frei aus dem Käfig.
0: Zum ersten Mal, seit sie Ricks gesehen hatten, blickte Jordan Caleb direkt in die Augen.
3: »Wenn ich dieses Schiff verlässt, ich gehe an Ort, wo Mama lebt. Ich hilft meiner Mama und meinen Schwestern und meinem Bruder entkommen.«
0: »Du willst jetzt gehen?« Caleb starrte Jordan ungläubig an.
3: »Das kannst du nicht. An jedem Baum und an jedem Gebäude hängen Plakate von dir. Alle Sklavenfänger der Welt wollen diese riesige Belohnung einstreichen.«
0: Doch Jordan hatte seinen stolzen Gesichtsausdruck aufgesetzt, den Ausdruck, der Libby an fürstliche Würde erinnerte. Mit hoch erhobenem Kopf sagte er,
3: »Als ich nur war, ein kleiner Junge, meine Mama mir sagte, Jordan, du dein Volk zum verheißenen Land führen wirst. Du sie wirst in die Freiheit nehmen.«
0: »Das stimmt«, antwortete Caleb, »du wirst dein Volk in die Freiheit führen. Aber wenn du es jetzt versuchst, verlierst du deine Freiheit.«
3: Als Jordan blinzelte, fuhr Caleb schnell fort. »Hast du einen Plan ausgeheckt? Weißt du, wie du dich verkleiden kannst, damit man dich nicht erkennt?«
0: Jordan schüttelte den Kopf.
3: »Weißt du, wie du dorthin gelangen kannst, wo deine Mutter ist?«
0: Erneut schüttelte Jordan den Kopf.
3: »Ich habe nie gesehen, wo Mama lebt jetzt. Wenn ich dort komme, ich werde wissen, was tun.«
0: »Dann lass uns nachdenken, wie du dorthin kommst, ohne erwischt zu werden«, schlug Caleb vor. Jordan ließ sich wieder auf die Kiste zurückfallen. Er sah aus, als wollte er nicht zuhören.
3: »Wir muss diesen Plan echt aushecken schnell«, sagte er. »Ich nicht werde warten, bis meiner Mama noch was passiert.«
0: Als sei Libby nicht mehr da, lehnte sich Caleb nach vorn, um mit Jordan zu sprechen.
3: »Ich will dir dabei helfen, all deine Familienangehörigen zu finden. Du sagst mir, was ich tun soll, und ich tu's.«
2: »Ich dir sage, was du sollst tun?«
0: Erneut sprang Jordan auf die Füße. Diesmal glänzten seine Augen.
3: »Du mach doch nur Spaß. Es kein Sklavenjungen gibt, der einem weißen Jungen sagt, was er soll tun.«
2: »Ich weiß, was zu tun ist, wenn ich einen entlaufenen Sklaven finde«, sagte Caleb. »Ich weiß, wie ich einen flüchtigen Sklaven verstecken kann, der zu Christina kommt. Was du tun musst, wird um einiges schwieriger sein.«
0: Jordan stand wie versteinert da und schien über Calebs Worte nachzudenken. Schließlich drehte er sich um.
2: »Du denkst, dass ich kann mein Volk in die Freiheit führen?«
0: Calebs Blick blieb fest.
3: »Ich weiß, dass du dein Volk in die Freiheit führen kannst. Wenn du meine Hilfe möchtest, hast du sie.«
0: Als wollte er die Sache mit einem Handschlag besiegeln, streckte Caleb Jordan die Hand entgegen. Jordan starrte auf Calebs Hand hinunter, dann schaute er auf.
2: »Du will mir wirklich helfen?« fragte er.
3: »Ich will dir wirklich helfen«, versicherte Caleb.
0: Als hätte er noch nie die Hand eines weißen Jungen berührt, zögerte Jordan. Dann besann er sich anscheinend eines Besseren und streckte die Hand aus. In der Mitte zwischen den beiden Jungen trafen sich ihre Hände. Jordan grinste.
3: »Ich hoffe, du weißt, was tust du?«
0: »Zuerst sorgen wir für deine Sicherheit«, versprach Caleb. »Dann denken wir uns etwas aus, um zu deiner Familie zu gelangen.« In diesem Augenblick spürte Libby ihre Furcht bis in die Zehen hinunter. Etwas Wichtiges war entschieden worden, etwas, was nicht nur Jordans, sondern auch Calebs und ihr Leben verändern würde. Allein schon der Gedanke daran, was geschehen könnte, flößte Libby Angst ein.
2: »Hätte ich doch so viel Mut wie Caleb und Jordan«, wünschte sie sich erneut.
0: Dann dachte sie an den Mann auf der Straße in Burlington. Es war zu dunkel gewesen, um die bösen Furchen in seinem Gesicht zu erkennen. Doch ein Angstschauer lief Libby den Rücken hinunter, so dass sie zitterte.
1: Von ganzem Herzen wünschte sie sich, dass Jordans Mutter, seine Schwestern und sein Bruder die Freiheit erlangten. Von ganzem Herzen wünschte sie sich, dass Jordan seinen Vater fand, der von der Familie wegverkauft worden war. Aber Libby wusste, wie gefährlich das werden könnte. Ein Gedanke verfolgte sie. Wie können wir uns vor Riggs verstecken, wohin wir auch gehen? Als ob er wüsste, was sie dachte, ergriff Caleb erneut das Wort. Eins ist sicher. Riggs wird sein Möglichstes tun, um uns aufzuhalten. Wo auch immer wir sind, wird er nicht weit hinter uns sein. Größere Rätsel. Trotz ihrer Angst besann sich Libby. Flüchtigen Sklaven zu helfen, war etwas, wovon sie überzeugt war. Bevor sie ihre Meinung ändern konnte, sprach sie ihre Gedanken aus. »Ich will auch helfen.« »Nein?« Calebs Antwort kam wie aus der Pistole geschossen. Libby warf ihr rotes Haar zurück. »Ich will ein Schaffner der Untergrundbahn sein. Ich will entlaufenen Sklaven helfen, die Freiheit zu erlangen.« »Und ich habe Nein gesagt. Du mischst dich da nicht ein.« »Du hast mich das letzte Mal auch helfen lassen,« bat Libby. »Ich habe genau das getan, was du wolltest, das weißt du.« Caleb achtete nicht darauf. »Wir ließen dich helfen, weil wir keine andere Wahl hatten. Nur weil du etwas einmal getan hast, heißt das nicht, dass du es nochmal tun wirst.« Aber Libby gab nicht nach. »Du denkst, dass ich ein Angsthase bin, Caleb Whitney.« »Das bin ich nicht. Ich werde das tun, was du mir sagst.« »Gut.« Caleb erhob sich. »Im Augenblick sage ich dir, dass du dich nicht in Jordans und meine Angelegenheiten einmischen sollst. Dann werden wir gut zurechtkommen.« Ohne ein weiteres Wort ging er davon. »Caleb!« rief Libby ihm nach. Sie vergaß, dass man sie hören konnte. »Was könnte schlimmer sein, als dass Papa ins Gefängnis kommt?« Caleb ging weiter. »Komm, Jordan«, sagte er. »Na los, sag schon, Caleb Whitney.« Keine Antwort kam aus der Dunkelheit. Die Jungen waren bereits weg. »Den werd ich's zeigen«, sagte sich Libby. Kurz entschlossen zog sie die Schuhe aus. Auf leisen Sohlen eilte sie den Jungen nach. Im Mondlicht beobachtete sie, wie sich die beiden zwischen der Ladung und den Passagieren, die das Hauptdeck bevölkerten, einen Weg bahnten. Bei der Tür des Maschinenraums blickte Caleb um sich. Sofort trat Libby in einen Schatten, dann spähte sie nach vorn. Die Jungen waren verschwunden. »Sie sind im Maschinenraum«, dachte Libby und folgte ihnen immer noch lautlos. Leise öffnete Libby die Tür und betrat den Raum. In einer entfernten Ecke leuchtete eine Laterne. Libby ging auf das Licht zu. Auf halbem Weg durch den Raum hörte sie ein Geräusch hinter sich. Blitzartig trat sie beiseite und duckte sich in eine freie Stelle zwischen den Maschinen. Dort wartete sie eine Zeit lang, ohne eine weitere Bewegung wahrzunehmen. Schließlich ging sie weiter. Plötzlich ertönte eine Stimme aus der Dunkelheit. »Was suchst du?« Von panischer Angst erfüllt, schrie Libby auf. »Caleb Whitney!« Libby klopfte das Herz bis zum Hals. So sehr hatte sie sich erschrocken. Augenblicklich drehte sie sich um und floh. Als sie den Maschinenraum verließ, knallte sie die Tür zu und rannte zur Treppe auf der Vorderseite des Dampfers. Die Christina hatte insgesamt 4 Decks. Vom Hauptdeck aus sauste Libby die Treppe zum Kesseldeck, dann weiter zum Sturmdeck hinauf. Von dort trennten sie nur noch ein paar Stufen vom Texas-Deck und von ihrer eigenen Kajüte. Vor der Tür ihrer Kajüte holte sie tief Luft. »Caleb Whitney, wie konntest du nur?« rief sie aus. »Nur weil du Papas Schiffsjunge bist. Nur weil Papa dir mehr vertraut als den meisten Leuten. Wie kannst du nur so gemein sein?« Libby atmete tief durch.
3: Ich werde dir nie mehr nachschleichen.«
0: Erst jetzt bemerkte Libby, dass sie laut sprach. Zugleich merkte sie jedoch auch, »Das ist wahrscheinlich genau das, was Caleb will, dass ich ihm nicht nachspioniere.«
1: Libby hob den Kopf und warf ihr rotes Haar zurück. »Ich werd's ihm zeigen. Caleb wird mich nicht abschrecken.«
0: Aus der Dunkelheit hörte Libby ein leises Bellen. Sie ignorierte Samson, ihren großen Neufundländer, und lief die Treppe zur Kommandobrücke hinauf, indem sie jeweils zwei Stufen auf einmal nahm. Samson folgte ihr. Als kleines Mädchen hatte Libby dem Raum ganz oben auf dem Dampfer oft einen Besuch abgestattet. Dann starb ihre Mutter, und Libby wohnte 4 lange Jahre bei ihrer Tante in Chicago. Erst seit ein paar Wochen lebte Libby wieder bei ihrem Vater auf der Christina. Als Libby die Tür zur Kommandobrücke öffnete, zwängte Samson sich hindurch. Der Steuermann stand mit dem Rücken zu Libby an einer Seite des großen Rads, das er benutzte, um den Dampfer zu steuern. Weil es so riesig war, ragte ein Teil davon in den Boden hinein. Herr Fletcher drehte sich zu Libby um und hob grüßend die Hand. Als er seine Augen wieder auf den Fluss richtete, trat Libby einen Schritt vor. Ohne ihm im Weg zu stehen, blickte sie nach unten und nach vorne zum Bug. Vor ihnen erstreckte sich der große Mississippi auf beiden Seiten der Christina. Libby atmete tief ein und ließ der Erregung, die sie hier immer verspürte, freien Lauf. All ihre Gefühle für den Fluss schienen sich hier auf der Kommandobrücke zu vereinen. Seit sich Libby erinnern konnte, hatte sie die mächtigen Wasser geliebt, die Form der Bäume, die das Ufer säumten, die Inseln in der Flussmitte. Schon immer war sie gerne gereist, um neue Orte und neue Dinge kennenzulernen. Auf dem Fluss erwartete sie hinter jeder Biegung etwas Spannendes. Doch auch Libbys Ängste vereinten sich hier auf der Kommandobrücke. Dampfschiffe konnten explodieren, Feuer fangen, auf die verborgenen Wurzeln alter Bäume stoßen und innerhalb weniger Minuten sinken. Immer wenn Libby von einem Schiffsunfall erfuhr, verdrängte sie den Gedanken, dass Papa etwas zustoßen könnte. »Nein«, sagte sie dann sich selbst, »es wird ihm nichts geschehen.« Trotz ihrer Furcht war Libby gern mit ihrem Vater auf der Christina. Sie hatte ihre Sorgen beiseite geschoben und glaubte fest daran, dass Papa auf sie aufpassen konnte. Doch dass sie Jordan an Bord hatten, brachte eine neue Art von Gefahr mit sich. »Riggs weiß, wo wir sind«, dachte Libby erneut. »Er braucht nur die Christina zu finden, die den Fluss hinauf und hinunter fährt. Und früher oder später werden wir in St. Louis eintreffen, wo Riggs lebt.« Libbys Magen zog sich zu einem unbehaglichen Knoten zusammen. »Wie kann ich mutig sein, wenn ich weiß, was Riggs zu tun plant und vielleicht auch tun wird?« Als spürte er ihre Gedanken, schob sich Samson nahe an Libby heran. Mit seinem wedelnden Schwanz schlug er ihr gegen das Bein. Libby bückte sich und fuhr mit den Fingern durch sein langes schwarzes Fell. Als Samson die Zunge ausstreckte, um Libby die Hand zu lecken, ließ Libby sich auf die Knie fallen und schlang ihm die Arme um den Hals. Als Libby wieder aufstand, fühlte sie sich seltsam getröstet. Doch der Knoten in ihrem Magen war immer noch da. Am nächsten Morgen ging Libby in die Kapitänskajüte im vorderen Bereich des Texas-Decks. An jedem Werktag trafen Caleb und sie sich hier für ihre Schulstunden. Auf einer Seite der Kajüte war Papas Bett. Der Rest der Kajüte diente als Wohnzimmer und hier wurden auch Gäste empfangen. Libbys Vater saß in seinem großen Schaukelstuhl. Auf dem Boden neben ihm lag ein Haufen Zeitungen. Fette Buchstaben auf der Titelseite verrieten Libby, dass ihr Vater die Zeitung Daily Hawkeye and Telegraph las. Er musste die Zeitungen in Burlington gekauft haben. »Hallo, Papa«, sagte Libby. Er streckte seine langen Arme aus und umfasste ihre Taille.
1: Doch zu Libbys Überraschung blickte er nicht von der Zeitung auf.
3: »Liest du etwas über den Lake Pepin?« fragte sie.
1: Jeden Frühling warteten die Kapitäne der Dampfschiffe gespannt darauf, dass dieser See eisfrei wurde und somit der Flussschiffverkehr nach St. Paul eröffnet wurde. Das versprach immer ein spannendes Rennen zwischen den Dampfschiffen. Kapitän Norstad schüttelte den Kopf. Immer noch ohne aufzuschauen, sagte er, »Will mich nur informieren.«
3: Libby beobachtete ihren Vater. Sogar wenn er saß, sah er groß und schlank aus. Abgesehen von einem Hauch von Weiß über den Ohren, war sein welliges schwarzes Haar so dunkel wie seine Kapitänsuniform. Als er die Zeitung hochhielt, zitterte seine Hand.
2: »Was ist los, Papa?« fragte Libby.
1: Nachdem Kapitän Norstad die Zeitung abgelegt hatte, schaute er zu Libby auf. Tränen standen in seinen braunen Augen, die Libbys Augen so sehr glichen. Angst schnürte ihr die Kehle zu.
2: »Was ist los, Papa?«
1: Seit ihre Mutter gestorben war, hatte sie ihren Vater nie mehr so bestürzt gesehen. In diesem Augenblick betrat Caleb die Kajüte. Nach einem einzigen Blick auf den Kapitän setzte er sich wortlos an den Tisch. Kapitän Norstad schob seinen Stuhl nach hinten und stand auf.
2: »Wie konnten Sie nur?« fragte er.
1: Seine Tränen waren zorngewichen.
2: »Wie konnte der oberste Gerichtshof der Vereinigten Staaten so ein Urteil fällen?«
1: Papa zeigte mit der Hand auf die Zeitungen am Boden.
2: »Hier sind mehrere Artikel über das Dred Scott-Urteil. Aber schaut euch diesen hier an.«
1: Er ließ eine Zeitung über den Tisch gleiten.
2: »Das erklärt, warum ich mich so fühle.«
1: Neugierig schaute Libby Caleb über die Schulter, aber sie verstand den Inhalt des Artikels nicht.
3: »Worum geht es?« fragte sie schließlich.
1: Kapitän Norstad erklärte es ihr.
2: »Dred Scott ist ein Sklave, der in einem freien Staat und in einem freien Territorium lebt. Auf dieser Grundlage bat er um seine Freiheit. Der oberste Gerichtshof hat nun entschieden, dass, weil er ein Sklave ist, Dred Scott kein Bürger der Vereinigten Staaten ist. Den Richtern zufolge war er überhaupt nie frei, weil er ein Besitzstück ist.«
1: Kapitän Norstad schüttelte ungläubig den Kopf. Als er sich wieder hinsetzte, zeigte er Caleb, welche Zeitungsartikel er markiert hatte.
2: »Wir müssen das alles genau studieren«, sagte er. »Viele Leute werden aufgebracht sein wegen dieser Entscheidung. Es könnte unser Land in den Krieg führen.«
3: »In den Krieg?« fragte Libby. Krieg war sogar noch beängstigender als ihre anderen Sorgen. »Wie könnte Amerika in den Krieg ziehen?«
1: Im selben Augenblick hörte Libby einen leisen, dumpfen Schlag von außerhalb der Kajüte. Als sie zum Fenster blickte, meinte sie, eine schnelle Bewegung wahrgenommen zu haben. Falls jemand dort gewesen war, war er bereits wieder verschwunden. »Vielleicht habe ich es mir nur eingebildet«, dachte Libby, und richtete ihre Aufmerksamkeit wieder auf Papa. Während Libby und Caleb am großen Tisch saßen, begann Kapitän Norstad damit, die Lektionen des Tages zu unterrichten. Libby versuchte, sich auf seine Worte zu konzentrieren, doch sie bemerkte es sofort, als Jordan durch das Fenster in der oberen Türhälfte hineinblickte. Papa bemerkte es ebenfalls.
2: »Komm herein«, rief er.
1: Mit einer Kapitänsuniform über dem Arm ging Jordan zu einem Wandschrank und hängte die Jacke auf. Statt wieder zu gehen, ergriff Jordan einen Besen und fegte den Boden. Oft wandte er den Kopf, als hörte er dem Kapitän zu. Libby fragte sich, ob sie damit das Richtige vermutete. Sowohl Jordan als auch Caleb arbeiteten als Schiffsjungen. War Jordan jetzt hereingekommen, weil er wissen wollte, was hier vor sich ging?
2: »Ich habe ein paar kurze Strecken vor mir. Ich werde in Iowa und Illinois Frachtgut liefern«, erklärte der Kapitän Libby und Caleb, als er ihnen die Aufgaben für den nächsten Tag gab.
3: Wir fahren einige Wochen lang diesen Teil des Flusses hinauf und hinunter, bevor wir nach St. Louis zurückkehren. Wenn wir dorthin kommen, will ich, dass ihr das Gerichtsgebäude besucht, in dem Dred Scott zum ersten Mal versucht hat, die Freiheit zu erlangen. Als Kapitän Norstad hinausging, blieben Libby und Caleb noch zurück, um zu lernen. Mitten im Lesen schaute Libby auf. Immer noch mit dem Besen in der Hand lehnte sich Jordan über den Tisch und blickte auf die Zeitung. Von dort ging er weiter zu Papas großer Karte des Mississippi. Mit einem Finger fuhr Jordan am Fluss entlang nach Süden. Bald bemerkte Libby, dass auch Caleb Jordan beobachtete. »Willst du sehen, wo wir sind?« fragte Caleb. Als Jordan nickte, drehte Caleb die Karte ein wenig, damit er sie besser sehen konnte. »Da ist Burlington in Iowa, wo wir gestern Abend waren. In der Nacht fuhren wir an Fort Madison und Keokuk in Iowa vorbei. In ein paar Minuten treffen wir in Quincy auf der Illinois-Seite des Flusses ein.« Calebs Finger zeigte auf das gegenüberliegende Ufer. »Danach legen wir in Hannibal in Missouri an.« Jordans Blick folgte Calebs Finger auf der Karte bis nach St. Louis. Schließlich grinste Jordan. »Jetzt ich will dir etwas zeigen.« Ohne ein Wort folgte Caleb Jordan aus der Kajüte. Als sich die Tür hinter ihnen schloss, sprang Libby von ihrem Stuhl auf. Draußen polterten die Jungen die Treppe zum darunterliegenden Deck hinunter. Libby wartete so lange, wie sie es wagen konnte, dann folgte sie ihnen. Bald verschwanden Caleb und Jordan auf dem Kesseldeck, das so genannt wurde, weil es sich genau über den Heizkesseln befand. Libby schaute in alle Richtungen und versuchte, einen Blick auf die Jungen zu erhaschen. »Ich habe sie verloren«, ärgerte sie sich. Da sie nicht wusste, was sie sonst tun sollte, eilte sie zum Bug und dann die Treppe zum Hauptdeck hinunter. Dort erblickte sie Caleb, der gerade um eine Ecke bog. »Sie gehen wieder zum Maschinenraum.« Libby eilte ihnen nach. »Was treiben Sie dort?« Weil sie kein zweites Mal erwischt werden wollte, nahm sie den Weg durch den Frachtraum in der Mitte des Schiffes. Von dort aus betrat sie den Maschinenraum durch eine andere Tür. Vor Libby befand sich einer der großen Kessel, die Wasser aufheizten und Dampf produzierten, um die Christina anzutreiben. Doch Libby sah nur die Männer, die normalerweise dort arbeiteten. »Komisch«, dachte sie, »ich war doch nur ein paar Sekunden später hier als Caleb und Jordan.« Ohne Zeit zu verlieren, eilte Libby durch den Maschinenraum zur anderen Tür. Als sie diese fest verschlossen vorfand, war Libby verwirrt. Hier war viel Lärm, und sie hatte nicht gehört, dass eine Tür geöffnet oder geschlossen worden wäre. »Doch ich bin mir sicher, dass Caleb und Jordan hier hereingekommen sind. Wo sind sie hingegangen?« Ratlos versuchte Libby, das Ganze nochmals gründlich zu durchdenken. »Wie haben sie es bloß geschafft, sich vor mir zu verstecken?« Durchsuchungsbefehl. In den darauffolgenden Tagen war Libby den Jungen mehrmals auf der Spur. Jedes Mal verschwanden sie irgendwo in der Nähe des Maschinenraums, was Libbys Neugier nur steigerte. Was ist ihr großes Geheimnis? Warum verraten sie es mir nicht? Schließlich fragte Libby Caleb, »Schaust du dich immer noch nach Riggs um?« »Jep«, antwortete er, »du nicht?« Libby nickte. »Ich frage mich langsam, ob ich ihn überhaupt erkennen würde.« »Bestimmt«, meinte Caleb. »Erinnerst du dich an die tiefen Furchen von seiner Nase zu den Mundwinkeln? Das sieht aus, als ob er immer finster dreinschaut.« Libby erinnerte sich nur zu gut, obwohl sie am liebsten jeden Gedanken an Riggs beiseite geschoben hätte. Sie wollte die Gefahr für Jordan und für ihren Vater einfach vergessen. Doch Calebs Worte ließen sie nicht los. »Eins ist sicher, wo auch immer wir sind, wird Riggs nicht weit hinter uns sein.« Eines Morgens, es war inzwischen April,
1: wurde Libby durch das Krähen eines Hahns geweckt. In ihrer Kajüte hoch oben auf dem Texas Deck lag Libby im Bett und lauschte den Geräuschen einer großen Stadt. In der Nacht war die Christina in St. Louis angekommen. Auf dem gepflasterten Uferdamm rumpelten Wagen und klapperten die Hufe von Pferden. Etwas weiter entfernt hämmerten Schmiede auf Metall. Libby kroch aus dem Bett und goss Wasser in eine Schüssel. Schnell wusch sie sich das Gesicht und zog sich an. Libbys Kajüte war etwa 2,5 Meter breit und 2 Meter lang. Sie hatte 2 Türen, auf beiden Seiten des Schiffes eine. In den oberen Hälften der Türen war jeweils ein Fenster. Um die Privatsphäre zu gewährleisten, konnte man über diesen Fenstern Jalousien zuziehen. Libby öffnete die Jalousien auf einer Seite der Kajüte und schaute über den gewaltigen Mississippi. In diesem Augenblick kam die große orangefarbene Sonne langsam über dem Horizont zum Vorschein. Geblendet wandte sich Libby zur gegenüberliegenden Tür. Aus dem Fenster jener Tür konnte sie die Stadt St. Louis sehen. Große neue Gebäude standen in einer stolzen Reihe in der Nähe des Uferdamms. Die aufgehende Sonne beleuchtete die Backsteine und färbte die Häuser rosa ein. Die Stadt faszinierte Libby. Sie wünschte, die Christina könnte ganz lange in St. Louis bleiben. Sie wollte alles sehen, was in diesem wichtigen Tor zum Westen geschah. Schon bevölkerten Arbeiter den Damm. Die Anlegeplanken hinauf und hinunter eilten sie, ganz wie Ameisen, die Nahrung in ein Nest brachten. Wo auch immer Libby hinblickte, warteten Fässer und Kisten darauf, auf ein Dampfschiff verladen zu werden. Als Libby das Brüllen von Ochsen hörte, dachte sie an die großen, nahezu unbevölkerten Gebiete im Westen, die unzählige Pioniere anlockten. Doch dann verschwanden all diese Gedanken aus Libbys Kopf. Auf dem Uferdamm kam ein kleiner, schlanker Mann dahergeschritten. Libby starrte ihn an. Gut gekleidet, dachte sie. Teuer aussehender Anzug im neuesten Stil. Ein modischer Stock mit Gold am Griff. So zielstrebig, wie der Mann auf die Christina zumarschierte, brauchte er den Stock bestimmt nicht zum Gehen. 6 oder 7 andere Männer folgten dem ersten Mann. Mit jedem forschen Schritt, den sie machten, wuchs Libbys Angst. Als der erste Mann nah genug an der Christina war, dass Libby die Furchen in seinem Gesicht sehen konnte, war sie sich sicher. Es war Riggs. In ihrer Eile rannte Libby ohne Schuhe auf das Texas-Deck hinaus. Nur ein paar Stufen weiter unten befand sich das Sturmdeck. Von dort aus blickte Libby nach unten. Ein Büroangestellter der Christina stand neben der Anlegeplanke. Riggs übergab ihm ein Stück Papier, das der Angestellte sorgfältig durchlas.
4: »Beeilen Sie sich gefälligst«, beschwerte sich Riggs.
1: Sogar aus dieser Entfernung hörte Libby die Ungeduld in seiner Stimme. Doch der Angestellte ließ sich Zeit. Schließlich nickte er. Er drehte sich um und rief jemandem auf dem Hauptdeck zu.
4: »Hol Kapitän Norstadt!«
1: Libbys Herz klopfte wie wild. Mit einem einzigen Satz nahm sie die Stufen zum Texas-Deck und rannte zur Kajüte ihres Vaters. Dann hämmerte sie an die Tür. Fast augenblicklich riss Papa die Tür auf.
4: »Libby!«
1: Besorgnis sprach aus seinen Augen.
4: »Was ist los?«
2: »Riggs ist hier«, rief sie aus, als ihr Vater sie in seine Kajüte zog. »Er hat ein Dokument, einen Durchsuchungsbefehl, nehme ich an.«
4: »Wahrscheinlich schon.«
1: Seine Stimme war ruhig, als hätte er dies erwartet.
2: »Aber Papa, sie kommen zu dir. Sie werden die Christina durchsuchen.«
1: Immer noch schien ihr Vater keineswegs überrascht zu sein.
4: »Ja?«
2: »Sie werden dir Fragen stellen.«
1: Die Worte sprudelten aus Libby heraus.
4: »Geh und warne Caleb«, sagte Papa.
2: »Aber die Männer kommen zu dir.«
1: Ein Schatten legte sich über die Augen ihres Vaters. »Libby, such Caleb. Und dann halte dich von den Männern fern. Lass sie nicht dein Gesicht sehen.« Tränen stiegen Libby in die Augen.
2: »Papa, ich habe Angst.«
1: Was, wenn dir etwas geschieht?
4: Bitte, Libby.
1: Kapitän Norstads Stimme war sanft, aber seine Aufforderung zu gehorchen war nicht zu überhören. Wenn du mit Caleb gesprochen hast, versuch in deine Kajüte zurückzugehen. Bleib dort, bis die Männer wieder gehen. Nie zuvor hatte Libby die Befehle ihres Vaters missachtet, doch diesmal zögerte sie, da sie nicht gehen wollte.
4: Beeil dich, sagte er.
1: Libby hörte bereits Männer die Treppe heraufkommen. Papa schob sie aus der Tür und wies in Richtung der Treppen auf der anderen Seite der Christina.
4: Sei leise, flüsterte er. Such Caleb.
1: Ohne ein weiteres Wort zu verlieren, eilte Libby die Stufen hinunter. Als sie das untere Deck erreichte, hörte sie ein lautes Hämmern an der Tür der Kajüte ihres Vaters.
4: Aufmachen, rief ein Mann.
1: Libby war sich sicher, dass es Riggs war. Libby rannte weiter und suchte Caleb auf dem Kesseldeck. Zu ihrer Erleichterung fand sie ihn schnell.
4: Riggs ist hier, sagte Libby schnell.
1: Ich weiß, antwortete Caleb. Es ist in Ordnung.
4: Es ist in Ordnung? Wie meinst du das?
1: Libby war wütend. Caleb sah so ruhig aus wie ihr Vater. War Caleb solche Ereignisse gewohnt?
4: Alles ist okay, wiederholte Caleb. Schau nicht so ängstlich drein. Ich habe keine Angst, antwortete Libby.
1: Doch, du siehst aus wie ein Hase, der um sein Leben rennt. Geh und versteck dein Gesicht.
4: Mein Gesicht verstecken? Was meinst du damit?
1: Geh in deine Kajüte, antwortete Caleb. Sieh zu, dass Riggs oder seine Männer dich nicht zu Gesicht bekommen.
4: Aber sie werden Papa festnehmen.
1: Caleb weigerte sich, auf Libbys Worte einzugehen. Wortlos ging er weg. Libby starrte seinem Rücken hinterher, lief dann aber hinauf, wobei sie jeweils zwei Stufen auf einmal nahm. Als sie das Texas-Deck erreichte, schlug ihr das Herz bis zum Hals. Ganz außer Atem schlüpfte Libby in ihre Kajüte. Schnell zog sie auf beiden Seiten die Jalousien zu, die sie vor Blicken vom Deck schützten. Aus der Kajüte ihres Vaters hörte Libby Männerstimmen, wütende Stimmen, die Forderungen stellten. Dann wurde eine Tür geöffnet.
0: Libby kauerte sich neben ihrem Bett hin und lauschte, alle Sinne angespannt.
1: Raue Stimmen und das Geräusch von schweren Fußtritten erfüllten das Deck. Als die Männer an ihrer Kajüte vorbeigingen, wartete Libby mit angehaltenem Atem.
4: Würde Riggs eine Kajüte nach der anderen absuchen?
1: Die Passagiere waren immer noch in ihren Betten. Dann hörte Libby die Stimme ihres Vaters.
5: »Sehen Sie?« fragte er direkt vor Libbys Kajüte. »Heute Morgen ist alles ruhig auf dem Fluss.«
1: Es war eine Warnung, das wusste Libby. Eine Warnung, dass sie still in ihrer Kajüte bleiben sollte.

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0: Es ist 9 Uhr.
1: Guten Morgen und herzlich willkommen zu den Kurznachrichten heute am Dienstag, den 28. Juli 2026. Es begrüßt Sie am Mikrofon Maria Siemens. Der Tagesvers. Täglich rühmen wir uns Gottes und preisen deinen Namen ewiglich. Psalm 44, Vers 9.
2: Das Wetter.
1: Heute ist es meist sonnig, am Abend können Wolken aufziehen und in der Nacht sind Gewitter möglich. Dazu weht ein böig auffrischender Nordostwind. Die Temperaturen liegen in den nächsten Tagen zwischen 20 und 33 Grad.
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1: Mitteilung Parkplatz. Ab Mittwoch ist der Parkplatz vor der Kasse und Repuestos aufgrund von Betonierungsarbeiten gesperrt. Bitte nutzen Sie stattdessen den Parkplatz vor der Livreria oder den Parkplatz am Nordende vor dem Supermarkt mit Zufahrt über die Straße Estrelia. Vielen Dank für Ihr Verständnis. Gezeichnet Udo Bergen. Vorträge von Michael Kotsch. Wenn jemand in der vergangenen Woche nicht die Möglichkeit hatte, bei den Vorträgen von Herrn Michael Kotsch dabei zu sein, kann man sich diese noch im Nachhinein auf der YouTube-Seite der MG Friesland anschauen. Auch der Ehevortrag von Samstagabend wurde hier freigestellt. Im Auftrag der KfK, Sascha Bergen, Koordinator. Kükenbestellung. Die Kooperative Carolina nimmt ab sofort wieder Bestellungen für Küken entgegen. Die Außerlieferung erfolgt in der ersten Augustwoche. Folgende Küken stehen zur Auswahl. 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Caipira und Cuello Pelado, je 8500 Guaraníes. Batara, 13.500 und Ponedoritas, 14.500 Guaraníes. Ponedorita Recria, 28.000 Guaraníes. Bestellungen werden von Montag bis Freitag von 7 bis 16 Uhr ausschließlich telefonisch unter der Nummer 0981 276 855 entgegengenommen. Gezeichnet Ingeniero Agronomo Rudi Lugo.

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0: Es ist 10 Uhr und
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2: Ganz herzlich begrüßt Sie Käthe Wiens zu dieser neuen Sendung. Mut zum Loslassen heißt das Thema heute. Außerdem bringe ich Familiennachrichten. Das Loslassen von Menschen, Gewohnheiten, liebgewordenen Dingen und so weiter müssen wir durch das ganze Leben hindurch lernen. Oft kostet es uns sehr viel. In all diesem Lernen dürfen wir aber eines ganz festhalten, nämlich Gottes Hand. Davon sprechen die Lieder heute. Mit dem Lied »Es lässt mich nicht los« steigen wir nun in die Sendung ein.

0: Mut zum Loslassen heißt unser Thema. Dazu hören Sie nun Ausführungen von Frau Karin Fast aus Asunción.
1: Weißt du noch? Mut zum Loslassen. Weißt du noch damals, als du am Sand spieltest? Weißt du noch, als du in die erste Klasse gingst? Weißt du noch, als du das erste Mal so richtig verliebt warst? Weißt du noch, als alles unkompliziert war? Als du diese Krankheit noch nicht hattest? Als du noch von Herzen lachen konntest? Weißt du noch, als die Eltern noch lebten und die Mamas so richtig lecker kochten und alles für uns machten? Weißt du noch, als alles billiger war? Weißt du noch, als wir noch nicht so verstritten waren? Sie oder er hat mich wirklich so ungerecht behandelt. Dieser Familienstreit ist fast nicht auszuhalten. Damals, ja damals war das Leben noch leichter. Das Loslassen fängt schon bei der Geburt an und hört erst mit unserem Tod auf. Alles hatte man im Mutterleib. Man wurde gefüttert und man brauchte nicht mal alleine zu atmen. Bei der Geburt beginnt das Baby alleine zu atmen. Wir wurden gefüttert, ob zwar man schon alleine saugen musste. Irgendwann aßen wir alleine. Wir saßen alleine und wir machten auch unsere ersten Schritte. Unsere Eltern mussten uns loslassen, als sie uns das erste Mal in der Schule ließen. Dann, als wir aus dem Haus zogen und selbstständig wurden. Unsere Eltern mussten viel loslassen. Auch wir alle müssen oder dürfen immer wieder Dinge loslassen. Egal, ob wir 18 sind, ob wir ledig sind, ob wir verheiratet sind, geschieden oder verwitwet. Wir müssen Eltern loslassen, die nicht mehr da sind. Oder die Kinder, die flügge werden. Oder ihre Entscheidungen, die nicht unseren Erwartungen entsprechen. Alles, alles lassen wir endgültig los. Anderes müssen wir immer wieder loslassen. Zum Beispiel eine Arbeit, die man nicht mehr hat, egal aus welchem Grund. Wenn man einen geliebten Hund begraben muss. Wenn Freunde in ein anderes Land ziehen. Oder wenn gar jemand stirbt, der uns sehr nahe war. Wenn Lebensträume platzen, weil es so anders kam, als man es sich vorgestellt hat. Einen Beruf, den man nicht erlernen konnte. Kinderlosigkeit oder Ja zum Ledigsein sagen. Unseren Ruf, das Haus, das aus einigen Gründen nicht mehr so sauber ist, wie es mal war. Alte Verletzungen und so weiter. Manches lassen wir endgültig los. Anderes müssen wir immer wieder loslassen und einiges wollen wir vielleicht auch nicht loslassen. So wie der Affe. Wir halten fest. Mut zum Loslassen? Dieser Satz klingt so leicht, so einfach. Aber wenn man mitten im Sturm ist, versteht man erst richtig, was diese drei Worte bedeuten. In manchen Fällen ist es sehr schwer loszulassen. Aber Mut zum Loslassen klingt doch so befreiend. Nun, wir wissen alle, dass das Loslassen oft schwer ist. Oft sehr, sehr schwer. So schwer, dass man glaubt, daran festhalten zu müssen. Weil es vielleicht doch leichter ist als Loslassen. Zurück zum Affen. Es gibt eine Erzählung aus Indien und anderen Regionen, wie man dort Affen fängt. Dabei spielt eine Kalebasse oder ein ausgehöhlter Kürbis eine zentrale Rolle. Es ist eher eine menschliche Jagdmethode. Der Jäger nimmt eine getrocknete Kalebasse, schneidet ein Loch in sie hinein, das gerade so groß ist, dass die flache Hand eines Affen hindurchpasst. Im Inneren der Kalebasse werden Nüsse, Reis oder andere Leckereien platziert. Die Kalebasse wird dann fest am Boden oder an einem Baum verankert. Der Affe greift hinein, um die Nüsse zu fassen. Sobald er jedoch eine Faust macht, um die Beute festzuhalten, ist seine Hand zu breit um durch die schmale Öffnung hindurchzugleiten. Das Faszinierende an dieser Geschichte ist, dass der Affe theoretisch jederzeit frei wäre. Er müsste nur die Nüsse loslassen. Da er seine Beute aber nicht aufgeben will, bleibt er gefangen, bis der Jäger kommt. Ein sehr anschauliches Beispiel. Der Affe könnte frei sein, aber er meint, er kann es nicht. Wie oft geht es dir so? Wie oft glauben wir, es geht nicht mehr? Wenn wir aber auf unser Leben zurückschauen, sehen wir, dass es doch oft besser ging als gedacht, auch wenn es nicht so ausfiel, wie wir es uns vorgestellt haben. Aber eigentlich nur dann ganz, wenn wir ganz losgelassen haben. Warum ist es so schwer, das Loslassen? Wir Menschen sind darauf programmiert, festzuhalten. Ein Baby, das geboren wird, hat die Hände nicht auf. Babys machen eine Faust, bis sie einige Monate alt sind, weil es ein Reflex ist. Irgendwann, nach einigen Monaten, öffnen sich die Hände immer weiter, bis das Baby die Hand entdeckt und dann mit der Zeit Dinge festhalten kann. Sicherheit, Routine, das Bekannte, selbst wenn das Bekannte uns eigentlich nicht mehr gut tut. Loslassen bedeutet unter anderem Kontrollverlust. Man gibt das Steuer aus der Hand. Es bedeutet auch Leere. Womit soll diese Leere dann gefüllt werden? Man weiß oft noch nicht, was an die Stelle des Alten tritt. Oder wird es womöglich immer leer bleiben? Loslassen bedeutet auch Eigengeständnis. Manchmal fühlt es sich wie Scheitern an. Dabei ist es eigentlich ein Wachstumsschritt. Das Schöne daran ist ja, erst wenn die Hände leer sind, hat man sie wieder frei, um etwas Neues zu greifen. Es ist kein Ende, sondern eine Platzersparnis für das, was als nächstes kommt. Hermann Hesse hat einen sehr schönen Satz gesagt, nämlich, manche glauben, dass Festhalten uns stark macht. Aber manchmal ist es das Loslassen. Es klingt so einfach, nicht wahr? Das Bild mit der geschlossenen Faust. Das Problem: Wer die Faust geballt lässt, kann nichts Neues empfangen, auch nicht als Person wachsen. Die Kernbotschaft: Loslassen ist kein Verlust, sondern ein Akt des Vertrauens in Gottes Souveränität. Was uns das Festhalten so schwer macht. Zum Beispiel vergangene Zeiten. Früher war eben alles besser. Die Schüler in der Schule, die Musik in den Gemeinden und so weiter. Das Festhalten macht es auch schwer, weil da Schuld und Groll ist. Alte Nachbarschaftsprobleme, Familienstreit, Gemeindeenttäuschungen und so weiter, die wir jahrelang mit uns herumtragen. Oder Sorgen. Der Versuch, die Zukunft zu kontrollieren. Darin sind Frauen besonders gut. Es können auch Traditionen sein. Den Unterschied erkennen zwischen dem wertvollen Kern des Glaubens und den bloßen Gewohnheiten. Wir haben sehr viele biblische Vorbilder des Loslassens. Negative wie auch positive. Der Pharao und das Volk Israel. Der Pharao war nicht bereit, das Volk Israel ziehen zu lassen. Er war nicht bereit, loszulassen. Hätte er seine Hand eher aufgemacht, hätte er sich 10 fürchterliche Plagen gespart. Abraham und Isaak. Das ultimative Vertrauen, das Gott versorgt. Selbst dann, wenn wir das Liebste auf den Altar legen. Wir sehen in diesem Beispiel, dass Gott zurückgibt, was wir ihm bereitwillig hinhalten. Oder die Hanna, sie ließ Samuel im Tempel zurück, das Kind, um das sie so lange geweint hatte. Hanna ließ es ihn als ihr Eigentum los, indem sie ihn als Kind abgab und losließ. Sie tauschte die Rolle der behütenden Mutter gegen die der unterstützenden Wegbegleiterin ein. Jesus im Garten Gethsemane. Nicht mein Wille, sondern dein Wille geschehe. Das Loslassen des eigenen Plans. Praktische Schritte beim Loslassen. Vom Müssen zum Dürfen. Gott ist der Herr der Geschichte, nicht wir, auch wenn wir alle Intelligenz und Geld der Welt haben. Da hilft kein Stolz, da ist Demut angesagt. Das Gebet der Übergabe. Sorgen konkret beim Namen nennen und symbolisch am Kreuz ablegen. Vergebung als Form des Loslassens. Frei werden von der Schuld anderer, um selbst wieder frei atmen zu können. Du bist nicht verantwortlich für die Last früher Generationen in deiner Familie. Gemeinschaft, Freundschaft nutzen. Einander die Lasten tragen, aber sich gegenseitig nicht erdrücken. Wenn wir loslassen, dann erhalten wir einen Lohn. Was passiert, wenn wir die Hände leer haben? Es kommt ein innerer Friede. Man muss und braucht nicht mehr alles managen. Es entsteht Platz für Neues. Gott kann nur in eine offene Hand etwas Neues reinlegen. Tieferes Vertrauen. Die Erfahrung, dass Gott trägt, wenn wir es zulassen. Jesus möchte, dass wir frei sind, weil er uns aus der Knechtschaft von Sünde, Schuld, Angst, Stolz und Selbstsucht befreien und in eine lebendige Beziehung zu Gott führen will. Diese Freiheit ist ein Geschenk der Gnade. Jesus schenkt Befreiung von innerer Gebundenheit. Jesus befreit Menschen von Ängsten, Sünden und der Last der Erwartungen anderer, um ein authentisches Leben zu ermöglichen. Vielleicht braucht es etwas extra Mut, um in einer kleinen Gesellschaft authentisch zu sein, oder? Ich mache dir Mut dazu. Beziehung statt Gesetz. Die Freiheit bedeutet, nicht mehr durch Gesetze und eigenes Tun gerettet werden zu müssen, sondern durch die Gnade und die Liebe zu Gott, die uns befreit, die größer ist als die Menschenfurcht. Gottes Ebenbildlichkeit. Da Menschen als Ebenbild Gottes geschaffen sind, ist echte Liebe nur in Freiheit möglich und nicht durch Zwang. Und zum Dienen befähigt. Die Freiheit in Christus ist keine Freiheit für Egoismus, sondern eine Einladung aus innerer Überzeugung, Liebe und Gutes zu tun. Wenn euch nun der Sohn frei macht, so seid ihr wirklich frei, heißt es in Johannes 8, Vers 36. Loslassen hat meist zwei Seiten, wie wir schon gesehen haben, eine schöne und eine schwere. Eben das Festhalten oder das Loslassen, das innere Gefängnis oder die Freiheit. In Jesaja 43, Verse 18 und 19 heißt es, vergesst das Frühere, denkt nicht mehr an die Vergangenheit. Seht, ich wirke etwas Neues. Jetzt sprießt es hervor, erkennt ihr es denn nicht? Ich bahne einen Weg in der Wüste und lasse Strömen in der Ödnis fließen. Unser Gehirn speichert emotionale Erlebnisse tief ab. Besonders schmerzhafte Erfahrungen in unserem Leben. Dadurch können wir unbewusst in alten Mustern verharren. Auch das Bedürfnis nach Kontrolle spielt eine Rolle. Manchmal muss oder darf man sich auch von Menschen distanzieren, vor allem emotionell, aber auch physisch, wenn es um die eigene Sicherheit geht oder das der Angehörigen. Dann ist es auch gut, gesund und richtig loszulassen. Jesus hat die Kunst des Loslassens so beschrieben: Wer sein Leben gewinnen will, wird es verlieren. Wer sein Leben verliert, wird es gewinnen. Dieser Satz umschreibt für mich das ganze große Loslassen. Wer es erreicht, erlebt eine nie gekannte Lebensfreude, ein Leben ohne Angst, in Zuversicht auf Gott. Aber dahin zu kommen, ist nicht leicht, denn es mutet einem zu, alles im Leben wirklich Gott anzuvertrauen. Und das, ohne wirklich gewiss zu sein, dass Gott einen auch wirklich auffängt, eben auch wegen unserer Kontrolle. Doch nicht ganz abgeben. Diese geistliche Zumutung hat Dietrich Bonhoeffer in diese Sätze gefasst. Ich glaube, dass Gott uns in jeder Notlage so viel Widerstandskraft geben will, wie wir brauchen. Aber er gibt sie nicht im Voraus, damit wir uns nicht auf uns selbst, sondern allein auf ihn verlassen. In solchem Glauben müsste alle Angst vor der Zukunft überwunden sein. So Bonhoeffer. Ich möchte schließen mit Psalm 39, Vers 5. Herr, lehre uns bedenken, dass wir sterben müssen, auf dass wir klug werden.

ein Blick in die Hörerfamilien. Ich beginne mit einigen Babyanzeigen. Am 21. Juni erblickte die kleine Jasmin Nicole das Licht der Welt und machte Sophie und Georg Wiens von Osterweg zu glücklichen Eltern. Herzlichen Glückwunsch und viel Freude mit eurem kleinen Schatz. Dem Ehepaar Raffaela und Melja Grünewald von Kleefeld-Menno schenkte der Herr am 24. Juni Zwillinge. Ich gratuliere herzlich zur Geburt von Thomas und Daniel. Möge Gott euch mit doppelter Kraft und Ausdauer beschenken und so auch eure Freude als Familie doppelt erleben lassen. Es folgen einige Beileidsgrüße. Frau Maria Niesen von Lolita starb mit 84 Jahren am 20. Juni. Gottes liebevollen Beistand und seinen Trost wünsche ich den Kindern mit ihren Familien und bekunde hiermit meine herzliche Anteilnahme. Am 21. Juni starb Frau Helena Wölke von St. Catharines, Kanada, im selten hohen Alter von 92 Jahren. Liebevolle und dankbare Erinnerungen wünsche ich den Geschwisterfamilien im Chaco. Im Alter von 64 Jahren wurde Herr Rudi Kauenhoven von Osterweg am 22. Juni unerwartet in die Ewigkeit abgerufen. Viel Kraft von Gott und seinen Trost im Abschiedsschmerz wünsche ich Frau Rowena Kauenhoven mit ihrer Familie sowie dem ganzen Verwandtenkreis. In Abbotsford, Kanada, starb am 22. Juni Herr Theodor Neudorf. Er wurde 60 Jahre alt. Den Verwandten im Chaco gilt mein herzliches Beileid. Am 26. Juni starb in Neuland Frau Susanne Olfert im Alter von 84 Jahren. Viel Kraft von Gott im Abschiedsschmerz wünsche ich Herrn Abraham Olfert und den Kindern mit ihren Familien. Frau Gertruda Sawatzki starb mit 80 Jahren am 7. Juli in Loma Plata. Gottes tröstende Gegenwart im Schmerz wünsche ich Herrn David Sawatzki und der ganzen Familie. Tiefe Trauer erleben Paulina und Delvis Dück von Lolita. Nach nur 2,5 Monaten Erdenlebens nahm der Herr ihren kleinen Sohn Daniel René zu sich in die Ewigkeit. Möge Gott euch in eurem Schmerz und in den Fragen, die euch umtreiben, nahe sein, euch trösten und wieder Mut und Hoffnung für das Leben schenken. Für alle trauenden Hörerfamilien habe ich das Lied ausgesucht, Dennoch Heiland bist du mein.

Unsere Sendung geht hier zu Ende. Mein herzlicher Dank gilt Frau Karin Fast für die wertvollen Gedanken zum Thema Mut zum Loslassen. Ich freue mich auf ein Wiederhören in der nächsten Woche. Bis dahin, Gott befohlen.

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1: Knieschmerzen. Heute will ich etwas zu dem Thema Knieschmerzen sagen. Unsere Knie sind große Gelenke, welche im Alltag stark beansprucht werden. Solange diese jedoch normal funktionieren, merken wir wenig davon. Sie tragen uns und geben uns eine sehr große Flexibilität, da sie im Verbund mit Muskeln und Sehnen in einem komplexen Verbund wie Feder und Stoßdämpfer wirken, ähnlich wie die Radaufhängung bei den Autos. Durch Unfälle und Überlastung oder Verschleiß kann es zu Veränderungen im Knie kommen, welche sich dann häufig als Schmerzen bemerkbar machen. Ursachen dieser Veränderungen: Verschleiß. Die Abnutzung verläuft unterschiedlich, teilweise abhängig von genetischen Veranlagungen, Lebensstil, Verletzungen und Beanspruchung. Für die genetische Veranlagung können wir praktisch nichts tun. Wir haben aber einen Einfluss darauf, ob wir unser Knie eher überlasten durch Übergewicht und wenig körperlicher Bewegung. Kontaktsportarten wie Fußball haben ein höheres Risiko einer Verletzung. Ebenso scheint das weibliche Knie eher anfällig für Kreuzbandrisse zu sein. Verletzungen. Zu den häufigsten Verletzungen zählen die Meniskusverletzungen und Kreuzbandrisse. Bei höherer Gewalteinwirkung können aber auch weitere Sehnen und oder Knochenbrüche entstehen, welche per se schon ein erhöhtes Risiko für eine frühere Arthrose darstellen, da häufig auch Knorpelverletzungen da sind. Entzündungen. Weiter gibt es Entzündungen, die durch rheumatische Erkrankungen oder bakterielle Ursachen hervorgerufen werden. Sprich, die entzündliche Veränderung schädigt langfristig den Knorpel und führt somit zu verfrühtem Verschleiß. Wenn man sich das Knie verletzt hat, kann man natürlich, wie bei anderen Verletzungen, die sogenannte Pech-Regel anwenden. Sprich, P wie pausieren, erstmal mit der Aktivität pausieren. E wie Eis drauflegen, C wie Kompression, sprich einen Druckverband anlegen und H wie hochlegen. Bei chronischen Veränderungen sind warme Umschläge häufig angenehmer. Sofern genannte Maßnahmen nicht den gewünschten Erfolg bringen, sollten Sie einen Arzt aufsuchen. Um etwas besser zu verstehen, wie unsere Knie funktionieren, möchte ich auf den Knorpel etwas eingehen. Es ist eine zum Teil weiche Oberfläche im Gelenk von bis zu ca. 4 bis 5 mm Dicke, welche von der Gelenkflüssigkeit lebt, sprich, wenn der Knorpel durch Belastung zusammengedrückt wird, entweicht die Gelenkflüssigkeit aus dem Knorpel und wenn die Belastung vorbei ist, saugt der Knorpel sich wieder die Flüssigkeit auf und ernährt sich somit. Optimal für den Knorpel sind gelenkschonende Sportarten wie Fahrradfahren und Schwimmen. Diese Sportarten sind auch sehr effektiv, wenn die Knorpeldicke schon verringert ist. Unsere Gelenke brauchen Bewegung, sie leben davon. Bei der Untersuchung vom Knie ist erstmal wichtig zu schauen, wie ist die Beweglichkeit vom Knie und ob irgendwelche Instabilitäten bestehen, welche sehr häufig schon vom Patienten auch beschrieben werden. Bildgebende Verfahren wie Röntgen, Tomographie und Kernspintomographie helfen uns besser zu beurteilen, welche oder ob eine Veränderung vorliegt und wie wir am besten helfen können. Viele Beschwerden können auch mit Medikamenten und oder gewissen Übungen, wie vorher schon erwähnt, behoben oder aber zumindest wesentlich gelindert werden. Eine andere Möglichkeit, die wir in gegebenen Situationen haben, ist ein Medikament ins Kniegelenk zu spritzen, womit der lokale Reizzustand gemindert und somit die Schmerzen gelindert werden. Eine Arthroskopie oder Gelenkspiegelung, in unseren Kreisen auch manchmal Laser-OP genannt, kann sehr oft eine Lösung sein. Dabei können Teile der Menisken wieder befestigt oder beschädigte Teile entfernt werden, die Gelenkflächen behandelt oder das Kreuzband ersetzt werden. In anderen Situationen bleibt häufig nur der Oberflächenersatz, die sogenannte Knieprothese. Diese ist ein guter Ersatz für ein abgenutztes, schmerzhaftes Knie, ist aber nie so gut wie ein gut funktionierendes, originales Knie. Viele Aktivitäten wie Gehen und Laufen, aber auch Reiten und Traktorfahren kann man nachher in der Regel problemlos machen, auch wenn man das Fußballspielen schon lieber lassen sollte. Wann sollte man darüber nachdenken oder wann ist es soweit? Wir sprechen häufig davon, wenn die Lebensqualität von diesem schmerzenden Gelenk erheblich gestört oder gemindert wird. Dieser Begriff kann etwas unklar oder schwammig sein. Daher, wenn zum Beispiel der Schlaf ständig oder immer wieder wegen den Schmerzen gestört wird, wenn man jeden oder fast jeden Tag mehrere Medikamente schlucken muss oder die Gehstrecke durch Schmerzen wesentlich beeinträchtigt ist, dann ist der Zeitpunkt gekommen, um zu überlegen, ob eine Prothese eine Option ist. Vorbeugend können wir auf unser Körpergewicht achten und für genügend Bewegung sorgen. Extreme Beugepositionen bei gewissen Dehnübungen oder hohe Absatzschuhe bei Frauen stellen für das Kniegelenk eine hohe Beanspruchung dar. Gehen oder Laufen macht bei geschädigten Knien eher Probleme. Wer es kann, sollte lieber Fahrrad fahren oder auch schwimmen. Sie merken auch hier, vieles kann ein jeder für sich tun, auch wenn sich das Alter und gewisse Veränderungen nicht immer austricksen lassen. Vielen Dank.
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0: es nicht. Es ist 11:45 Uhr.
1: Herzlich willkommen, liebe Hörer, zu den Mittagsnachrichten heute am Dienstag, den 28. Juli 2026. Am Mikrofon Maria Siemens. Der Tagesvers für heute. Täglich rühmen wir uns Gottes und preisen deinen Namen ewiglich. Psalm 44, Vers 9.
2: Das Wetter.
1: Heute ist es meist sonnig, am Abend können Wolken aufziehen und in der Nacht sind Gewitter möglich. Dazu weht ein böig auffrischender Nordostwind. Die Temperaturen liegen in den nächsten Tagen zwischen 20 und 33 Grad.
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1: Mitteilung Parkplatz. Ab Mittwoch ist der Parkplatz vor der Kasse und Repuestos aufgrund von Betonierungsarbeiten gesperrt. Bitte nutzen Sie stattdessen den Parkplatz vor der Livreria oder den Parkplatz am Nordende vor dem Supermarkt mit Zufahrt über die Straße Estrella. Vielen Dank für Ihr Verständnis. Gezeichnet Udo Bergen. Vorträge von Michael Kotsch. Wenn jemand in der vergangenen Woche nicht die Möglichkeit hatte, bei den Vorträgen von Herrn Michael Kotsch dabei zu sein, kann man sich diese noch im Nachhinein auf der YouTube-Seite der MG Friesland anschauen. Auch der Ehevortrag von Samstagabend wurde hier freigestellt. Im Auftrag der KfK, Sascha Bergen, Koordinator. Kükenbestellung. Die Kooperative Carolina nimmt ab sofort wieder Bestellungen für Küken entgegen. Die Außerlieferung erfolgt in der ersten Augustwoche. Folgende Küken stehen zur Auswahl: Parilliere und Machitos, je 8000 Guaraníes. 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Batara, 13.500 und Poneduritas, 14.500 Guaraníes. Ponedurita Recria, 28.000 Guaraníes. Bestellungen werden von Montag bis Freitag von 7 bis 16 Uhr ausschließlich telefonisch unter der Nummer 0981 276 855 entgegengenommen. Gezeichnet Ingeniero Agronomo Rudi Lugo.
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1: Präsident Peña hat Miguel Báez Reyes als neuen Leiter der nationalen Stromverwaltung ANDE ernannt. Wie die staatliche Nachrichtenagentur EP berichtet, soll der erfahrene Ingenieur Miguel Báez Reyes das Unternehmen umfassend modernisieren und die nationale Energieversorgung als größten wirtschaftlichen Wettbewerbsvorteil des Landes sichern. Der langjährige ANDE-Mitarbeiter war zuletzt technischer Leiter. Er führte wichtige Infrastrukturprojekte wie die Modernisierung des Wasserkraftwerks Acaraí. In seiner neuen Rolle soll Báez Reyes nun eine effizientere und modernere Behörde aufstellen, um durch den Ausbau des Stromnetzes neue internationale Investitionen anzuziehen, die heimische Industrie nachhaltig zu fördern und dadurch mehr Arbeitsplätze für die Bevölkerung schaffen. In Luque sind zwei mutmaßliche Drogendealer des berüchtigten Rotella-Clans festgenommen worden. Darüber berichtet ADN Digital. Bei einem gezielten Einsatz der Antidrogenbehörde Senat im Stadtteil Campo Grande sind zwei mutmaßliche Lieferanten des kriminellen Rotella-Clans mit über 3 Kilogramm Kokain verhaftet worden. Die Ermittler stoppten das Fahrzeug eines Fahrdienstleisters, in dem die beiden Verdächtigen saßen. Nach offiziellen Angaben wusste die Fahrerin des Wagens nichts von der illegalen Fracht. Das sichergestellte Rauschgift entspricht mehr als 6000 Einzeldosen und war für den Vertrieb im Grenzgebiet zwischen den Städten Luque und Asunción bestimmt. Die beiden Festgenommenen wurden der spezialisierten Drogenstaatsanwaltschaft überstellt. Ein Gefängniswärter ist bei einer Razzia in der Strafanstalt von San Pedro verletzt worden. Bei einer unangekündigten Durchsuchung in der regionalen Strafanstalt von San Pedro hat ein Gefängniswärter durch den versehentlichen Schuss aus einer Dienstwaffe Verletzungen am Unterarm erlitten. Darüber informiert El Nacional. Der Vorfall ereignete sich während eines Handgemenges mit einem bewaffneten Häftling, der sich der Kontrolle gewaltsam widersetzte. Beim Überwältigen des Insassen löste sich aus der Schrotflinte eines Kollegen unbeabsichtigt ein Schuss mit Gummigeschossen. Der verletzte Wärter wurde zur Behandlung nach Asunción gebracht. Nach Angaben der Gefängnisleitung befindet er sich in stabilem Zustand außer Lebensgefahr. Das Nationalkrankenhaus von Itagua hat ein umfassendes Modernisierungsprogramm gestartet. Das Gesundheitsministerium hat in Zusammenarbeit mit einem renommierten brasilianischen Krankenhaus eine tiefgreifende Umstrukturierung des Nationalkrankenhauses Itagua in die Wege geleitet. Laut IP Paraguay erhält das wichtigste Hochleistungszentrum des Landes umfangreiche Finanzmittel für modernste Intensivgeräte, digitale Röntgensysteme sowie über 85 neue medizinische Fachkräfte. Neben einem im Bau befindlichen Betreuungsgebäude für Angehörige ist bis August 2028 ein gewaltiger Neubau mit über 1000 Betten und 30 Operationssälen geplant. Diese Maßnahmen sollen die medizinische Versorgung von monatlich mehr als 27.000 Patienten grundlegend verbessern und die Effizienz der Klinik nachhaltig steigern. Die Feuerwehr kritisiert mangelnden Brandschutz in der Gastronomie. Wie die Tageszeitung OI berichtet, erfüllt nur etwa die Hälfte der Gastronomiebetriebe in Asunción und Umgebung die geltenden Brandschutzvorschriften. Der Hauptmann und Brandschutzinspektor Nelson Covilla von der Abteilung für Brandverhütung der Freiwilligen Feuerwehr Paraguays erklärte, dass häufig funktionierende Brandmeldeanlagen fehlen, sowie moderne Löschsysteme in Küchen oder auch ausreichend geschultes Personal. Viele Betriebe seien lediglich mit einfachen Feuerlöschern ausgestattet, so Covilla. Selbst dort, wo Sicherheitsanlagen vorhanden sind, wissen Mitarbeiter oft nicht, wie sie im Ernstfall eingesetzt werden. Dadurch steigt das Risiko für Gäste und Beschäftigte im Falle eines Brandes erheblich.
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1: Haiti plant erste Wahlen seit 10 Jahren. Haiti will am 13. Dezember erstmals seit 10 Jahren wieder Präsidenten- und Parlamentswahlen abhalten. Darüber berichten die Deutsche Welle und Reuters. Eine mögliche Stichwahl ist für den 21. Februar vorgesehen. Die endgültigen Ergebnisse sollen Anfang März veröffentlicht werden. Gleichzeitig ist ein Referendum über eine Verfassungsreform geplant. Der Wahlrat betont jedoch, dass der Zeitplan von einer ausreichenden Finanzierung und einer Verbesserung der Sicherheitsanlage abhängt. Das von schwerer Bandengewalt geprägte Karibikland hat seit 2016 keine Wahlen mehr abgehalten. Nach der Ermordung von Präsident Jovenel Moïse im Jahr 2021 wurden geplante Urnengänge mehrfach verschoben. Starkes Erdbeben erschüttert Südwesten Japans. Ein Erdbeben der Stärke 7,1 hat heute den Südwesten Japans erschüttert. Darüber berichtet unter anderem der ORF. Das Epizentrum lag in der Präfektur Kumamoto auf der Insel Kyushu in einer Tiefe von rund 10 Kilometern. Die japanische Wetterbehörde gab eine Tsunami-Warnung für Wellen von bis zu 1 Meter Höhe voraus und rief die Bevölkerung auf, Küstengebiete zu meiden. Kurz nach dem Hauptbeben wurden mehrere starke Nachbeben registriert. Über Verletzte oder größere Schäden lagen zunächst keine gesicherten Informationen vor. Auch an den nahegelegenen Atomkraftwerken wurden nach Angaben der Behörden keine Unregelmäßigkeiten festgestellt. Netanyahu trifft Trump in Washington. Der israelische Ministerpräsident Benjamin Netanyahu wird heute in Washington mit US-Präsident Donald Trump zusammentreffen. Laut der Deutschen Welle ist es bereits das 7. Treffen der beiden seit Trumps Rückkehr ins Weiße Haus im Januar 2025. Im Mittelpunkt der Gespräche dürften die Lage im Nahen Osten sowie die künftigen Beziehungen zwischen den USA und Israel stehen. Nach Medienberichten hatten sich die Beziehungen zuletzt wegen unterschiedlicher Auffassung im Konflikt mit dem Iran etwas abgekühlt. Die italienische Touristenstadt Venedig hat dieses Jahr bisher mehr als 5 Millionen Euro eingenommen. Nach einer 60-tägigen Testphase hat Venedig eine positive finanzielle Bilanz seines weltweit einzigartigen Tageseintritts gezogen. Seit April besuchten über 650.000 zahlende Gäste die Lagunenstadt, wodurch Einnahmen von mehr als 5 Millionen Euro erzielt wurden. Die reguläre Gebühr betrug 10 Euro. Wer mindestens 3 Tage vor Ankunft buchte, kam mit 5 Euro davon. Hintergrund für die Maßnahme war der Massentourismus, unter dem die Stadt leidet. Den Massentourismus konnte das Modell bisher jedoch kaum dämpfen, da die Besucherzahlen stabil blieben. Für den Rest des Jahres ist der Eintritt nun wieder kostenlos. Venedig hat 2014 als erste Stadt weltweit damit begonnen, für einen Besuch Eintritt wie im Museum zu erheben. Kritiker wenden ein, dass dies kaum jemand davon abhält, sich den Markusplatz, die Rialtobrücke und die vielen anderen Sehenswürdigkeiten anzuschauen. Venedig gehört in Europa zu den Städten, die viel Geld mit dem Tourismus einnehmen, aber auch schwer darunter leiden. Man sieht dies am Zustand mancher Häuser, aber auch an dem vielen Müll. Der Bürgermeister von Venedig schlug nun vor, den Eintritt an Spitzentagen auf bis zu 50 Euro zu erhöhen. Das ist allerdings rechtlich umstritten und bedarf der Zustimmung der Regierung. Brasilien verstärkt den Kampf gegen den illegalen Goldabbau im Amazonasgebiet mit einer neuen wissenschaftlichen Methode. Im Nationalen Kriminalinstitut in Brasilia untersuchen Experten Goldproben, um deren genaue Herkunft zu bestimmen, schreibt AP. Anhand einer Art Fingerabdruck des Goldes lässt sich feststellen, ob es aus legalen Minen oder aus geschützten Natur- und indigenen Gebieten stammt. Ziel ist es, den Handel mit illegal gefördertem Gold einzudämmen. Der illegale Goldabbau gilt als eine der größten Bedrohungen für den Amazonas-Regenwald. Er führt zur Abholzung, zur Verschmutzung von Flüssen durch Quecksilber und gefährdet die Gesundheit der dort lebenden Bevölkerung. Kriminelle schleusen das Geld häufig mit gefälschten Genehmigungen in den legalen Handel ein. Mit der neuen Analysetechnik wollen die Behörden solche Betrugsfälle künftig schneller aufdecken und den Schutz des Regenwaldes sowie der indigenen Gemeinschaften verbessern. Syriens Übergangspräsident arbeitet an einem Sicherheitsabkommen in Israel. Nach Angaben des syrischen Übergangspräsidenten Ahmed al-Sharaa arbeitet seine Regierung aktiv daran, eine Sicherheitsvereinbarung mit Israel zu erzielen. Darüber berichtet der Spiegel. Mehrere weitere Länder seien daran beteiligt. Al-Sharaa äußerte die Hoffnung, dass ein Sicherheitsabkommen den Weg zu einem umfassenden Frieden ebnen könnte. Bereits Anfang Januar 2026 richteten beide Staaten unter US-Aufsicht einen Kommunikationskanal ein, um Sicherheits-, Geheimdienst- und Handelsfragen zu koordinieren. Im Zentrum der Verhandlungen stehen die Regelung der Truppenpräsenz im Grenzgebiet. Israel und Syrien befinden sich seit 1948 im offiziellen Kriegszustand. Ein zentraler Streitpunkt sind die von Israel 1967 besetzten und 1981 annektierten Golanhöhlen. Die Annexion wird international weitgehend nicht anerkannt. Syrien erhebt weiterhin Anspruch auf die Höhlen. Ahmed al-Sharaa betonte im Interview mit Al-Jazeera, Syrien werde sein Recht auf die Golanhöhen auch weiterhin nicht aufgeben. Seit dem Sturz des langjährigen Machthabers Bashar al-Assad Ende 2024 hat das israelische Militär seine Einsätze im südlichen Syrien stark ausgeweitet. Auch sind Truppen in eine von den Vereinten Nationen kontrollierte, entmilitarisierte Pufferzone zwischen den von Israel besetzten Golanhöhen und Syrien verlegt worden. Israels Armee greift zudem immer wieder Ziele in Syrien an, laut eigenen Angaben, um Waffenlager oder militärisches Gerät zu zerstören und mögliche Angriffe feindlich gesinnter Extremisten zu verhindern. Soweit mit den Mittagsnachrichten für heute am Dienstag. Ich wünsche allen Hörern weiter einen angenehmen Tag. Auf Wiederhören!

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1: 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Bist du von der Wada dabei? Na klar, du hast doch eingeschaut. In dort freut mich. Herzlich willkommen.

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wie die Tschinja-Stund von Radio Segenswelle mit Irene Schiermacher. 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Das wird doch schön sein. Was meist, und vielleicht auch nicht allein. Hierin kostet du deine Freunde der Enlode. Ob war da hier?

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0: ihm kein Sklave jemals lebendig entkommen wird. Vermutet Rix den entlaufenen Sklaven Jordan auf dem Dampfschiff ihres Vaters? Voller Angst, dass Rix versuchen könnte, verkleidet an Bord der Christina zu gelangen, beobachten Libby und Caleb konzentriert die Passagiere. Ist Rix unbemerkt an ihnen vorbeigeschlichen? Wird es Jordan gelingen, seine Entdeckung zu verhindern?
1: Der Abenteuerfluss von Lois Wolfrid Johnson. Band 2. Wettlauf um die Freiheit. Gelesen von Ulrike Dollmeier-Bohlig. Erschienen im CLV Verlag. Dred Scott, Roger B. Taney, Vorsitzender des Obersten Gerichtshofs der USA, Elijah Lovejoy, Kapitän Daniel Smith Harris, Orion Clemens, Samuel Clemens, Dr. William Sweeney, Onkel Dave Hancock, Kapitän A.T. Kingman, Kapitän W.H. Lofton, der Lotse Stephen Hanks sowie US-Präsident Abraham Lincoln sind historische Figuren, die zu der Zeit lebten, in der die Geschichte dieses Buches spielt. Alle anderen Figuren sind erfunden und jede Ähnlichkeit mit lebenden oder verstorbenen Personen ist rein zufällig. Dunkler als die Nacht. Eine Laterne hing neben der Anlegeplanke und warf einen schwachen Lichtschein auf das Deck der Christina. Libby Nordstads braune Augen funkelten im Licht.
2: »Wir konnten entkommen«, flüsterte sie Caleb zu. »Wir konnten tatsächlich entkommen.«
1: Es erschien Libby wie ein Wunder. In den vergangenen 2 Tagen und Nächten waren sie ständiger Gefahr ausgesetzt gewesen. Caleb Whitneys blondes Haar fiel ihm über die Stirn beinahe bis in die Augen. Er grinste Libby an und blickte dann zu den Hügeln von Burlington, Iowa, hinauf. Der Dampfer, der Libbys Vater gehörte, lag an der Anlegestelle. Während Deckhelfer die Anlegeplanke einholten, hielt Caleb Wache. Nun, spät am Abend, sahen die Straßen leer aus, doch Libby wusste, dass Caleb nach jemandem Ausschau hielt. In der Nähe der Uferpromenade schienen die Fenster der großen Lagerhallen wie dunkle Augen auf sie herunterzustarren. Nach 3-maligem kurzen Tuten lief die Christina in den Mississippi aus. Als der Streifen Wasser zwischen Land und Dampfer breiter wurde, war Libby erleichtert. Trotz aller Gefahren waren sie entkommen. In diesem Augenblick sah Libby Jordan Parker, der lautlos vorwärts schlich. Als er sich der Laterne näherte, zögerte er und blieb ängstlich außerhalb des Lichtkreises stehen. Jordan war ein flüchtiger Sklave. Er hatte es geschafft, seinem Herrn, einem grausamen Sklavenhändler namens Rix, zu entkommen. Wie Caleb starrte auch Jordan zur Stadt hinauf. Auf den Straßen über ihnen war niemand unterwegs. Dann trat eine dunkle Gestalt aus dem Schatten einer Lagerhalle. Jordan stöhnte.
2: »Es ist Rix.«
1: Mit einer schnellen Handbewegung hob Caleb das Glas der Laterne hoch und blies die Flamme aus. Libby ließ sich auf Hände und Knie fallen, aber es war zu spät.
2: »Rix weiß es«, flüsterte sie, als Caleb sich hinter aufgestapeltem Frachtgut versteckte. »Er hat dich gesehen.«
3: »Dich hat er auch gesehen«, warnte Caleb mit leiser Stimme.
1: Ein Angstgefühl zog Libby den Magen zusammen.
2: »Was sollen wir tun?«
1: Caleb bedeutete ihr, leise zu sein.
2: »Der Schall wird vom Wasser verstärkt.«
1: Nicht weit vom Ufer entfernt begann die Christina zu wenden. Als der Bug herumschwenkte, starrte Libby den Mann neben der Lagerhalle an. Dann wurde ihr die Sicht von der Mitte des Schiffes versperrt.
2: »Wie lange war Rix schon da?« flüsterte sie. »Wie viel hat er gesehen?«

0: zu viel«, meinte Caleb. Mit 14, fast 15 Jahren war er ein Jahr älter als Libby. Nun führte Caleb sie und Jordan an eine Stelle im vorderen Teil des Schiffes, wo niemand ihre Gespräche belauschen konnte. Die Jungen ließen sich auf Kisten fallen und Libby benutzte ein Nagelfass als Sitz. »Bist du dir sicher, dass es Riggs war?«, fragte sie. Es war zu dunkel gewesen, um das Gesicht des Mannes zu erkennen, und sie wollte glauben, dass sie sich irrten. Laut Caleb war Riggs der grausamste Mann, den er kannte. »Es war Riggs, ganz klar.« Jordans Stimme ließ keinen Zweifel aufkommen. »Er diese eine Gestalt hat, und ich kenne sie.« »Aber er hätte in seinem Versteck bleiben können«, antwortete Libby. »Warum trat er heraus, so dass wir ihn sehen konnten?« »Dieser Mann will zeigen, dass er ist uns auf der Spur«, sagte Jordan. »Er will machen uns Angst, wie er nur kann.« In der Dunkelheit erschauderte Libby. Solange der Sklavenhändler ihn suchte, würde Jordan nie in Sicherheit sein. Libby wollte sich von Riggs Anblick nicht beunruhigen lassen, aber tief in ihrem Innern zitterte sie schon, wenn sie nur an ihn dachte. Dann kam ihr etwas in den Sinn. »Jordan, du warst nicht im Licht. Vielleicht weiß Riggs nicht, dass du bei uns bist.« Jordan seufzte. »Ich wünsche, dass du hast recht, Libby. Dieser Mann Riggs ist wie ein Bluthund auf meiner Spur. Wenn er aufspürt Caleb, er spürt mich auf.« Seit er 9 Jahre alt war, arbeitete Caleb bei der Untergrundbahn, einem geheimen Netzwerk, das es sich zur Aufgabe gemacht hatte, entlaufenen Sklaven zur Flucht in die Freiheit zu verhelfen. Wenn flüchtige Sklaven sich von der Untergrundbahn helfen ließen, gingen sie normalerweise weiter, sobald es ungefährlich war. Jordan wollte jedoch ausnahmsweise auf der Christina bleiben. »Was ist los?«, fragte Caleb Libby, als spürte er ihre Sorgen. »Nichts.« Libby hasste den Klang ihrer Stimme. »Gar nichts.« Wenn sie Caleb erzählt hätte, was sie beschäftigte, hätte er bestimmt gedacht, sie wäre ein Angsthase. Stattdessen versuchte Libby, ihre Angst beiseite zu schieben. »Ich will mutig sein«, dachte sie. »Mutig wie Caleb und Jordan.« An diesem Märzabend im Jahr 1857 wusste Libby, welche Strafe darauf stand, entlaufenen Sklaven bei ihrem Wettlauf um die Freiheit zu helfen. Das Gesetz erlaubte Sklavenjägern, flüchtigen Sklaven in die freien Staaten zu folgen. Dort konnten sie einen Trupp zusammenstellen und die Entlaufenen zu ihren Besitzern zurückbringen. Caleb lehnte sich näher zu Libby herüber und blickte ihr ins Gesicht. Sie versuchte, ihre Gefühle zu verbergen, doch das Mondlicht verriet sie. »Du hast Angst«, stellte Caleb fest. »Du hast Angst, dass Riggs an Bord kommt und Jordan findet.« »Macht dir das denn keine Angst?«, fragte Libby. »Nö«, antwortete Caleb. »Was meinst du mit nö?« »Papa ist Kapitän und Besitzer dieses Schiffs. Ist es dir egal, dass er verhaftet werden könnte, weil er einen entlaufenen Sklaven versteckt?« »Natürlich nicht.« »Aber es sieht so aus.« Libby war nun aufgebracht. »Du weißt, was passieren würde, wenn Riggs Jordan auf der Christina finden würde. Gemäß dem geltenden Recht könnte Papa für schuldig befunden werden, da er einen flüchtigen Sklaven versteckt. Er müsste eine hohe Geldstrafe bezahlen.« »Ist das alles, was dir Sorgen bereitet?«, fragte Caleb. »Die Bußgelder? Das Geld?« Libby starrte ihn an. »Was ist, wenn Papa die Bußgelder nicht zahlen kann? Er würde die Christina verlieren.« »Jep, sehr wahrscheinlich.« Caleb klang nicht allzu besorgt. »Und was noch schlimmer ist, Papa könnte ins Gefängnis kommen. Hättest du keine Angst, wenn der Kapitän dein Vater wäre?« Caleb saß mit dem Rücken zum Mond. Dunkelheit überschattete sein Gesicht, doch Libby sah seinen Kopf schütteln. »Es gibt etwas, was mich viel stärker beschäftigt«, sagte er. Und das wäre? Fragte Libby. Es gab immer wieder Augenblicke, in denen sie es schwierig fand, diesen seltsamen Jungen zu verstehen. Was wäre schlimmer, als dass Papa ins Gefängnis kommt? Bevor Caleb antworten konnte, sprang Jordan auf. »Mach dir keine Sorgen, nicht«, sagte er zu Libby. »Beim ersten Halt wir machen, ich verlasse das Schiff.« »Nein«, rief Caleb aus. »Hör nicht auf Libby, du kannst jetzt nicht weggehen.« »Doch, ich kann. Ich nicht werde Libbys Papa schaden.« »Das stimmt«, antwortete Caleb. »Du wirst Kapitän Norstad keinen Schaden zufügen.« »Aber du, Libby, hast gehört.« »Jep, das habe ich.« Caleb klang ärgerlich. »Und ich werde nicht zulassen, dass du ihrem Vater Schaden zufügst. Ich werde dich so lange verstecken, wie es nötig ist.« Jordan schüttelte seinen gebeugten Kopf. »Es falsch war, dass ich Kapitän Norstad hab gefragt, ob ich kann bleiben.« »Er hat sein Einverständnis gegeben«, antwortete Caleb. »Schon vergessen?« »Nicht vergessen. Und er mir hat einen Job gegeben.« Jordan bewegte die Schultern, als ob der Gedanke, für Geld zu arbeiten, ihm Vergnügen bereitete. »Vergiss nicht, weshalb Kapitän Norstad sagte, dass du bleiben könntest.« Jordan richtete sich auf. »Weil ich will meinen Daddy finden. Ich will sein die Hände meiner Mama. Mama ist echt stark. Aber wenn sie rennt, sie nicht genug Hände für meine Schwestern und mein Bruder hat.« Im Mondlicht stand Jordan selbstsicher und hoch aufgerichtet da. »Mama wissen nicht, ob ich tot oder lebendig ist. Sie stöhnt und weint um mich, und hier ich bin, wie ein Vogel frei aus dem Käfig.« Zum ersten Mal, seit sie Riggs gesehen hatten, blickte Jordan Caleb direkt in die Augen. »Wenn ich dieses Schiff verlässt, ich gehe an Ort, wo Mama lebt. Ich hilft meiner Mama und meinen Schwestern und mein Bruder entkommen.« »Du willst jetzt gehen?« Caleb starrte Jordan ungläubig an. »Das kannst du nicht. An jedem Baum und an jedem Gebäude hängen Plakate von dir. Alle Sklavenfänger der Welt wollen diese riesige Belohnung einstreichen.« Doch Jordan hatte seinen stolzen Gesichtsausdruck aufgesetzt, den Ausdruck, der Libby an fürstliche Würde erinnerte. Mit hoch erhobenem Kopf sagte er, »Als ich nur war, ein kleiner Junge, meine Mama mir sagte, Jordan, du dein Volk zum verheißenen Land führen wirst. Du sie wirst in die Freiheit nehmen.« »Das stimmt«, antwortete Caleb, »du wirst dein Volk in die Freiheit führen. Aber wenn du es jetzt versuchst, verlierst du deine Freiheit.« Als Jordan blinzelte, fuhr Caleb schnell fort. »Hast du einen Plan ausgeheckt? Weißt du, wie du dich verkleiden kannst, damit man dich nicht erkennt?« Jordan schüttelte den Kopf. »Weißt du, wie du dorthin gelangen kannst, wo deine Mutter ist?« Erneut schüttelte Jordan den Kopf. »Ich hab nie gesehen, wo Mama lebt jetzt. Wenn ich dort komme, ich werde wissen, was tun.« »Dann lass uns nachdenken, wie du dorthin kommst, ohne erwischt zu werden«, schlug Caleb vor. Jordan ließ sich wieder auf die Kiste zurückfallen. Er sah aus, als wollte er nicht zuhören. »Wir muss diesen Plan echt aushecken, schnell«, sagte er. »Ich nicht werde warten, bis meiner Mama noch was passiert.« Als sei Libby nicht mehr da, lehnte sich Caleb nach vorn, um mit Jordan zu sprechen. »Ich will dir dabei helfen, all deine Familienangehörigen zu finden. Du sagst mir, was ich tun soll, und ich tu's.« »Ich dir sage, was du sollst tun?« Erneut sprang Jordan auf die Füße. Diesmal glänzten seine Augen. »Du mach doch nur Spaß. Es kein Sklavenjungen gibt, der einem weißen Jungen sagt, was er soll tun.« »Ich weiß, was zu tun ist, wenn ich einen entlaufenen Sklaven finde«, sagte Caleb. »Ich weiß, wie ich einen flüchtigen Sklaven verstecken kann, der zu Christina kommt. Was du tun musst, wird um einiges schwieriger sein.« Jordan stand wie versteinert da und schien über Calebs Worte nachzudenken. Schließlich drehte er sich um. »Du denkst, dass ich kann mein Volk in die Freiheit führen? Calebs Blick blieb fest. Ich weiß, dass du dein Volk in die Freiheit führen kannst. Wenn du meine Hilfe möchtest, hast du sie. Als wollte er die Sache mit einem Handschlag besiegeln, streckte Caleb Jordan die Hand entgegen. Jordan starrte auf Calebs Hand hinunter, dann schaute er auf. »Du will mir wirklich helfen?« fragte er. »Ich will dir wirklich helfen«, versicherte Caleb. Als hätte er noch nie die Hand eines weißen Jungen berührt, zögerte Jordan. Dann besann er sich anscheinend eines Besseren und streckte die Hand aus. In der Mitte zwischen den beiden Jungen trafen sich ihre Hände. Jordan grinste. »Ich hoffe, du weißt, was tust du?« »Zuerst sorgen wir für deine Sicherheit«, versprach Caleb. »Dann denken wir uns etwas aus, um zu deiner Familie zu gelangen.« In diesem Augenblick spürte Libby ihre Furcht bis in die Zehen hinunter. Etwas Wichtiges war entschieden worden, etwas, was nicht nur Jordans, sondern auch Calebs und ihr Leben verändern würde. Allein schon der Gedanke daran, was geschehen könnte, flößte Libby Angst ein. »Hätte ich doch so viel Mut wie Caleb und Jordan«, wünschte sie sich erneut. Dann dachte sie an den Mann auf der Straße in Burlington. Es war zu dunkel gewesen, um die bösen Furchen in seinem Gesicht zu erkennen. Doch ein Angstschauer lief Libby den Rücken hinunter, so dass sie zitterte. Von ganzem Herzen wünschte sie sich, dass Jordans Mutter, seine Schwestern und sein Bruder die Freiheit erlangten. Von ganzem Herzen wünschte sie sich, dass Jordan seinen Vater fand, der von der Familie wegverkauft worden war. Aber Libby wusste, wie gefährlich das werden könnte. Ein Gedanke verfolgte sie. Wie können wir uns vor Riggs verstecken, wohin wir auch gehen? Als ob er wüsste, was sie dachte, ergriff Caleb erneut das Wort. Eins ist sicher. Riggs wird sein Möglichstes tun, um uns aufzuhalten. Wo auch immer wir sind, wird er nicht weit hinter uns sein. Größere Rätsel. Trotz ihrer Angst besann sich Libby. Flüchtigen Sklaven zu helfen, war etwas, wovon sie überzeugt war. Bevor sie ihre Meinung ändern konnte, sprach sie ihre Gedanken aus. »Ich will auch helfen.« »Nein?« Calebs Antwort kam wie aus der Pistole geschossen. Libby warf ihr rotes Haar zurück. »Ich will ein Schaffner der Untergrundbahn sein. Ich will entlaufenen Sklaven helfen, die Freiheit zu erlangen.« »Und ich habe Nein gesagt. Du mischst dich da nicht ein.« »Du hast mich das letzte Mal auch helfen lassen«, bat Libby. »Ich habe genau das getan, was du wolltest, das weißt du.« Caleb achtete nicht darauf. »Wir ließen dich helfen, weil wir keine andere Wahl hatten. Nur weil du etwas einmal getan hast, heißt das nicht, dass du es nochmal tun wirst.« Aber Libby gab nicht nach. »Du denkst, dass ich ein Angsthase bin, Caleb Whitney. Das bin ich nicht. Ich werde das tun, was du mir sagst.« »Gut«, Caleb erhob sich. »Im Augenblick sage ich dir, dass du dich nicht in Jordans und meine Angelegenheiten einmischen sollst. Dann werden wir gut zurechtkommen.« Ohne ein weiteres Wort ging er davon. »Caleb«, rief Libby ihm nach. Sie vergaß, dass man sie hören konnte. »Was könnte schlimmer sein, als dass Papa ins Gefängnis kommt?« Caleb ging weiter. »Komm, Jordan«, sagte er. »Na los, sag schon, Caleb Whitney.« Keine Antwort kam aus der Dunkelheit. Die Jungen waren bereits weg. »Den werd ich's zeigen«, sagte sich Libby. Kurz entschlossen zog sie die Schuhe aus. Auf leisen Sohlen eilte sie den Jungen nach. Im Mondlicht beobachtete sie, wie sich die beiden zwischen der Ladung und den Passagieren, die das Hauptdeck bevölkerten, einen Weg bahnten. Bei der Tür des Maschinenraums blickte Caleb um sich. Sofort trat Libby in einen Schatten, dann spähte sie nach vorn. Die Jungen waren verschwunden. »Sie sind im Maschinenraum«, dachte Libby und folgte ihnen immer noch lautlos. Leise öffnete Libby die Tür und betrat den Raum. In einer entfernten Ecke leuchtete eine Laterne. Libby ging auf das Licht zu. Auf halbem Weg durch den Raum hörte sie ein Geräusch hinter sich. Blitzartig trat sie beiseite und duckte sich in eine freie Stelle zwischen den Maschinen. Dort wartete sie eine Zeit lang, ohne eine weitere Bewegung wahrzunehmen. Schließlich ging sie weiter. Plötzlich ertönte eine Stimme aus der Dunkelheit. »Was suchst du?« Von panischer Angst erfüllt, schrie Libby auf. »Caleb Whitney!« Libby klopfte das Herz bis zum Hals. So sehr hatte sie sich erschrocken. Augenblicklich drehte sie sich um und floh. Als sie den Maschinenraum verließ, knallte sie die Tür zu und rannte zur Treppe auf der Vorderseite des Dampfers. Die Christina hatte insgesamt 4 Decks. Vom Hauptdeck aus sauste Libby die Treppe zum Kesseldeck, dann weiter zum Sturmdeck hinauf. Von dort trennten sie nur noch ein paar Stufen vom Texas-Deck und von ihrer eigenen Kajüte. Vor der Tür ihrer Kajüte holte sie tief Luft. »Caleb Whitney, wie konntest du nur?« rief sie aus. »Nur weil du Papas Schiffsjunge bist. Nur weil Papa dir mehr vertraut als den meisten Leuten. Wie kannst du nur so gemein sein?« Libby atmete tief durch. »Ich werde dir nie mehr nachschleichen.« Erst jetzt bemerkte Libby, dass sie laut sprach. Zugleich merkte sie jedoch auch, »Das ist wahrscheinlich genau das, was Caleb will, dass ich ihm nicht nachspioniere.« Libby hob den Kopf und warf ihr rotes Haar zurück. »Ich werd's ihm zeigen. Caleb wird mich nicht abschrecken.« Aus der Dunkelheit hörte Libby ein leises Bellen. Sie ignorierte Samson, ihren großen Neufundländer, und lief die Treppe zur Kommandobrücke hinauf, indem sie jeweils 2 Stufen auf einmal nahm. Samson folgte ihr. Als kleines Mädchen hatte Libby dem Raum ganz oben auf dem Dampfer oft einen Besuch abgestattet. Dann starb ihre Mutter und Libby wohnte 4 lange Jahre bei ihrer Tante in Chicago. Erst seit ein paar Wochen lebte Libby wieder bei ihrem Vater auf der Christina. Als Libby die Tür zur Kommandobrücke öffnete, zwängte Samson sich hindurch. Der Steuermann stand mit dem Rücken zu Libby an einer Seite des großen Rads, das er benutzte, um den Dampfer zu steuern. Weil es so riesig war, ragte ein Teil davon in den Boden hinein. Herr Fletcher drehte sich zu Libby um und hob grüßend die Hand. Als er seine Augen wieder auf den Fluss richtete, trat Libby einen Schritt vor. Ohne ihm im Weg zu stehen, blickte sie nach unten und nach vorne zum Bug. Vor ihnen erstreckte sich der große Mississippi auf beiden Seiten der Christina. Libby atmete tief ein und ließ der Erregung, die sie hier immer verspürte, freien Lauf. All ihre Gefühle für den Fluss schienen sich hier auf der Kommandobrücke zu vereinen. Seit sich Libby erinnern konnte, hatte sie die mächtigen Wasser geliebt, die Form der Bäume, die das Ufer säumten, die Inseln in der Flussmitte. Schon immer war sie gerne gereist, um neue Orte und neue Dinge kennenzulernen. Auf dem Fluss erwartete sie hinter jeder Biegung etwas Spannendes. Doch auch Libbys Ängste vereinten sich hier auf der Kommandobrücke. Dampfschiffe konnten explodieren, Feuer fangen, auf die verborgenen Wurzeln alter Bäume stoßen und innerhalb weniger Minuten sinken. Immer wenn Libby von einem Schiffsunfall erfuhr, verdrängte sie den Gedanken, dass Papa etwas zustoßen könnte. »Nein«, sagte sie dann sich selbst, »es wird ihm nichts geschehen.« Trotz ihrer Furcht war Libby gern mit ihrem Vater auf der Christina. Sie hatte ihre Sorgen beiseite geschoben und glaubte fest daran, dass Papa auf sie aufpassen konnte. Doch dass sie Jordan an Bord hatten, brachte eine neue Art von Gefahr mit sich. »Riggs weiß, wo wir sind«, dachte Libby erneut. Er braucht nur die Christina zu finden, die den Fluss hinauf und hinunter fährt. Und früher oder später werden wir in St. Louis eintreffen, wo Rix lebt. Libbys Magen zog sich zu einem unbehaglichen Knoten zusammen. Wie kann ich mutig sein, wenn ich weiß, was Rix zu tun plant und vielleicht auch tun wird? Als spürte er ihre Gedanken, schob sich Samson nah an Libby heran. Mit seinem wedelnden Schwanz schlug er ihr gegen das Bein. Libby bückte sich und fuhr mit den Fingern durch sein langes schwarzes Fell. Als Samson die Zunge ausstreckte, um Libby die Hand zu lecken, ließ Libby sich auf die Knie fallen und schlang ihm die Arme um den Hals. Als Libby wieder aufstand, fühlte sie sich seltsam getröstet. Doch der Knoten in ihrem Magen war immer noch da. Am nächsten Morgen ging Libby in die Kapitänskajüte im vorderen Bereich des Texas-Decks. An jedem Werktag trafen Caleb und sie sich hier für ihre Schulstunden. Auf einer Seite der Kajüte war Papas Bett. Der Rest der Kajüte diente als Wohnzimmer und hier wurden auch Gäste empfangen. Libbys Vater saß in seinem großen Schaukelstuhl. Auf dem Boden neben ihm lag ein Haufen Zeitungen. Fette Buchstaben auf der Titelseite verrieten Libby, dass ihr Vater die Zeitung Daily Hawkeye and Telegraph las. Er musste die Zeitungen in Burlington gekauft haben. »Hallo, Papa«, sagte Libby. Er streckte seine langen Arme aus und umfasste ihre Taille. Doch zu Libbys Überraschung blickte er nicht von der Zeitung auf. »Liest du etwas über den Lake Pepin?«, fragte sie. Jeden Frühling warteten die Kapitäne der Dampfschiffe gespannt darauf, dass dieser See eisfrei wurde und somit der Flussschiffverkehr nach St. Paul eröffnet wurde. Das versprach immer ein spannendes Rennen zwischen den Dampfschiffen. Kapitän Norstad schüttelte den Kopf. Immer noch ohne aufzuschauen, sagte er, »Will mich nur informieren.« Libby beobachtete ihren Vater. Sogar wenn er saß, sah er groß und schlank aus. Abgesehen von einem Hauch von Weiß über den Ohren, war sein welliges schwarzes Haar so dunkel wie seine Kapitänsuniform. Als er die Zeitung hochhielt, zitterte seine Hand. »Was ist los, Papa?«, fragte Libby. Nachdem Kapitän Norstad die Zeitung abgelegt hatte, schaute er zu Libby auf. Tränen standen in seinen braunen Augen, die Libbys Augen so sehr glichen. Angst schnürte ihr die Kehle zu. »Was ist los, Papa?« Seit ihre Mutter gestorben war, hatte sie ihren Vater nie mehr so bestürzt gesehen. In diesem Augenblick betrat Caleb die Kajüte. Nach einem einzigen Blick auf den Kapitän setzte er sich wortlos an den Tisch. Kapitän Norstad schob seinen Stuhl nach hinten und stand auf. »Wie konnten Sie nur?«, fragte er. Seine Tränen waren Zorn gewichen. »Wie konnte der oberste Gerichtshof der Vereinigten Staaten so ein Urteil fällen?« Papa zeigte mit der Hand auf die Zeitungen am Boden. »Hier sind mehrere Artikel über das Dred Scott-Urteil. Aber schaut euch diesen hier an.« Er ließ eine Zeitung über den Tisch gleiten. »Das erklärt, warum ich mich so fühle.« Neugierig schaute Libby Caleb über die Schulter, aber sie verstand den Inhalt des Artikels nicht. »Worum geht es?«, fragte sie schließlich. Kapitän Norstad erklärte es ihr. »Dred Scott ist ein Sklave, der in einem freien Staat und in einem freien Territorium lebt. Auf dieser Grundlage bat er um seine Freiheit. Der oberste Gerichtshof hat nun entschieden, dass, weil er ein Sklave ist, Dred Scott kein Bürger der Vereinigten Staaten ist. Den Richtern zufolge war er überhaupt nie frei, weil er ein Besitzstück ist.« Kapitän Norstad schüttelte ungläubig den Kopf. Als er sich wieder hinsetzte, zeigte er Caleb, welche Zeitungsartikel er markiert hatte. »Wir müssen das alles genau studieren«, sagte er. »Viele Leute werden aufgebracht sein wegen dieser Entscheidung. Es könnte unser Land in den Krieg führen.« »In den Krieg?«, fragte Libby. Krieg war sogar noch beängstigender als ihre anderen Sorgen. Wie könnte Amerika in den Krieg ziehen? Im selben Augenblick hörte Libby einen leisen, dumpfen Schlag von außerhalb der Kajüte. Als sie zum Fenster blickte, meinte sie, eine schnelle Bewegung wahrgenommen zu haben. Falls jemand dort gewesen war, war er bereits wieder verschwunden. Vielleicht habe ich es mir nur eingebildet, dachte Libby, und richtete ihre Aufmerksamkeit wieder auf Papa. Während Libby und Caleb am großen Tisch saßen, begann Kapitän Norstad damit, die Lektionen des Tages zu unterrichten. Libby versuchte, sich auf seine Worte zu konzentrieren, doch sie bemerkte es sofort, als Jordan durch das Fenster in der oberen Türhälfte hineinblickte. Papa bemerkte es ebenfalls. »Komm herein«, rief er. Mit einer Kapitänsuniform über dem Arm ging Jordan zu einem Wandschrank und hängte die Jacke auf. Statt wieder zu gehen, ergriff Jordan einen Besen und fegte den Boden. Oft wandte er den Kopf, als hörte er dem Kapitän zu. Libby fragte sich, ob sie damit das Richtige vermutete. Sowohl Jordan als auch Caleb arbeiteten als Schiffsjungen. War Jordan jetzt hereingekommen, weil er wissen wollte, was hier vor sich ging? »Ich habe ein paar kurze Strecken vor mir. Ich werde in Iowa und Illinois Frachtgut liefern«, erklärte der Kapitän Libby und Caleb, als er ihnen die Aufgaben für den nächsten Tag gab. »Wir fahren einige Wochen lang diesen Teil des Flusses hinauf und hinunter, bevor wir nach St. Louis zurückkehren. Wenn wir dorthin kommen, will ich, dass ihr das Gerichtsgebäude besucht, in dem Dred Scott zum ersten Mal versucht hat, die Freiheit zu erlangen.« Als Kapitän Norstad hinausging, blieben Libby und Caleb noch zurück, um zu lernen. Mitten im Lesen schaute Libby auf. Immer noch mit dem Besen in der Hand lehnte sich Jordan über den Tisch und blickte auf die Zeitung. Von dort ging er weiter zu Papas großer Karte des Mississippi. Mit einem Finger fuhr Jordan am Fluss entlang nach Süden. Bald bemerkte Libby, dass auch Caleb Jordan beobachtete. »Willst du sehen, wo wir sind?«, fragte Caleb. Als Jordan nickte, drehte Caleb die Karte ein wenig, damit er sie besser sehen konnte. »Da ist Burlington in Iowa, wo wir gestern Abend waren. In der Nacht fuhren wir an Fort Madison und Keokuk in Iowa vorbei. In ein paar Minuten treffen wir in Quincy auf der Illinois-Seite des Flusses ein.« Calebs Finger zeigte auf das gegenüberliegende Ufer. »Danach legen wir in Hannibal in Missouri an.« Jordans Blick folgte Calebs Finger auf der Karte bis nach St. Louis. Schließlich grinste Jordan. »Jetzt, ich will dir etwas zeigen.« Ohne ein Wort folgte Caleb Jordan aus der Kajüte. Als sich die Tür hinter ihnen schloss, sprang Libby von ihrem Stuhl auf. Draußen polterten die Jungen die Treppe zum darunterliegenden Deck hinunter. Libby wartete so lange, wie sie es wagen konnte, dann folgte sie ihnen. Bald verschwanden Caleb und Jordan auf dem Kesseldeck, das so genannt wurde, weil es sich genau über den Heizkesseln befand. Libby schaute in alle Richtungen und versuchte, einen Blick auf die Jungen zu erhaschen. »Ich habe sie verloren«, ärgerte sie sich. Da sie nicht wusste, was sie sonst tun sollte, eilte sie zum Bug und dann die Treppe zum Hauptdeck hinunter. Dort erblickte sie Caleb, der gerade um eine Ecke bog. »Sie gehen wieder zum Maschinenraum.« Libby eilte ihnen nach. »Was treiben Sie dort?« Weil sie kein zweites Mal erwischt werden wollte, nahm sie den Weg durch den Frachtraum in der Mitte des Schiffes. Von dort aus betrat sie den Maschinenraum durch eine andere Tür. Vor Libby befand sich einer der großen Kessel, die Wasser aufheizten und Dampf produzierten, um die Christina anzutreiben. Doch Libby sah nur die Männer, die normalerweise dort arbeiteten. »Komisch«, dachte sie, »ich war doch nur ein paar Sekunden später hier als Caleb und Jordan.« Ohne Zeit zu verlieren, eilte Libby durch den Maschinenraum zur anderen Tür. Als sie diese fest verschlossen vorfand, war Libby verwirrt. Hier war viel Lärm, und sie hatte nicht gehört, dass eine Tür geöffnet oder geschlossen worden wäre. »Doch ich bin mir sicher, dass Caleb und Jordan hier hereingekommen sind. Wo sind sie hingegangen?« Ratlos versuchte Libby, das Ganze nochmals gründlich zu durchdenken. »Wie haben sie es bloß geschafft, sich vor mir zu verstecken?« Durchsuchungsbefehl. In den darauffolgenden Tagen war Libby den Jungen mehrmals auf der Spur. Jedes Mal verschwanden sie irgendwo in der Nähe des Maschinenraums, was Libbys Neugier nur steigerte. Was ist ihr großes Geheimnis? Warum verraten sie es mir nicht? Schließlich fragte Libby Caleb, »Schaust du dich immer noch nach Riggs um?« »Jep«, antwortete er, »du nicht?« Libby nickte. »Ich frage mich langsam, ob ich ihn überhaupt erkennen würde.« »Bestimmt«, meinte Caleb. »Erinnerst du dich an die tiefen Furchen von seiner Nase zu den Mundwinkeln? Das sieht aus, als ob er immer finster dreinschaut.« Libby erinnerte sich nur zu gut, obwohl sie am liebsten jeden Gedanken an Riggs beiseite geschoben hätte. Sie wollte die Gefahr für Jordan und für ihren Vater einfach vergessen. Doch Calebs Worte ließen sie nicht los. »Eins ist sicher, wo auch immer wir sind, wird Riggs nicht weit hinter uns sein.« Eines Morgens, es war inzwischen April, wurde Libby durch das Krähen eines Hahns geweckt. In ihrer Kajüte hoch oben auf dem Texas Deck lag Libby im Bett und lauschte den Geräuschen einer großen Stadt. In der Nacht war die Christina in St. Louis angekommen. Auf dem gepflasterten Uferdamm rumpelten Wagen und klapperten die Hufe von Pferden. Etwas weiter entfernt hämmerten Schmiede auf Metall. Libby kroch aus dem Bett und goss Wasser in eine Schüssel. Schnell wusch sie sich das Gesicht und zog sich an. Libbys Kajüte war etwa 2,5 Meter breit und 2 Meter lang. Sie hatte 2 Türen, auf beiden Seiten des Schiffes eine. In den oberen Hälften der Türen war jeweils ein Fenster. Um die Privatsphäre zu gewährleisten, konnte man über diesen Fenstern Jalousien zuziehen. Libby öffnete die Jalousien auf einer Seite der Kajüte und schaute über den gewaltigen Mississippi. In diesem Augenblick kam die große, orangefarbene Sonne langsam über dem Horizont zum Vorschein. Geblendet wandte sich Libby zur gegenüberliegenden Tür. Aus dem Fenster jener Tür konnte sie die Stadt St. Louis sehen. Große neue Gebäude standen in einer stolzen Reihe in der Nähe des Uferdamms. Die aufgehende Sonne beleuchtete die Backsteine und färbte die Häuser rosa ein. Die Stadt faszinierte Libby. Sie wünschte, die Christina könnte ganz lange in St. Louis bleiben. Sie wollte alles sehen, was in diesem wichtigen Tor zum Westen geschah. Schon bevölkerten Arbeiter den Damm. Die Anlegeplanken hinauf und hinunter eilten sie, ganz wie Ameisen, die Nahrung in ein Nest brachten. Wo auch immer Libby hinblickte, warteten Fässer und Kisten darauf, auf ein Dampfschiff verladen zu werden. Als Libby das Brüllen von Ochsen hörte, dachte sie an die großen, nahezu unbevölkerten Gebiete im Westen, die unzählige Pioniere anlockten. Doch dann verschwanden all diese Gedanken aus Libbys Kopf. Auf dem Uferdamm kam ein kleiner, schlanker Mann dahergeschritten. Libby starrte ihn an. »Gut gekleidet«, dachte sie. »Teuer aussehender Anzug im neuesten Stil. Ein modischer Stock mit Gold am Griff.« So zielstrebig, wie der Mann auf die Christina zumarschierte, brauchte er den Stock bestimmt nicht zum Gehen. 6 oder 7 andere Männer folgten dem ersten Mann. Mit jedem forschen Schritt, den sie machten, wuchs Libbys Angst. Als der erste Mann nah genug an der Christina war, dass Libby die Furchen in seinem Gesicht sehen konnte, war sie sich sicher. Es war Riggs. In ihrer Eile rannte Libby ohne Schuhe auf das Texas-Deck hinaus. Nur ein paar Stufen weiter unten befand sich das Sturmdeck. Von dort aus blickte Libby nach unten. Ein Büroangestellter der Christina stand neben der Anlegeplanke. Rix übergab ihm ein Stück Papier, das der Angestellte sorgfältig durchlas.
1: »Beeilen Sie sich gefälligst«, beschwerte sich Rix.
0: Sogar aus dieser Entfernung hörte Libby die Ungeduld in seiner Stimme. Doch der Angestellte ließ sich Zeit. Schließlich nickte er. Er drehte sich um und rief jemandem auf dem Hauptdeck zu.
1: »Hol Kapitän Norstad!«
0: Libbys Herz klopfte wie wild. Mit einem einzigen Satz nahm sie die Stufen zum Texas-Deck und rannte zur Kajüte ihres Vaters. Dann hämmerte sie an die Tür. Fast augenblicklich riss Papa die Tür auf.
1: »Libby!«
0: Besorgnis sprach aus seinen Augen.
1: »Was ist los?«
2: »Rix ist hier«, rief sie aus, als ihr Vater sie in seine Kajüte zog. »Er hat ein Dokument, einen Durchsuchungsbefehl, nehme ich an.«
1: »Wahrscheinlich schon.«
0: Seine Stimme war ruhig, als hätte er dies erwartet.
2: »Aber Papa, sie kommen zu dir. Sie werden die Christina durchsuchen.«
0: Immer noch schien ihr Vater keineswegs überrascht zu sein.
1: »Ja?«
2: »Sie werden dir Fragen stellen.«
0: Die Worte sprudelten aus Libby heraus.
1: »Geh und warne Caleb«, sagte Papa.
2: »Aber die Männer kommen zu dir.«
0: Ein Schatten legte sich über die Augen ihres Vaters. »Libby, such Caleb. Und dann halte dich von den Männern fern. Lass sie nicht dein Gesicht sehen.« Tränen stiegen Libby in die Augen.
2: »Papa, ich habe Angst. Was, wenn dir etwas geschieht?«
0: »Bitte, Libby.« Kapitän Norstads Stimme war sanft, aber seine Aufforderung zu gehorchen war nicht zu überhören. »Wenn du mit Caleb gesprochen hast, versuch, in deine Kajüte zurückzugehen. Bleib dort, bis die Männer wieder gehen.« Nie zuvor hatte Libby die Befehle ihres Vaters missachtet, doch diesmal zögerte sie, da sie nicht gehen wollte.
1: »Beeil dich«, sagte er.
0: Libby hörte bereits Männer die Treppe heraufkommen. Papa schob sie aus der Tür und wies in Richtung der Treppen auf der anderen Seite der Christina.
1: »Sei leise«, flüsterte er. »Such Caleb.«
0: Ohne ein weiteres Wort zu verlieren, eilte Libby die Stufen hinunter. Als sie das untere Deck erreichte, hörte sie ein lautes Hämmern an der Tür der Kajüte ihres Vaters.
1: »Aufmachen«, rief ein Mann.
0: Libby war sich sicher, dass es Rix war. Libby rannte weiter und suchte Caleb auf dem Kesseldeck. Zu ihrer Erleichterung fand sie ihn schnell.
1: »Rix ist hier«, sagte Libby schnell.
3: »Ich weiß«, antwortete Caleb. »Es ist in Ordnung.«
1: »Es ist in Ordnung? Wie meinst du das?«
0: Libby war wütend. Caleb sah so ruhig aus wie ihr Vater. War Caleb solche Ereignisse gewohnt?
3: »Alles ist okay«, wiederholte Caleb. »Schau nicht so ängstlich drein.«
1: »Ich habe keine Angst«, antwortete Libby.
2: »Doch, du siehst aus wie ein Hase, der um sein Leben rennt. Geh und versteck dein Gesicht.«
1: »Mein Gesicht verstecken? Was meinst du damit?«
3: »Geh in deine Kajüte«, antwortete Caleb.
0: »Sieh zu, dass Rix oder seine Männer dich nicht zu Gesicht bekommen.«
2: »Aber sie werden Papa festnehmen.«
0: Caleb weigerte sich, auf Libbys Worte einzugehen. Wortlos ging er weg. Libby starrte seinem Rücken hinterher, lief dann aber hinauf, wobei sie jeweils zwei Stufen auf einmal nahm. Als sie das Texas-Deck erreichte, schlug ihr das Herz bis zum Hals. Ganz außer Atem schlüpfte Libby in ihre Kajüte. Schnell zog sie auf beiden Seiten die Jalousien zu, die sie vor Blicken vom Deck schützten. Aus der Kajüte ihres Vaters hörte Libby Männerstimmen, wütende Stimmen, die Forderungen stellten. Dann wurde eine Tür geöffnet. Libby kauerte sich neben ihrem Bett hin und lauschte, alle Sinne angespannt. Raue Stimmen und das Geräusch von schweren Fußtritten erfüllten das Deck. Als die Männer an ihrer Kajüte vorbeigingen, wartete Libby mit angehaltenem Atem. Würde Rix eine Kajüte nach der anderen absuchen? Die Passagiere waren immer noch in ihren Betten. Dann hörte Libby die Stimme ihres Vaters.
1: »Sehen Sie,
2: fragte er direkt vor Libbys Kajüte. »Heute Morgen ist alles ruhig auf dem Fluss.«
1: Es war eine Warnung, das wusste Libby. Eine Warnung, dass sie still in ihrer Kajüte bleiben sollte.

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0: Es ist 14 Uhr.
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2: 28. Juli. Johannes Kapitel 6, Verse 41 bis 59. Da fingen die Leute an, aufzubegehren, weil er gesagt hatte, ich bin das Brot, das vom Himmel herabgekommen ist. Sie sagten, das ist doch Jesus, der Sohn Josefs. Wir kennen seinen Vater und seine Mutter. Wie kann er jetzt sagen, ich bin vom Himmel herabgekommen? Aber Jesus erwiderte, empört euch nicht über das, was ich gesagt habe. Niemand kann zu mir kommen, wenn der Vater, der mich gesandt hat, ihn nicht zu mir zieht. Und am letzten Tage werde ich ihn von den Toten auferwecken. In den Propheten steht geschrieben, sie werden alle von Gott unterwiesen sein. Wer aber den Vater hört und von ihm lernt, der kommt zu mir. Nicht, dass irgendjemand den Vater je gesehen hat. Nur der eine, der von Gott kommt, hat den Vater gesehen. Ich versichere euch, wer an mich glaubt, hat schon das ewige Leben. Ja, ich bin das Brot des Lebens. Eure Vorfahren aßen Manna in der Wüste, doch sie sind alle gestorben. Dieses aber ist das Brot, das vom Himmel herabkommt. Wer davon isst, wird nicht sterben. Ich bin das lebendige Brot, das vom Himmel herabgekommen ist. Wer dieses Brot isst, wird ewig leben. Dieses Brot ist mein Fleisch. Ich gebe es, damit die Welt leben kann. Da fingen die Leute an zu streiten. Wie kann dieser Mann uns sein Fleisch zu essen geben? Fragten sie. Deshalb sagte Jesus noch einmal, ich sage euch, wenn ihr das Fleisch des Menschensohnes nicht esst und sein Blut nicht trinkt, könnt ihr das ewige Leben nicht in euch haben. Wer aber mein Fleisch isst und mein Blut trinkt, hat das ewige Leben und ich werde ihn am letzten Tag auferwecken. Denn mein Fleisch ist die wahre Nahrung und mein Blut der wahre Trank. Wer mein Fleisch isst und mein Blut trinkt, bleibt in mir und ich in ihm. Ich lebe durch die Macht des lebendigen Vaters, der mich gesandt hat, und ebenso werden alle, die an mir teilhaben, durch mich leben. Dies ist das Brot, das vom Himmel herabkommt. Wer dieses Brot isst, wird ewig leben und nicht sterben, wie eure Vorfahren, die das Manna aßen. Dies alles sagte er, als er in der Synagoge von Kapernaum lehrte.

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0: Es ist 16 Uhr und 30 Minuten.
1: Hallo und herzlich willkommen bei der Kindersendung von Radio Segenswelle mit Anna Sawatzki. Schön, dass ihr heute wieder alle mit dabei seid. Ich freue mich riesig auf die gemeinsame Zeit mit euch.

Ich habe direkt eine Frage an euch. Würdet ihr gern mal einen echten Schatz finden? Ich auf jeden Fall. Stell dir vor, du gehst an einem sonnigen Nachmittag im Wald spazieren. Du hörst die Vögel zwitschern, die Blätter rascheln und plötzlich stolperst du über etwas Hartes. Du schaust genauer hin und siehst, dass aus der dunklen Erde eine alte, schwere Holzkiste herausschaut. Du kniest dich hin, wischst den Dreck weg, machst mit einem lauten Quietschen den alten Deckel auf und darin glitzert und funkelt es in allen Farben. Goldmünzen, Diamante, Ringe. Das wäre echt stark, oder? Jesus hat den Menschen damals zwei ganz kurze Geschichten über genau dieses Thema erzählt. Es geht um einen verborgenen Schatz und um eine unbezahlbar wertvolle Perle. Er wollte den Menschen damit ein großes Geheimnis verraten. Unser Bibelvers für heute steht in Matthäus 6, Vers 33. Trachtet zuerst nach dem Reich Gottes und nach seiner Gerechtigkeit, so wird euch das alles zufallen. Das ist ein langes Wort, aber es bedeutet übersetzt ganz einfach. Setz Gott an die erste Stelle in deinem Leben. Macht ihn zu euren wichtigen Schatz. Bevor wir die Geschichten hören und das erste Lied einschalten, wollen wir gemeinsam beten. Ihr dürft dazu gerne eure Hände falten und die Augen schließen, um ganz ruhig zu werden und beten. Lieber Vater im Himmel, danke, dass wir jetzt zusammen Radio hören dürfen. Danke, dass du uns heute durch dein Wort zeigen willst, was im Leben wirklich wichtig ist und was uns wirklich glücklich macht. Schenk uns jetzt offene Ohren und ein bereites Herz für deine Geschichten. Bitte segne jedes Kind, das gerade zuhört. Amen.

kommen wir zur ersten Geschichte, die Jesus erzählt hat. Er sprach von einem ganz normalen Mann. Dieser Mann war wahrscheinlich ein Arbeiter, der kein eigenes Land besaß. Eines Tages lieh er sich ein Feld aus oder arbeitete für einen Bauern, um das Feld umzugraben. Er lief also Schritt für Schritt über die Erde, schwitzte in der heißen Sonne und schob seine Schaufel tief in den Boden. Plötzlich stieß die Schaufel auf etwas Hartes. Ein Stein? Nein, das Geräusch klang anders. Der Mann grub vorsichtig mit den Händen weiter. Und was glaubt ihr, was er fand? Einen riesigen Topf voller Gold. Damals gab es noch keine Banken oder Tresore, wie wir es heute kennen. Wenn die Menschen ihr Geld von Dieben oder Kriegen beschützen wollten, haben sie es oft einfach tief in die Erde vergraben. Und manchmal wurde es dort einfach vergessen. Unser Mann traute seinen Augen kaum. Sein Herz klopfte wie verrückt. Er war so glücklich, aber er musste nachdenken. Das Feld gehörte ihm ja gar nicht. Wenn er den Schatz einfach mitnehme, wäre das Diebstahl. Also deckte er den Schatz ganz schnell wieder mit Erde zu, damit ihn niemand anderes sieht. Er merkte sich die Stelle ganz genau. Dann rannte er voller Freude nach Hause. Er überlegte nicht lange. Er nahm alles, was er in seinem Haus hatte, seine Möbel, seine Werkzeuge, seine Kleidung und verkaufte es auf dem Markt. Wirklich alles. Seine Freunde dachten bestimmt, er ist verrückt geworden. Warum verkauft er seinen ganzen Besitz? Aber der Mann wusste, wenn ich alles verkaufe, habe ich am Ende genau genug Geld, um dieses eine Feld zu kaufen. Und genau das tat er. Er kaufte das Feld. Jetzt gehörte der Schatz rechtmäßig ihm. Er war der glücklichste Mensch der Welt, denn dieser Schatz war viel mehr wert als alles, was er jemals besessen hatte.

Jesus wollte aber, dass die Menschen es noch besser verstehen. Deshalb erzählte er sofort eine zweite Geschichte hinterher. Diesmal geht es um einen Kaufmann. Ein Kaufmann ist jemand, der Dinge kauft und verkauft, um Geld zu verdienen. Und dieser spezielle Kaufmann war ein Experte für Perlen. Er reiste von Stadt zu Stadt, besuchte große Märkte und suchte immer nach wunderschönen, edlen Perlen. Er hatte schon tausende Perlen in der Hand gehabt. Doch eines Tages kam er an einem Stand und sah eine ganz bestimmte Perle. Als er sie erblickte, stockte ihm der Atem. Sie war perfekt. Sie war schneeweiß, glänzte im Licht und hatte nicht einen einzigen Makel. Der Kaufmann wusste sofort: Das ist die wertvollste Perle, die ich je in meinem ganzen Leben gesehen habe. Die muss ich einfach haben. Aber der Verkäufer verlangte einen unfassbar hohen Preis für diese Perle. Sie war so teuer, dass das normale Geld des Kaufmanns bei weitem nicht ausreichte. Was tat er also? Genau dasselbe wie der Mann vom Feld. Er reiste sofort nach Hause, packte alles zusammen, was er besaß, und verkaufte sein gesamtes Hab und Gut. Er trennte sich von all seinen anderen Perlen, von seinem Haus, von allem. Er behielt nichts für sich. Er nahm das ganze Geld, lief zurück zu dem Verkäufer, legte es auf den Tisch und kaufte diese eine wunderschöne, kostbare Perle. Er hielt sie glücklich in den Händen. Er hatte zwar kein Haus mehr, aber er hatte die wertvollste Perle der Welt.

Bevor wir uns gleich anschauen, was uns Jesus mit diesen beiden spannenden Geschichten eigentlich sagen will, machen wir jetzt zusammen ein kleines Spiel. Ich habe hier bei mir im Studio eine kleine Schatzkiste stehen. Darin habe ich drei Dinge versteckt, die für uns Menschen oft ein großer Schatz sind. Ich beschreibe euch die Gegenstände und gebe euch ein paar Sekunden Zeit. Ratet mal am Radio laut mit, was ich in meiner Kiste versteckt habe. Bereit? Gegenstand Nummer 1. Ich bin flach, manchmal aus glänzendem Metall oder aus buntem Papier. Man kann mich sparen, im Sparschwein sammeln und im Laden gegen Spielzeug oder Eis eintauschen. Aber im Himmel bei Gott spiele ich überhaupt keine Rolle. Was bin ich? Ganz genau, das Geld. Gegenstand Nummer 2. Ich bin kugelrund, glänze wunderschön weiß oder zart rosa im Licht. Ich wachse nicht auf Bäumen, sondern tief unten im Meer in einer Muschel. Der Kaufmann im Gleichnis hat alles verkauft, um mich zu besitzen. Was bin ich? Richtig, eine kostbare Perle. Und Gegenstand Nummer 3. Ich bin das wichtigste Buch der Welt. Ich habe viele Seiten, auf denen die spannendsten Geschichten über Gott, über Jesus und über die Schöpfung stehen. Ich zeige dir den Weg zum allergrößten Schatz der Welt. Welches Buch versteckt sich in meiner Kiste? Ihr seid spitze. Ganz genau, die Bibel.

Ihr seid wirklich erstklassige Schatzsucher und Rätselknacker. Aber jetzt müssen wir uns mal die wichtigste Frage stellen. Was will Jesus uns mit dem Mann auf dem Feld und dem Kaufmann eigentlich beibringen? Beide Männer haben in den Geschichten etwas gemeinsam getan. Sie haben alles aufgegeben und alles verkauft, was sie hatten, um den Schatz und die Perle zu bekommen. Warum? Weil sie gemerkt haben, das, was ich da gefunden habe, ist millionenmal besser und wertvoller als alles, was ich schon besitze. Und genau so, liebe Kinder, ist das mit Gott. Der größte, schönste und wertvollste Schatz, den wir Menschen in unserem ganzen Leben finden können, ist kein Gold, kein Geld, kein Diamant und auch kein teuerstes Spielzeug. Dieser größte Schatz ist es, Gott zu finden und ihn zu kennen. Manchmal denken wir ja, dass wir unbedingt das neueste Computerspiel, die beste Kleidung oder die besten Urlaube brauchen, um glücklich zu sein. Aber das alles macht uns für eine ganz kurze Zeit froh. Nach ein paar Wochen ist das Spielzeug langweilig und der Urlaub vorbei. Aber Gott zu kennen, an Jesus zu glauben und zu wissen, dass der Schöpfer des Universums dich unendlich liebt, das hält für immer. Das kann dir niemand mehr wegnehmen. Wenn wir Gott an die erste Stelle setzen, so wie es in unserem Bibelvers heißt, trachte zuerst nach dem Reich Gottes, dann verändert das unser ganzes Leben. Dann müssen wir keine Angst mehr vor der Zukunft haben, denn Gott verspricht uns, dass er uns dann mit allem versorgt, was wir wirklich zum Leben brauchen. Er schenkt uns echten Frieden im Herzen, eine tiefe Freude, die auch an schlechten Tagen bleibt, und die Hoffnung auf den Himmel. Vergiss das heute nicht. Du musst nicht mit einer Schaufel im Wald nach einer alten Kiste graben. Du musst auch nicht um die Welt reisen wie der Kaufmann. Du darfst Gott heute schon im Gebet ansprechen und ihn in dein Herz einladen. Er wartet nur darauf, von dir gefunden zu werden.

0: Walters Versprechen. Walter Meier war ein Schuljunge von 11 Jahren. Er war das einzige Kind gottesfürchtiger Eltern. Früh war er zur Besonnenheit und zum Gehorsam erzogen worden. Walters Schulfreunde dachten manchmal, er werde zu streng gehalten. Seine Eltern waren jedoch sehr liebe und verständnisvoll und Walter hatte eine recht glückliche Kindheit. Es war im Januar. Ein scharfer Frost hatte gleich nach den Winterferien eingesetzt. Eines Mittags kam Walter mit von der Kälte geröteten Wangen aus der Schule. Das Mittagessen stand bereit, aber Walter war so aufgeregt, dass er kaum warten konnte, bis gebetet war, um der Mutter den Grund seiner Freude mitzuteilen. »Wenn der Frost anhält, können wir morgen auf den Fischweiher gehen. Wird das schön werden?« »Ja, das wäre schön, mein Junge«, war die Antwort seiner Mutter. »Aber ich meine, es wäre besser, du gingst nicht eher, als bis Vater bestätigt hat, dass das Eis auch fest genug ist.« »Ja, Mutter.« Walters Stimme klang ein wenig gedrückt. »Versprich es mir, Walter«, bat die Mutter eindringlich. Und mit treuherzigen, offenen Augen blickte er sie an. »Ich verspreche es, Mutter«, erwiderte er. An demselben Nachmittag noch, als die Schule aus war, schlugen einige Jungen vor, den Fischweiher doch heute schon zu versuchen, denn der sei gewiss steinhart gefroren bei diesen Temperaturen. Der Teich lag fast auf dem Schulweg, und Walter dachte, er wolle wenigstens mitgehen, um zuzuschauen. Mit 15 anderen Jungen machte er sich also auf den Weg zum Weiher und das winterliche Feld hallte wieder von ihren lustigen Stimmen. Ein herrlicher Anblick bot sich ihnen, als sie den Weiher erreicht hatten. Er war ganz mit einer Eisdecke überzogen, die Bäume und Sträucher ringsum waren weiß vom Raureif und die untergehende Wintersonne warf einen roten Schein darüber. Vorsichtig gingen die größeren Jungen auf den Teich, dann folgten auch die anderen, bis Walter ganz alleine am Ufer stand. »Walter, los, es ist klasse«, riefen ihm die anderen zu. Aber Walter schüttelte den Kopf, er wollte nur zugucken. »Warum guckst du nur? Komm doch«, drängte Oliver, Walters besonderer Freund. Es kostete Walter einiges zu antworten, »Ich habe meiner Mutter versprochen, nicht auf das Eis zu gehen.« Zwei oder drei lachten und einige spotteten. Walter fühlte, wie es ihm heiß im Gesicht wurde. »Es ist schwer, das Versprochene zu tun, wenn 15 gegen einen sind.« Aber er gab nicht nach, er sah nur mit ernster Miene den anderen zu, die sich weiter und weiter entfernten. Schon wollte er sich auf den Heimweg machen, als er auf einmal ein lautes Splittern und Krachen hörte und gleich darauf laute Hilferufe. Seine Kameraden waren eingebrochen und lagen nun im eiskalten Wasser. Der Teich war glücklicherweise nicht tief, so dass keines der Kinder ertrank. Aber mancher war zerschnitten von dem Eis und alle standen sie bald triefend nass und zitternd am Ufer, wohin einige Männer und Frauen, die auf die Hilferufe herbeigeeilt waren, sie gebracht hatten. Als Walter zu Hause ankam, sah er seine Mutter wartend am Tor stehen. »Ich habe gehört, dass es ein Unglück auf dem Eis gegeben hat und bin so froh, dich gesund wiederzusehen.« »Du hast doch nicht gedacht, dass ich auf das Eis gehe, nachdem ich dir versprochen habe, es nicht zu tun, Mutter?« »Nein, mein Junge, ich habe dir vertraut.«
1: Bevor wir gleich unser letztes Lied für heute hören und uns voneinander verabschieden, wollen wir Gott noch einmal Danke sagen. Wir wollen ihn bitten, dass er uns hilft, ihn als unseren größten Schatz im Alltag nicht zu vergessen. Lass uns noch einmal zusammen beten. Lieber Herr Jesus, danke, dass du unser allergrößter Schatz bist. Danke, dass deine Liebe zu uns niemals aufhört und dass sie unbezahlbar wertvoll ist als alles Gold und alles Geld dieser Welt. Bitte hilf jedem Kind und auch mir, dich an die erste Stelle zu setzen, beim Spielen, in der Schule und in der Familie. Segne, behüte und beschütze alle Kinder und ihre Familien, wo immer sie gerade zuhören. Amen.

schön, dass ihr heute wieder alle mit dabei wart bei Radio Segenswelle. Ich wünsche euch einen richtig schönen Tag voller schöner Entdeckungen. Und vergesst niemals, für Gott seid ihr selbst wie eine ganz kostbare, wunderbare Perle. Bis zum nächsten Mal, eure Anna Sawatzki von Radio Segenswelle. Tschüss!

0: Es ist 17 Uhr und 45 Minuten.
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2: Knieschmerzen. Heute will ich etwas zu dem Thema Knieschmerzen sagen. Unsere Knie sind große Gelenke, welche im Alltag stark beansprucht werden. Solange diese jedoch normal funktionieren, merken wir wenig davon. Sie tragen uns und geben uns eine sehr große Flexibilität, da sie im Verbund mit Muskeln und Sehnen in einem komplexen Verbund wie Feder und Stoßdämpfer wirken, ähnlich wie die Radaufhängung bei den Autos. Durch Unfälle und Überlastung oder Verschleiß kann es zu Veränderungen im Knie kommen, welche sich dann häufig als Schmerzen bemerkbar machen. Ursachen dieser Veränderungen: Verschleiß. Die Abnutzung verläuft unterschiedlich, teilweise abhängig von genetischen Veranlagungen, Lebensstil, Verletzungen und Beanspruchung. Für die genetische Veranlagung können wir praktisch nichts tun. Wir haben aber einen Einfluss darauf, ob wir unser Knie eher überlasten durch Übergewicht und wenig körperliche Bewegung. Kontaktsportarten wie Fußball haben ein höheres Risiko einer Verletzung. Ebenso scheint das weibliche Knie eher anfällig für Kreuzbandrisse zu sein. Verletzungen. Zu den häufigsten Verletzungen zählen die Meniskusverletzungen und Kreuzbandrisse. Bei höherer Gewalteinwirkung können aber auch weitere Sehnen und oder Knochenbrüche entstehen, welche per se schon ein erhöhtes Risiko für eine frühere Arthrose darstellen, da häufig auch Knorpelverletzungen da sind. Entzündungen. Weiter gibt es Entzündungen, die durch rheumatische Erkrankungen oder bakterielle Ursachen hervorgerufen werden. Sprich, die entzündliche Veränderung schädigt langfristig den Knorpel und führt somit zu verfrühtem Verschleiß. Wenn man sich das Knie verletzt hat, kann man natürlich, wie bei anderen Verletzungen, die sogenannte Pech-Regel anwenden. Sprich, P wie pausieren, erstmal mit der Aktivität pausieren. E wie Eis drauflegen. C wie Kompression, sprich einen Druckverband anlegen. Und H wie hochlegen. Bei chronischen Veränderungen sind warme Umschläge häufig angenehmer. Sofern genannte Maßnahmen nicht den gewünschten Erfolg bringen, sollten Sie einen Arzt aufsuchen. Um etwas besser zu verstehen, wie unsere Knie funktionieren, möchte ich auf den Knorpel etwas eingehen. Es ist eine zum Teil weiche Oberfläche im Gelenk von bis zu ca. 4 bis 5 mm Dicke, welche von der Gelenkflüssigkeit lebt, sprich, wenn der Knorpel durch Belastung zusammengedrückt wird, entweicht die Gelenkflüssigkeit aus dem Knorpel und wenn die Belastung vorbei ist, saugt der Knorpel sich wieder die Flüssigkeit auf und ernährt sich somit. Optimal für den Knorpel sind gelenkschonende Sportarten wie Fahrradfahren und Schwimmen. Diese Sportarten sind auch sehr effektiv, wenn die Knorpeldicke schon verringert ist. Unsere Gelenke brauchen Bewegung, sie leben davon. Bei der Untersuchung vom Knie ist erstmal wichtig zu schauen, wie ist die Beweglichkeit vom Knie und ob irgendwelche Instabilitäten bestehen, welche sehr häufig schon vom Patienten auch beschrieben werden. Bildgebende Verfahren wie Röntgen, Tomographie und Kernspintomographie helfen uns besser zu beurteilen, welche oder ob eine Veränderung vorliegt und wie wir am besten helfen können. Viele Beschwerden können auch mit Medikamenten und oder gewissen Übungen, wie vorher schon erwähnt, behoben oder aber zumindest wesentlich gelindert werden. Eine andere Möglichkeit, die wir in gegebenen Situationen haben, ist ein Medikament ins Kniegelenk zu spritzen, womit der lokale Reizzustand gemindert und somit die Schmerzen gelindert werden. Eine Arthroskopie oder Gelenkspiegelung, in unseren Kreisen auch manchmal Laser-OP genannt, kann sehr oft eine Lösung sein. Dabei können Teile der Menisken wieder befestigt oder beschädigte Teile entfernt werden, die Gelenkflächen behandelt oder das Kreuzband ersetzt werden. In anderen Situationen bleibt häufig nur der Oberflächenersatz, die sogenannte Knieprothese. Diese ist ein guter Ersatz für ein abgenutztes, schmerzhaftes Knie, ist aber nie so gut wie ein gut funktionierendes, originales Knie. Viele Aktivitäten wie Gehen und Laufen, aber auch Reiten und Traktorfahren kann man nachher in der Regel problemlos machen, auch wenn man das Fußballspielen schon lieber lassen sollte. Wann sollte man darüber nachdenken oder wann ist es soweit? Wir sprechen häufig davon, wenn die Lebensqualität von diesem schmerzenden Gelenk erheblich gestört oder gemindert wird. Dieser Begriff kann etwas unklar oder schwammig sein. Daher, wenn zum Beispiel der Schlaf ständig oder immer wieder wegen den Schmerzen gestört wird, wenn man jeden oder fast jeden Tag mehrere Medikamente schlucken muss oder die Gehstrecke durch Schmerzen wesentlich beeinträchtigt ist, dann ist der Zeitpunkt gekommen, um zu überlegen, ob eine Prothese eine Option ist. Vorbeugend können wir auf unser Körpergewicht achten und für genügend Bewegung sorgen. Extreme Beugepositionen bei gewissen Dehnübungen oder hohe Absatzschuhe bei Frauen stellen für das Kniegelenk eine hohe Beanspruchung dar. Gehen oder Laufen macht bei geschädigten Knien eher Probleme. Wer es kann, sollte lieber Fahrrad fahren oder auch schwimmen. Sie merken auch hier, vieles kann ein jeder für sich tun, auch wenn sich das Alter und gewisse Veränderungen nicht immer austricksen lassen. Vielen Dank.
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0: Es ist 18 Uhr.
1: Guten Abend und herzlich willkommen zu den 18 Uhr Nachrichten heute am Dienstag, den 28. Juli 2026. Am Mikrofon begrüßt sie Maria Siemens. Die Losung: Singt und musiziert dem Herrn aus vollem Herzen. Epheser 5, Vers 19.
2: Das Wetter.
1: Heute ist es bis zum Abend meist sonnig, am späten Abend können Wolken aufziehen und in der Nacht sind Gewitter möglich. Dazu weht ein böig auffrischender Nordostwind. Die Temperaturen liegen in den nächsten Stunden bei etwa 21 Grad.
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1: Mitteilung Parkplatz. Ab Mittwoch ist der Parkplatz vor der Kasse und Repuestos aufgrund von Betonierungsarbeiten gesperrt. Bitte nutzen Sie stattdessen den Parkplatz vor der Livreria oder den Parkplatz am Nordende vor dem Supermarkt mit Zufahrt über die Straße Estrella. Vielen Dank für Ihr Verständnis. Gezeichnet Udo Bergen. Vorträge von Michael Kotsch. Wenn jemand in der vergangenen Woche nicht die Möglichkeit hatte, bei den Vorträgen von Herrn Michael Kotsch dabei zu sein, kann man sich diese noch im Nachhinein auf der YouTube-Seite der Mennonitengemeinde Friesland anschauen. Auch der Ehevortrag von Samstagabend wurde hier freigestellt. Im Auftrag der KfK, Sascha Bergen, Koordinator. Kükenbestellung. Die Kooperative Carolina nimmt bis Freitag, den 31. Juli, Bestellungen für Küken entgegen. Die Auslieferung erfolgt am Dienstag, den 4. August. Folgende Küken stehen zur Auswahl: Parrillero, Machitas, 8000 Guaraníes. Caipira, Cuello Pelado, 8500 Guaraníes. Mbatara, 13500 Guaraníes. Pone Dorita, 14.500 und Pone Dorita Recria 28.000 Guaraníes. Bestellungen werden montags bis Freitag von 7 bis 16 Uhr unter der Telefonnummer 0981 276 855 entgegengenommen. Gezeichnet Ingenieur Agronomo Rudi Lugo.
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1: Paraguay hat eine internationale OECD-Studie für mehr Transparenz im öffentlichen Dienst gestartet. Wie das Außenministerium berichtet, hat der Außenminister Rubén Ramírez Lezcano im Rahmen einer feierlichen Zeremonie den Startschuss für eine umfassende Studie der Organisation für wirtschaftliche Zusammenarbeit und Entwicklung zur Integrität im öffentlichen Sektor gegeben. Diese internationale Untersuchung wird von der Nationalen Generalprüfbehörde geleitet und von der Interamerikanischen Entwicklungsbank unterstützt. Ziel ist, das paraguayische System zur Korruptionsprävention und Transparenz nach internationalen Standards zu bewerten. In dieser Woche führen die Experten Gespräche mit verschiedenen staatlichen Institutionen und Kontrollbehörden, um einen präzisen Strategieplan für die Modernisierung des Staates zu erstellen, das Vertrauen der Bürger in die Institutionen nachhaltig zu stärken und neue wirtschaftliche Entwicklungschancen für das Land zu schaffen. In Presidente Franco hat ein schwer erkrankter Rentner ein Waffenlager unter seinem Bett versteckt. Darüber berichtet die Tageszeitung ABC Color. Bei einer Hausdurchsuchung in Presidente Franco haben Ermittler ein illegales Waffenlager mit 3 Pistolen, 34 Gewehrladern und viel Munition unter dem Bett eines 69-Jährigen beschlagnahmt. Der Hausbesitzer gab an, die Kriegswaffen sowie ein Auto für einen Bekannten aufzubewahren, um mit dem Geld dringend benötigte Medikamente zu finanzieren. Die Kriminalpolizei vermutet dahinter jedoch ein mobiles Waffenlager einer kriminellen Bande zur Vorbereitung eines Großüberfalls. Aufgrund seines schlechten Gesundheitszustands wurde der Mann nicht verhaftet, bleibt jedoch als Hauptzeuge in das laufende Verfahren eingebunden. Präsident Santiago Peña reist nach Peru und Ecuador. Wie Avesecolor berichtet, nimmt Peña heute in Lima an der Amtseinführung der neuen peruanischen Präsidentin Keiko Fujimori teil. Am Rande des Besuchs sind außerdem Gespräche mit Unternehmern geplant. Anschließend reist der Staatschef noch heute weiter nach Quito in Ecuador. Dort sollen Paraguay und Ecuador Abkommen und Absichtserklärungen unter anderem in den Bereichen Sicherheit und Justizkooperation unterzeichnen. Peña wird auf beiden Reisen von einer hochrangigen Regierungsdelegation begleitet. Villa erhält eine neue Trinkwasseraufbereitungsanlage. Wie das Ministerium für öffentliche Bauten und Kommunikation, MEOPC, berichtet, haben Techniker gestern die Baufläche für das Projekt besichtigt, das künftig mehr als 33.000 Einwohnern mit Trinkwasser versorgen soll. Geplant ist eine Anlage mit einer Kapazität von 12 Millionen Liter Wasser pro Tag sowie eine neue Rohwasserleitung und moderne Überwachungstechnik. Finanziert wird das Vorhaben mit einer Schenkung der japanischen Regierung über die Entwicklungsagentur JICA. Ziel ist eine langfristig sichere und nachhaltige Wasserversorgung der Stadt.
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1: Letztes Jahr haben rund 23,5% weniger Kanadier die USA besucht. Viele Kanadier meiden seit dem zweiten Amtsantritt von US-Präsident Trump laut kanadischen Behörden Reisen in die benachbarten USA. Letztes Jahr reisten demnach 7,1 Millionen Menschen weniger in die USA als 2024. Das sei ein Rückgang um 23,5%, so der Spiegel. Die Beziehungen zwischen den USA und Kanada laufen aktuell schlecht. Die US-Regierung hatte auf eine Reihe von Waren aus dem Nachbarland Kanada Zölle in Höhe von 50% verfügt. Als Reaktion darauf entfernten viele kanadische Provinzen etwa amerikanischen Alkohol aus den Regalen und riefen Verbraucher zum Kauf heimischer Produkte auf. Weiter sorgen wiederholte Drohungen des US-Präsidenten gegen Kanada sowie eine mehrfach geäußerte Idee, das Nachbarland zum 51. Bundesstaat der USA zu machen, für Spannungen. Die Wirtschaft in Argentinien ist seit dem Antritt Javier Milleis gewachsen. Die Chefin des Internationalen Währungsfonds, Kristalina Georgieva, würdigte während eines Besuchs in Argentinien die Wirtschaftspolitik der Regierung von Präsident Javier Milley, so die Deutsche Welle. Argentiniens Wirtschaft sei heute viel solider als noch bei seinem Amtsantritt im Jahr 2023. Gemeinsam mit Wirtschaftsminister Luis Caputo hob Georgieva die Fortschritte bei der makroökonomischen finanziellen Stabilität hervor. Sie verwies auf den erzielten Haushaltsüberschuss, sinkende Inflationsraten und eine bessere Bonitätsbewertung. Dies stärke vor allem Schlüsselbranchen wie Energie und Landwirtschaft. Dennoch betonte

Transporter in eine Menschenmenge nahe einer Veranstaltung. Eine Frau kam dabei ums Leben. 29 weitere Menschen wurden teils schwer verletzt. Anschließend soll der Angreifer weitere Passanten mit einer Hieb- und Stichwaffe verletzt haben und geflohen sein. Der Tatverdächtige wurde nach einer groß angelegten Fahndung am Sonntag in einer Kleingartenanlage in Berlin-Spandau entdeckt. Nach Angaben der Polizei griff er Einsatzkräfte mit einer Stichwaffe an. Daraufhin schoss ein Spezialeinsatzkommando auf den Mann, er starb noch am Einsatzort. Die Ermittler gehen von einem islamistisch motivierten Anschlag aus. Der Generalbundesanwalt hat die Ermittlungen übernommen und prüft mögliche Hintergründe sowie weitere Beteiligte. Der Täter war ein in Berlin geborener deutscher Staatsbürger mit libanesischen Wurzeln und den Sicherheitsbehörden seit Jahren als islamistischer Gefährder bekannt. Das waren die Nachrichten für heute am Dienstag. Ich wünsche allen Hörern einen gesegneten Abend. Auf Wiederhören.

Wie triffst du deine Entscheidungen? Ich weiß nicht, ob du dir darüber einmal so richtig Gedanken gemacht hast. Bei vielen Menschen ist es so, die könnten das gar nicht ganz genau benennen. Bei manchen ist es so, du unterhältst dich mit ihnen oder du denkst selbst darüber nach und dann nennst du ganz gute Gründe dafür. Manchmal hast du das vielleicht auch in der Familie oder in der Ehe. Was weiß ich, du als Mann, du willst ein neues Auto kaufen. Und deine Frau sagt vielleicht, naja, aber das Geld können wir doch viel besser für etwas anderes gebrauchen. Und dann nennst du alle möglichen Gründe. Und dann sagst du, ja, aber dieses neue Auto, das hat diesen Vorteil und diesen Vorteil und diesen Vorteil. Und wenn du ganz ehrlich bist, dann merkst du, dass diese vielen Gründe nicht immer wirklich ausschlaggebend darüber sind, was du tust oder was du nicht tust. Vielleicht, wenn du ehrlich wärst, dann müsstest du einfach sagen, ach, mein Nachbar hat auch ein neues Auto und das will ich will auch eins haben. Nur damit wäre deine Ehefrau vielleicht nicht zufrieden. Und dann nennst du Gründe, die eigentlich gar keine große Rolle spielen. Ich merke das manchmal, wenn ich mich in Deutschland mit Menschen über den Glauben unterhalte. In Deutschland, viele Menschen stehen dem Glauben distanziert gegenüber. Dann frage ich sie, ja, warum lehnst du den Glauben ab? Und dann kommen alle möglichen Gründe. Dann wird gesagt, ja, die Kreuzzüge, da merkt man doch, wie schlimm die Christen sind. Oder der Papst. Ja, manchmal muss ich dann sagen, dass ich weder mit den Kreuzzügen zu tun habe, noch mit dem Papst, dass ich auch nicht katholisch bin. Ja, aber dann kommt so etwas, ja, die Christen haben mich enttäuscht. Oder die Bibel ist voller Widersprüche. Und wenn ich dann etwas nachbohre, dann kommt häufig heraus, dass das nicht die echten Gründe sind, sondern dass die echten Gründe dahinter verborgen sind. Manchmal geht es einfach darum, ich will Gott nicht in mein Leben hineinsprechen lassen. Ich will mich nicht in der Gemeinde engagieren. Andere in der Gemeinde ärgern mich und dann ist die Ausrede ganz gut. Ich habe so Schlimmes mit anderen Christen erlebt. Denn am Ende muss man ja sagen, in der Gemeinde und auch im Glauben, da musst du ja nicht an die Menschen der Gemeinde glauben, sondern wir alle wissen doch, du glaubst am Ende an unseren himmlischen Vater, an Jesus Christus, an Gott, unseren Schöpfer. Und da spielt es nicht die entscheidende Rolle, ob alle Menschen in deiner Gemeinde wirklich vorbildlich und lieb und nett immer gewesen sind. Aber das will man nicht unbedingt. Oder ich habe vor kurzem da mit einem jüngeren Menschen, Mitte 20, gesprochen, gläubige Eltern, der aber zwischenzeitlich die Gemeinde nicht mehr besucht. Dann fragt er, ja, wieso nicht? Und dann sagt er, ja, ich habe halt Zweifel so am Glauben und man kann das ja nicht wirklich beweisen. Und nachdem ich mich so eine halbe Stunde mit ihm unterhalten habe, dann musste ich sagen, hey, dein Grund ist nicht, dass man die Bibel nicht beweisen kann. Dein Grund ist, du willst das weltliche Leben genießen. Und da stört der Glaube. Du willst gerne am Wochenende Party machen. Du willst gerne viel trinken. Du willst gerne feiern. Dann sag das doch auch ehrlich. Dann tu doch nicht so, als ob diese intellektuellen Gründe der Grund wäre, dass du Gott nicht nachfolgst. Dass du die Gemeinde nicht besuchst. Und noch etwas später, ja, dann hat er zugegeben, hat gesagt, ja, stimmt schon, ist nicht ganz falsch. Und so ist es wichtig für dich und auch für mich, dass wir uns manchmal ehrlich damit umgehen, warum treffen wir bestimmte Entscheidungen. Ich könnte dich jetzt, wenn wir persönlich im Gespräch vielleicht auch fragen, wie sieht das denn mit deiner persönlichen Bibellese aus? Und vielleicht antwortest du dann, ich habe gar keine Zeit. Solche Sachen habe ich schon häufiger gehört. Und wenn wir dann genauer ins Gespräch kommen, je nachdem wie alt du bist, bei jüngeren Menschen ist dann manchmal, dann sagen sie mir, naja, aber jeden Tag bin ich so 3-4 Stunden bei Instagram oder bei Facebook. Und dann muss ich sagen, naja, also Zeit hast du ja schon. Jetzt, wenn du ehrlich bist, musst du eigentlich sagen, mir ist Instagram wichtiger, als in der Bibel zu lesen. Aber wenn du christlich bist,
dann wagst du das ja gar nicht zu sagen, weil du weißt, das kommt bei anderen schlecht an. Dann sagen andere, ja, du bist ja kein guter Christ. Und vielleicht haben sie sogar recht damit. Aber wer will sich das schon sagen lassen? Und dann schiebt man eher andere Gründe vor, die keine wirklichen Gründe sind. Bei vielen Entscheidungen, gerade wichtigen und großen, da ist es durchaus wichtig, sich Gedanken zu machen und dann auch mit anderen zu sprechen, zu lesen, was die Bibel über das Thema sagt, wie du dich entscheiden sollst, also ob du Christ wirst, wo du wohnst, wen du heiratest, welchen Beruf du nachgehst. Das ist ja gut, das sind Entscheidungen, die große Auswirkungen in deinem Leben haben. Und viele hast du wahrscheinlich schon getroffen. Und da ist es wichtig, sie mit Gott getroffen zu haben, zu sehen, gibt es da biblische Aussagen. Aber du wirst merken, das braucht viel Ehrlichkeit. Und wir als Menschen tendieren dahin, nicht immer ehrlich zu sagen, was die Gründe sind, sondern wir nennen gerne anderen oder uns selbst gegenüber Gründe, die besser klingen, die nicht so schnell abgelehnt werden. Also jetzt könnte es ja sein, wenn wir wieder bei dem Auto bleiben, du willst dir das schöne neue Auto kaufen, jetzt sagst du nicht nur, ja, ich brauche das unbedingt, jetzt könntest du das Ganze ja sogar noch geistlich begründen. Jetzt könntest du sagen, ja, einmal im Jahr, da machen wir in der Gemeinde so ein Camp und dafür brauche ich dieses neue Auto. Und wenn ich dann meine Nachbarn einlade, dann sind sie beeindruckt, dass auch Christen ein so tolles Auto haben. Also ihr merkt schon, falls du jetzt als Mann gerade überlegst, ein neues Auto anzuschaffen, ich gebe dir einige gute Gründe dafür. Aber pass auf, wenn du ehrlich bist, meistens ist es weder das Camp der Gemeinde und noch der Nachbar, der gläubig werden soll, sondern meistens sind andere Dinge da. Und nur wenn wir ehrlich zu uns selbst sind bei Entscheidungen, dann können wir auch wirklich überprüfen, ob sie im Sinne Gottes getroffen werden oder nicht. Und wenn wir dann noch einen Schritt weiter gehen, dann merken wir, dass bei ganz vielen Entscheidungen, die du und ich treffen, da sind gar nicht die wichtigen Gründe spielen eine Rolle, sondern ganz andere Sachen. Manchmal spielt eher eine Rolle, wie denken die anderen Menschen über mich? Du machst Dinge, weil du gerne bei anderen Menschen anerkannt sein willst. Oder zumindest willst du nicht, dass andere Menschen negativ über dich denken und deshalb machst du dann Dinge. Also man nennt das dann einen Begriff, den Gruppendruck. Jugendliche haben das manchmal. Da fängt einer irgendwie an zu spotten oder komische Witze zu machen oder zu trinken. Und wenn du keine starke Persönlichkeit bist und sagst einfach, nein, ich mache das nicht, und dann kann es dazu kommen, dass die Leute sagen, du bist aber ein Langweiler, du bist aber eine Spaßbremse und dann, ach, ich will mit dir nichts mehr zu tun haben. Unter anderem ging es mir so in der Jugend, nachdem ich mit 14 Jahren zum Glauben gekommen bin, also in der Schule. Und in der Schule, die ich besucht habe, die meisten waren keine Christen. Und dann habe ich gesagt, nein, das und das mache ich nicht mit, ich bin jetzt Christ. Das führte dann dazu, dass mich keiner mehr zu irgendeiner Feier eingeladen hat. Dann haben sie gesagt, ja, der Michael ist ja langweilig. Immer wenn es lustig wird und wir da trinken und so, nicht, dann sagt er, nein, das will er nicht. Und dann, aber hier musst du dich entscheiden. Willst du in der Gruppe mit dabei sein, weil dir die Anerkennung der Gruppe so wichtig ist? Oder ist es so, dass du sagst, ich weiß, das ist falsch und dann mache ich das nicht, auch wenn mein Nachbar, auch wenn mein Freund, auch wenn in der Familie, auch wenn in der Schulklasse die Leute das für vollkommen selbstverständlich und gut halten. Und da musst du ja wissen, am Ende

alle logischen Gründe, ist auch nicht geistlich durchdacht und das ist eher nicht so gut. Bei manchen Menschen ist das dann auch so, dass sie sehr danach schauen, was der Trend der Gesellschaft ist. Also, dann schaust du im Internet oder im Fernsehen, dann merkst du, ja, das macht man halt heute so. Nicht nur deine Freunde, sondern ja, das machen heute halt alle so. So verhält man sich halt. Und da müssen wir darauf achten, in der Bibel werden wir immer wieder gewarnt. Unter anderem im Römer 12, Vers 2. Das beginnt dann, stellt euch nicht diesem Zeitgeist gleich, sondern lasst euren Sinn erneuern durch die Maßstäbe Gottes. Und da wird uns dann deutlich gesagt als Christ, du kannst nicht einfach dem, was in dem Zeitgeist, in unserer Zeit üblich ist, nachgehen, sondern wir müssen manchmal, wie Jesus das in der Bergpredigt sagt, Salz und Licht sein, also anders sein. Also ringsherum, die Menschen machen Dinge, denken bestimmte Dinge, kaufen Sachen, teilen ihre Zeit so ein und da musst du aufpassen, dich nicht von diesen Dingen mitziehen zu lassen. Also was gibt es? Manchmal Argumente, die wir haben, etwas zu tun. Manchmal ist es, wir wollen eine Anerkennung haben oder nicht ausgeschlossen sein von irgendeinem Kreis, der uns wichtig ist. Manchmal ist es einfach der Zeitgeist um uns herum, wo wir denken, alle sind doch so und dadurch treffen wir dann Entscheidungen. Allerdings, die häufigsten Entscheidungen in deinem Leben, die triffst du nicht durch diese Dinge. Die häufigsten Entscheidungen deines Lebens, da machst du dir nämlich gar nicht große Gedanken darüber. Ich weiß nicht, ob du jeden Morgen erst einmal lange darüber grübelst, ob du aufstehst oder nicht. Ich vermute, die meisten von euch, die wissen, der Wecker klingelt oder ich werde wach und jetzt stehe ich auf. Und je nachdem, wie du den Morgen gestaltest, dann weißt du, Zähne putzen, anziehen, waschen, essen, dann kommt halt die Arbeit oder die Schule. Und wir machen das einfach aus Routine. Wir haben uns irgendwann daran gewöhnt, das so zu machen. Und das ist eine gute Sache. Denn wenn wir jedes Mal lange grübeln sollten, wenn wir jedes Mal eine ganze Studie dazu anfertigen sollten, ja, dann wäre der Tag ja schnell vorbei. Dann sammelst du am Morgen die Argumente, was wäre besser, im Bett liegen zu bleiben. Naja, im Bett kann dir weniger ein Unfall passieren. Du kannst keinen Muskelkater bekommen und einen Sonnenbrand auch nicht. Ihr merkt natürlich, das ist verrückt, so zu argumentieren. Aber man könnte jetzt ja Gründe sammeln. Du denkst nach und du entscheidest nicht. Oder heute Morgen vielleicht beim Frühstück. Du könntest jetzt lange überlegen, was tue ich auf mein Brot? Käse, Wurst, Marmelade, Honig. Und jetzt liest du erstmal alle Studien. Wofür ist Honig gut und wofür ist Marmelade gut und ist vielleicht der Käse gut? Und dann wärst du jetzt wahrscheinlich immer noch beim Frühstücken. Und es wäre immer noch nichts auf dem Brot. Aber ich vermute, bei euch war das heute Morgen so, ach, ich nehme morgens immer Honig aufs Brot. Ich nehme immer Käse aufs Brot. Also machst du es heute Morgen auch. Und das erleichtert das Leben. Es erleichtert das Leben, wenn wir bestimmte Dinge uns dafür entschieden haben, wenn wir uns, wenn wir es anders ausdrücken, bestimmte gute Gewohnheiten angeeignet haben. Und deshalb legt die Bibel ja auch sehr viel Wert darauf, dass wir werden überfordert, wenn wir bei jeder Entscheidung erst lange überlegen und grübeln müssen. Bei manchen wichtigen tun wir das, sondern ob wir es wollen oder nicht, den Großteil der Entscheidungen treffen wir aus dem Bauch heraus. Und dann könnten wir so sagen, wie auch der Titel ja meiner Predigt heute ist, die Wahrheit kommt aus dem Bauch. Und gemeint ist ja, wir entscheiden ganz spontan, wir entscheiden unmittelbar. Da ist uns irgendwie ganz klar, so muss das laufen. Und in vielen Fällen ist das ja auch gut und richtig. Da kommt vielleicht jemand zu dir mit irgendeiner ganz ominösen, seltsam alternativen Heilmethode. Was weiß ich, der sagt vielleicht, du musst jeden Tag ein halbes Kilo Erde essen und dann bist du absolut gesund, weil der Mensch ist doch vom Erdboden geschaffen und deshalb und so weiter und so weiter. Das ist also eine seltsame Sache. Vielleicht sagt dir dein Bauchgefühl, das klingt für mich aber komisch. Und in vielen Fällen ist dieses Bauchgefühl richtig. Das Entscheidende ist aber, und das dürfen wir nicht vergessen, womit ist dein Bauchgefühl gefüttert? Also das Bauchgefühl kommt nicht aus irgendetwas heraus, sondern es kommt da heraus, wovon du geprägt bist, woran du dich gewöhnt hast oder auch schon, woran dich andere

andere gewöhnt haben. Falls du ja Mutter und Vater bist und deine Kinder noch relativ klein sind, hast du ja eine wichtige Aufgabe deinen Kindern gegenüber und die nennen wir Erziehung. Und ein großer Teil der Erziehung besteht darin, dass man den Kindern Gewohnheiten beibringt und das lesen wir ja schon im Alten Testament. Die Wege, an die du deinen Knaben gewöhnst, von denen wird er auch nicht ablassen, wenn er groß ist. Das ist Erziehung, das ist Gewohnheit, die du deinen Kindern weitergibst und von denen sie ungemein profitieren können, die ihr Leben weiterführen können. Haben Kinder faule Eltern, die den ganzen Tag nur merken, die Eltern sitzen auf dem Stuhl vor dem Haus und tun nichts, dann ist die Wahrscheinlichkeit sehr groß, die Kinder werden daran gewöhnen, auch nichts zu tun und das wird eben ganz neben ihren Probleme geben. Hast du Eltern, die nie in der Bibel lesen und beten? Dann wird das Kind lernen, ja, das braucht man nicht, das ist unwichtig. Und es wird später viel mehr Schwierigkeiten haben, sich eine andere Gewohnheit anzueignen. Aber bringst du deinem Kind beispielsweise bei, morgens früh wird gebetet, in der Bibel gelesen oder morgens früh du machst dein Bett oder ja, erst die Arbeit, dann das Vergnügen. Also nicht erstmal sehen, was ich in Freizeitbeschäftigung habe, sondern erstmal die notwendige Arbeit zu erledigen, dann wirst du merken, das prägt die Kinder für ihre weitere Zukunft und die müssen gar nicht viel kämpfen darum. Das ist gar keine so große Überwindung mehr, wenn du die Kinder daran gewöhnt hast. Weshalb in der Bibel ja die Eltern aufgefordert werden, die Kinder an gute Gewohnheiten, also ihnen einzuprägen. Und falls du noch Kinder zu Hause hast oder Enkelkinder und du bist mit dafür verantwortlich, dann denk daran. Es geht nicht nur darum, mit den Kindern eine gute Zeit zu haben, darauf zu hören, was die Kinder gerne wollen oder nicht. Das sollen wir natürlich auch tun. Aber hoffentlich bist du ja klüger als deine kleinen Kinder. Und dann kannst du ihnen einen Rahmen stecken, dann kannst du ihnen ein Vorbild sein und dann kannst du sie an Dinge gewöhnen. Und diese positiven Dinge, an die sie gewöhnst, die nehmen sie mit in ihre weitere Zukunft. Und wenn du einmal ehrlich bist, dann wirst du wahrscheinlich feststellen, deine Eltern haben dich auch an viele positive Sachen gewöhnt, für die kannst du gar nichts. Da hast du nicht drum gekämpft, du hast dich nicht mal darum entschieden, sondern deine Eltern haben dich daran gewöhnt. So macht man das halt. Im Glauben, in der Gestaltung des Alltags, der Arbeit, im Umgang miteinander, in der Familie. Und dann sei Gott dankbar für deine Eltern. Sag ihnen das vielleicht sogar einmal. Oder zumindest sag Gott gegenüber Danke für das, was deine Eltern dir beigebracht haben und was du als gute Gewohnheit mitgenommen hast. Und die Geschichte, die wir gerade gehört haben aus der Bibel, Lukas Kapitel 4, die hat ja auch mit Gewohnheit zu tun. Allerdings sehen wir hier positive Gewohnheit und negative Gewohnheit. Jesus hält seine erste große Predigt in Nazareth. Vielleicht war der ein oder andere von euch, hatte sogar die Gelegenheit, schon einmal in Israel gewesen zu sein. Nazareth war damals ein relativ junger Ort, war noch nicht so alt, liegt in den judäischen Bergen. Wir lesen ja auch später, dass sie ihn herabstürzen wollen. War kein großer Ort, man hat Landwirtschaft in erster Linie dort betrieben. Jesus ist dort mit seinen irdischen Eltern Maria und Josef aufgewachsen. Jetzt ist er erwachsen, etwa 30 Jahre alt. Er hat sich schon einige Jünger gesucht und jetzt kommt er zurück nach Nazareth. Und so wie es üblich war, hat man sich am Sabbat, also am Samstag, zum Gottesdienst in der Synagoge getroffen. Und hier bekommt er einen Bibeltext, er legt ihn aus und die Menschen reagieren nach ihrer Gewohnheit. Die denken gar nicht darüber nach. Die hören auch nicht ernsthaft zu, was Jesus ihnen zu sagen hat. Ihre Gewohnheit damals sagte, wir als Juden sind bessere Menschen als die ganzen Heiden. Und jetzt kommt Jesus da und sagt, dass das Wort Gottes, dass Gott für alle Menschen da ist. Dann nennt er aus dem Alten Testament sogar zwei Beispiele, wo Gott sich den Heiden zugewandt hatte und nicht den Juden. Er erwähnt die Witwe von Zarpat. Und diese Witwe von Zarpat,
Ja, das war eben keine Jüdin. Und in dieser Hungersnot hat Gott nicht einer jüdischen Frau einen Mehlkrug gegeben, der nicht leer geworden ist, und ein Ölfass, was nicht leer geworden ist, sondern dieser heidnischen Frau, weil sie für Gott offen gewesen war. In der Zeit von Naaman hat Gott nicht die Kranken geheilt, die in Israel waren, sondern den heidnischen Hauptmann Naaman. Und damit wollte Jesus deutlich machen, das Evangelium, die Erlösung, war schon immer für alle Menschen gedacht. Das war nie von vornherein nur für die Juden gedacht. Aber die Juden der damaligen Zeit hatten ihre Denkgewohnheiten. Das kann doch nicht sein. Was erzählt dieser Jesus? Es ist doch klar, wir sind das erwählte Volk. Und jetzt wird er plötzlich sagen, die Heiden können auch zu Gott kommen. Und das hat sie so verärgert, ihre Gewohnheit war so stark, dass sie nicht bereit waren, auf die Worte Jesu zu hören und lieber Jesus umbringen wollten. Weil das war ja das Ziel. Sie führten ihn an den Rand des Berges, an einen Abhang, wollten ihn hinabstürzen, dass er tot wäre. So schlimm empfanden sie, was Jesus gesagt hat. Jetzt muss ich ja gar nicht die Frage stellen, ist das, was Jesus gesagt hat, wahr oder falsch? Er ist der Sohn Gottes, natürlich ist es wahr. Wäre es nicht wahr, dann wären wir heute nicht hier in der Gemeinde. Denn ich vermute, die wenigsten von euch sind Juden, sondern ihr seid ja, biblisch gesehen, Heidenchristen. Also Menschen, die aus dem heidnischen Hintergrund, nicht-jüdischen Hintergrund gekommen sind. Und genau ist das, was Jesus sagt. Jetzt können wir natürlich sehr schnell kommen und können sagen, naja, die Juden mit ihren Gewohnheiten, die Juden mit ihrer Gesetzlichkeit. Wir sind nämlich als Menschen alle eher immer in der Lage, die falschen Gewohnheiten, die falschen Denkgewohnheiten, die falschen Verhaltensgewohnheiten der anderen zu erkennen. Das ist immer leichter als die eigene. Allerdings muss ich dir sagen, das bringt nur sehr wenig, weil du ja das Verhalten der anderen Menschen immer nur sehr wenig verändern kannst. Die größte Herausforderung, die du hast, ist die Veränderung von dir selbst. Und dann braucht es eben manchmal auch die Veränderung von Denk- und Verhaltensgewohnheiten. Und genau das forderte Jesus ja von seinen Zuhörern dort in Nazareth. Er sagt, ihr habt bisher immer so gedacht, ihr als Juden seid da und die Heiden sind verworfen von Gott. Die braucht man sich gar nicht zuwenden. Die kann man verachten. Und jetzt sage ich euch, das stimmt nicht. Ihr sollt auch diesen Heiden Evangelium weitergeben, ihr sollt auch diese Heiden lieben. Und jetzt ist das vielleicht nicht dein Problem, aber du musst in deinem Leben immer wieder darauf achten, haben sich in deinem Leben Gewohnheiten eingeschlichen, vielleicht schon über Jahre hinweg, die nicht im Sinne Jesu sind, und dann schau nicht so sehr darauf und sagst, aber mein Nachbar, aber der andere, der macht die Sachen immer falsch. Vielleicht hast du recht, vielleicht hast du nicht recht. Aber vor Gott bist du nicht verantwortlich für das, was dieser oder jener tut, sondern vor Gott bist du verantwortlich, was du tust und denkst. Und hier, glaube ich, brauchen wir immer wieder von Jesus Korrektur für unser Denken oder unser Handeln. Für das, wie du die Zeit einteilst, für das, wie du mit dem Wort Gottes umgehst, für das, wie du anderen Menschen begegnest, für das, wo du bereit bist zur Vergebung oder eben nicht zur Vergebung. Und da kann es schnell so sein, du gewöhnst dich an bestimmte Dinge. Sie tun dir nicht mehr weh. Ja, weil es halt so häufig wiederholt ist. Und eigentlich wünscht Jesus sich, dass du da etwas veränderst. Und dass an die Stelle der alten Gewohnheiten, wo du aus dem Bauch immer normal so reagierst. Die Juden, die bei Jesus waren, haben aus dem Bauch heraus reagiert. Die haben nicht lange in den Schriften studiert. Die haben nicht lange mit Jesus diskutiert. Sondern das war schon immer so und das machen wir so und das war Gewohnheit. Sie hatten sich daran gewöhnt und reagierten wieder so. Und hier haben wir ein Beispiel von Entscheidungen aus dem Bauch heraus, aber aufgrund von negativen Gewohnheiten. Und dann sehen wir auf der anderen Seite, da wird uns Jesus beschrieben am Anfang des Abschnittes, da steht nämlich, er kam nach Nazareth und er ging am Sabbat in die Synagoge. Und dann sagt der Bibeltext nach seiner Gewohnheit. Hier ist ein Beispiel von positiver Gewohnheit. Jesus hat sich nicht am Sabbatmorgen überlegt, ist es jetzt besser im Bett liegen zu bleiben? Mache ich heute einen schönen Spaziergang in der Natur?
sondern da steht, Jesus hatte in diesem Alter die Gewohnheit gehabt, am Sabbat, da ist Zeit, ganz besonders für die Gemeinschaft mit anderen, die Gott nachfolgen wollen, da ist Gemeinschaft mit Gott dran, da ist das Lesen in der Bibel dran und deshalb, ich gehe am Morgen in die Synagoge. Dann ist er dahin gegangen. Das ist ein Beispiel von positiver Gewohnheit. Und wenn du die hast, dann entscheidest du aus dem Bauch heraus das Richtige. Und ich hoffe, dass du in deinem Leben eben immer mehr positive Gewohnheiten entwickelst, die du anhand des Wortes Gottes ehrlich geprüft hast und über die du dann froh bist. Und dann musst du gar nicht mehr lange grübeln. Dann kommt vielleicht eine Anfechtung, dann kommt ein böser Gedanke, dann hast du mit anderen Menschen zu tun, die Dinge tun, die nicht im Sinne Gottes sind und du überlegst erst gar nicht lange. Da kommt einer und sagt, ja, könnte man nicht etwas mehr Geld verdienen? Also ich habe jetzt gerade vor kurzem hier mit einem gesprochen, der sagt, ja, es gibt in Paraguay Leute, die verkaufen Milch und schütten vorher ein bisschen Wasser rein. Verdient man mehr? Und dann schlägt dir jemand das vor und ich hoffe, dass du gar nicht lange überlegst, sondern dass du sagst, hey, meine Gewohnheit ist ehrlich sein. Ich lüge nicht. Und dann rechtest du dich durch, wie viel du noch verdienen kannst dadurch, sondern sagst, mache ich nicht. Das ist Lüge, Gott will das nicht. Und das ist dann eine positive Gewohnheit. Oder es könnte sein, du eignest dir die positive Gewohnheit an, deinen Ehepartner ab und zu mal zu loben. Also nicht nur ist das selbstverständlich zu nehmen, dass deine Frau jeden Tag kocht und das Essen macht, sondern jetzt hast du mal eine positive Gewohnheit, dass du ab und zu auch mal sagst, also danke Schatz und schön hast du das gekocht und gut hat es geschmeckt. Und du merkst, das verändert die Atmosphäre, das freut deine Frau. Oder umgekehrt, wenn du Frau bist, dass du mal deinen Mann etwas Positives sagst von dem, wo Gott ihn gebraucht oder was er macht. Natürlich nicht gelogen, das muss ja ehrlich sein, muss ja da sein, aber statt es nur einfach zu beobachten, auch zu sagen. Und da ist es nie zu spät, sich positive Gewohnheiten anzueignen. Es ist keine gute Ausrede zu sagen, das habe ich immer so gemacht, wenn es nicht im Sinne Gottes ist. Ich erinnere mich an ein sehr sorgerliches Gespräch. Da hatte mir so ein älterer Mann, gegen 60 herum, da musste ich ihn ansprechen, weil er häufig so sehr unfreundlich mit anderen umgeht. Manchmal sogar rumschreit, wenn nicht seine Meinung durchgesetzt wird. Und dann musste ich ihm sagen, das ist Sünde. Und dann sagte er, ja, das habe ich schon immer so gemacht. Das ist doch normal. Die anderen müssen halt damit leben, wenn ich schreie. Das ist halt meine Persönlichkeit. Und dann müssen wir sagen, das finden wir in der Bibel nicht. Da finden wir eher, alle deine Worte sollen sanftmütig, ehrerbietig, liebevoll und so weiter sein. Und das gilt auch, wenn dein Charakter dem entgegensteht. Dann musst du halt an deinem Charakter was verändern. Dann musst du Gott um Kraft bitten, dass er dir die Worte im Mund aufhält, dass er deine Gedanken verändert. Und deshalb ist es nie zu spät, sich positive Gewohnheiten anzueignen. Sei dankbar für die Gewohnheiten, die du von deinen Eltern mitbekommen hast. Dankbar für alles, was du mitbekommen hast durch die Erziehung, was Gott in deinem Leben schon verändert hat. Habe im Blick, wo du anderen helfen kannst, gute Gewohnheiten anzueignen, dass sie nicht in jeder Situation neu überlegen müssen, tue ich das nicht, sondern dass du aus dem Bauch heraus Entscheidungen treffen kannst, weil das, was in deinem Bauch und deinen Gedanken ist, ist von Gott geprägt. Das bedeutet natürlich auch, wenn du solche Entscheidungen triffst, dass du die Nähe zu Gott suchen musst, dass du geprägt sein musst vom Wort Gottes. Wir haben das hier in Psalm 1. Dann steht da, ja, lass das Wort, also oder Josua, lass das Wort des Gesetzes Tag und Nacht auf meinen Lippen sein. Oder der ist gepflanzt wie ein Baum an Wasserbächen, der das Wort Gottes studiert. Also das heißt, wenn du dich mit dem Wort Gottes beschäftigst, dann musst du manchmal gar nicht lange überlegen. Dann kommen dir auch sofort Aussagen aus dem Wort Gottes in Erinnerung und du weißt, das ist richtig, das ist falsch. Das will ich tun und das will ich nicht tun. Hingegen, wenn du dich in erster Linie und viel stärker mit allgemeinen Medienberichten aus dem Internet oder dem Fernsehen und dem Radio beschäftigst, dann musst du dich nicht wundern, wenn du aus dem Bauch eine Entscheidung triffst, dann wird das das beeinflussen, dann wird das bestimmen, was du aus dem Bauch heraus entscheidest. Es gibt ja dann das deutsche Sprichwort, was auch sagt, wes das Herz voll ist, fließt der Mund über. Ja, genau das ist damit gemeint. Also wenn du dich anfütterst mit weltlichen Dingen,
dann werden die auch rauskommen, wenn du spontan entscheidest oder wenn du mit Menschen redest. Wenn du dich vom Wort Gottes prägen lässt und du nimmst das an, dann wirst du merken, das wird deine Gedanken beeinflussen. Das wird dann dein Leben und deine Entscheidungen stark mit beeinflussen. Und hier musst du ja nur ehrlicherweise einmal Resümee ziehen, wie viel Zeit und Energie und auch Emotion nutzt du jede Woche, um dich der Prägung Gottes auszusetzen. Also genügt dir die 2-3 Minuten Gebet am Morgen, vielleicht das Lesen einer kurzen Andacht 5 Minuten, der Besuch des Gottesdienst 1,5 Stunden, aber dann hast du schon jeden Tag viel mehr als 1,5 Stunden, die du im Internet von einem YouTuber oder Nachrichten oder Radio hörst. Und jetzt musst du dir gar nicht die Frage stellen, wer wird bestimmen, was deine Bauchgefühle entscheiden? Wer wird bestimmen, wie du im Alltag dein Leben gestaltest? Dann ist der Glaube immer mehr am Rand und immer mehr werden andere Dinge dein Denken gestalten. Und du musst dich nicht wundern, dass du plötzlich Sachen denkst, Sachen willst, dass es dir schwerfällt, das Richtige zu tun, dass du innere Kämpfe hast und sie hoffentlich noch als Kämpfe erkennst und dann dagegen Stellung beziehst, weil gute Gewohnheiten, wenn du sie nicht schon hast im Sinne Gottes, da musst du dann drum kämpfen, sie dir aneignen, aber du wirst hinterher auch den Segen erleben, wenn du sie hast, wie sie dein Leben positiv beeinflussen, wie sie dir helfen, viele falsche Dinge erstmal gar nicht zu tun, gar nicht mal mehr darüber nachzudenken, was das ist falsch, das mache ich jetzt nicht. Und das ist ja nicht nur, was du anderen weitergibst, sondern das ist auch eben, was du selbst für dich einüben kannst, was dir deinem Leben hilft. Also die Frage heute Morgen war ja, wie triffst du deine Entscheidungen? Und dann sei ehrlich, du triffst die Entscheidungen meistens nicht, indem du erst eine lange wissenschaftliche Analyse machst. Dafür haben wir auch gar keine Zeit. Da fehlen uns die Kapazitäten an vielen Stellen. Sondern wir treffen sie häufig nach dem, was wir immer gemacht haben, was Freunde uns sagen, was der Zeitgeist ist, wozu ich gerade Lust habe. Und manchmal geht es auch nicht anders. Aber wie du aus dem Bauch heraus entscheidest, kannst du mit beeinflussen. Durch Gewohnheiten. Durch Gewohnheiten, die du von deinen Eltern mitbekommen hast. Durch Gewohnheiten, die du im Laufe der Jahre dir selbst angeeignet hast. Und auch durch Gewohnheiten, wo du neu sagst, ich will mir jetzt vornehmen, ehe ich rumschimpfe mit meinem Partner, ich bete erstmal. Wenn ich mir Sorgen mache, ich will nicht lange darüber grübeln und schlecht schlafen, sondern dann will ich lieber anfangen zu beten und sagen, Herr Jesus, nimm du meine Sorgen, ich will, dass du mir hilfst dabei, ich kann das nicht alleine. Oder wenn du merkst, dass der Besitz oder das Geld zu viel Besitz von dir ergreift, dass du sagst, ich will mich nicht durch Geld und Besitz binden lassen, sondern ich will die Freiheit haben davon. Wir lesen ja schon in der Bibel, auch Besitz kann sehr stark Menschen beeinflussen und binden, wenn wir nicht richtig damit umgehen. Und wenn wir uns nicht genügend vom Wort Gottes prägen lassen, dann werden wir in all diesen Entscheidungen auch falsch entscheiden, nämlich wie die Menschen ohne Gottes tun oder wie der Teufel, der uns in Versuchung bringen will. Deshalb wichtig, überprüf deine Gewohnheiten, präge deine Gewohnheiten, überleg, an welcher Stelle du neue Gewohnheiten dir angewöhnen kannst. Und dann mach keine riesengroße Sache. Sag nicht, ab morgen wird alles anders, denn das klappt so gut wie nie. Und fang lieber im Kleinen an. Bei einer Sache, wo du sagst, so, ich will jetzt anfangen, mal nicht so schnell zu schimpfen. Ich will jetzt mal anfangen, mir nicht so viel Sorgen zu machen. Ich will mal anfangen, etwas intensiver in der Bibel zu lesen. Ich will mir etwas mehr Zeit nehmen zum Beten. Und dann hilft es, wenn du dir sehr konkrete Pläne machst. Wenn du nur sagst, ich will mehr in der Bibel lesen, funktioniert meistens nicht. Sondern nimm dir dann eine ganz konkrete Zeit, wo du sagst, meinetwegen morgens von 6 bis 6:30, da will ich mir die Zeit nehmen. Oder wenn du merkst, am Morgen nicht, dann halt am Abend oder in der Mittagszeit, halt dann, wann eine gute Zeit dafür ist. Und dann nach Möglichkeit setzt auch schon ziemlich genau fest, wie du das machen willst. Also willst du deinen Kommentar lesen, liest du mit jemand anders zusammen oder alleine? Weil es ist immer viel einfacher, sich an etwas Neues zu gewöhnen, wenn du so einen festen Ablauf, wenn du feste Regeln hast, wenn das nicht so spontan ist. Also ganz spontane Dinge, meistens, wir vergessen sie auch schnell wieder. Und dann ist ein Tag herum und der nächste Tag herum und der nächste Tag herum. Und irgendwann denken wir, ach, man kann ja sowieso nichts ändern. Doch, Jesus kann Leben verändern und Jesus will auch das Leben von gläubigen Christen verändern im positiven Sinne, sodass wir mehr gute Gewohnheiten haben, die unser Leben prägen und das werden dann andere Menschen merken, es wird Gott verherrlichen, andere in unserer Umgebung werden davon profitieren.
Ja, da wünsche ich dir, dass du dir heute darüber Gedanken machst und dann Konsequenzen ziehst für die nächste Woche, an irgendeiner kleinen Stelle zu sagen, hier will ich schlechte Gewohnheiten loswerden mit der Hilfe Gottes und hier will ich daran arbeiten, positive neue Gewohnheiten anzueignen, dass wenn du Entscheidungen triffst, dass du sie zwar aus dem Bauch, aber eigentlich müssten wir sagen, ist nicht aus dem Bauch, sondern dann aus dem Geist Gottes, der dich prägt, von dem du dich prägen lässt, dass du die dann richtig treffen kannst, ohne lange zu grübeln, ohne lange zu diskutieren. Und davon wirst du profitieren und andere Menschen in deiner Umgebung auch. Amen. An der Stelle möchte ich gerne noch mit euch beten und Gott um Weisheit und Segen bitten. Das, was wichtig für dein Leben ist, für mein Leben ist, dass wir das dann auch uns dran erinnern und das dann umsetzen. Ich bete gerne noch. Vater im Himmel, wir danken dir für unsere Eltern, für die Menschen unserer Umgebung, die uns geholfen haben, zu Menschen zu werden, die wir heute sind, im positiven Sinne, die uns geholfen haben, gute Gewohnheiten anzueignen, von denen wir bis heute profitieren, wo wir an vielen Stellen nicht kämpfen müssen, sondern das Richtige tun, was in deinem Sinn ist, weil wir so erzogen worden sind. Wir möchten dich bitten, dass du uns Weisheit gibst, daran festzuhalten. Wir möchten dich bitten, dass du uns Weisheit gibst, die Menschen, die wir prägen, die eigenen Kinder oder die Enkelkinder, dass wir ihnen auch positive Gewohnheiten weitergeben, die für ihr Leben wichtig sind, die ihnen Leitlinien geben, ihnen helfen, in deinem Sinn zu leben. Ich möchte dich für uns alle bitten, dass du uns Weisheit gibst, zu erkennen, wo wir im Laufe der Zeit uns schlechte Gewohnheiten angeeignet haben, die von dir wegziehen, die uns und andere unglücklich machen. Lass du uns das ehrlich erkennen und hilf du uns mit deinem Kraft und deinem Geist dazu Nein zu sagen. Öffne du uns auch die Augen, wo es dran ist, neue Gewohnheiten einzuüben und gib du uns da die Weisheit, das auf die richtige Art und Weise zu tun, sodass unser Leben in deinem Sinne verändert werden kann und wir dadurch dich verherrlichen, mehr in deiner Nähe leben und auch mehr dich im Alltag erfahren und dass auch andere Menschen an uns sehen, wie ein Leben unter deiner Leitung aussieht. Danke dafür, dass du uns da nicht alleine lässt, sondern dass wir mit deiner Kraft, mit deinem Eingreifen rechnen dürfen, da wo wir ehrlich bereit sind, auf dich zu hören und mit dir zu leben.

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1: Ganz herzlich begrüßt Sie Käthe Wiens zu dieser neuen Sendung. Mut zum Loslassen heißt das Thema heute. Außerdem bringe ich Familiennachrichten. Das Loslassen von Menschen, Gewohnheiten, liebgewordenen Dingen und so weiter müssen wir durch das ganze Leben hindurch lernen. Oft kostet es uns sehr viel. In all diesem Lernen dürfen wir aber eines ganz festhalten, nämlich Gottes Hand. Davon sprechen die Lieder heute. Mit dem Lied »Es lässt mich nicht los« steigen wir nun in die Sendung ein.

0: Mut zum Loslassen heißt unser Thema. Dazu hören Sie nun Ausführungen von Frau Karin Fast aus Asunción.
1: Weißt du noch? Mut zum Loslassen. Weißt du noch damals, als du im Sand spieltest? Weißt du noch, als du in die erste Klasse gingst? Weißt du noch, als du das erste Mal so richtig verliebt warst? Weißt du noch, als alles unkompliziert war? Als du diese Krankheit noch nicht hattest? Als du noch von Herzen lachen konntest? Weißt du noch, als die Eltern noch lebten und die Mamas so richtig lecker kochten und alles für uns machten? Weißt du noch, als alles billiger war? Weißt du noch, als wir noch nicht so verstritten waren? Sie oder er hat mich wirklich so ungerecht behandelt. Dieser Familienstreit ist fast nicht auszuhalten. Damals, ja damals war das Leben noch leichter. Das Loslassen fängt schon bei der Geburt an und hört erst mit unserem Tod auf. Alles hatte man im Mutterleib. Man wurde gefüttert und man brauchte nicht mal alleine zu atmen. Bei der Geburt beginnt das Baby alleine zu atmen. Wir wurden gefüttert, ob zwar man schon alleine saugen musste. Irgendwann aßen wir alleine. Wir saßen alleine und wir machten auch unsere ersten Schritte. Unsere Eltern mussten uns loslassen, als sie uns das erste Mal in der Schule ließen. Dann, als wir aus dem Haus zogen und selbstständig wurden. Unsere Eltern mussten viel loslassen. Auch wir alle müssen oder dürfen immer wieder Dinge loslassen. Egal, ob wir 18 sind, ob wir ledig sind, ob wir verheiratet sind, geschieden oder verwitwet. Wir müssen Eltern loslassen, die nicht mehr da sind. Oder die Kinder, die flügge werden. Oder ihre Entscheidungen, die nicht unseren Erwartungen entsprechen. Alles, alles lassen wir endgültig los. Anderes müssen wir immer wieder loslassen. Zum Beispiel eine Arbeit, die man nicht mehr hat, egal aus welchem Grund. Wenn man einen geliebten Hund begraben muss. Wenn Freunde in ein anderes Land ziehen. Oder wenn gar jemand stirbt, der uns sehr nahe war. Wenn Lebensträume platzen, weil es so anders kam, als man es sich vorgestellt hat. Einen Beruf, den man nicht erlernen konnte. Kinderlosigkeit oder Ja zum Ledigsein sagen. Unseren Ruf, das Haus, das aus einigen Gründen nicht mehr so sauber ist, wie es mal war. Alte Verletzungen und so weiter. Manches lassen wir endgültig los. Anderes müssen wir immer wieder loslassen und einiges wollen wir vielleicht auch nicht loslassen. So wie der Affe. Wir halten fest. Mut zum Loslassen? Dieser Satz klingt so leicht, so einfach. Aber wenn man mitten im Sturm ist, versteht man erst richtig, was diese drei Worte bedeuten. In manchen Fällen ist es sehr schwer loszulassen. Aber Mut zum Loslassen klingt doch so befreiend. Nun, wir wissen alle, dass das Loslassen oft schwer ist. Oft sehr, sehr schwer. So schwer, dass man glaubt, daran festhalten zu müssen. Weil es vielleicht doch leichter ist als Loslassen. Zurück zum Affen. Es gibt eine Erzählung aus Indien und anderen Regionen, wie man dort Affen fängt. Dabei spielt eine Kalebasse oder ein ausgehöhlter Kürbis eine zentrale Rolle. Es ist eher eine menschliche Jagdmethode. Der Jäger nimmt eine getrocknete Kalebasse, schneidet ein Loch in sie hinein, das gerade so groß ist, dass die flache Hand eines Affen hindurchpasst. Im Inneren der Kalebasse werden Nüsse, Reis oder andere Leckereien platziert. Die Kalebasse wird dann fest am Boden oder an einem Baum verankert. Der Affe greift hinein, um die Nüsse zu fassen. Sobald er jedoch eine Faust macht, um die Beute festzuhalten, ist seine Hand zu breit um durch die schmale Öffnung hindurchzugleiten. Das Faszinierende an dieser Geschichte ist, dass der Affe theoretisch jederzeit frei wäre. Er müsste nur die Nüsse loslassen. Da er seine Beute aber nicht aufgeben will, bleibt er gefangen, bis der Jäger kommt. Ein sehr anschauliches Beispiel. Der Affe könnte frei sein, aber er meint, er kann es nicht. Wie oft geht es dir so? Wie oft glauben wir, es geht nicht mehr?

programmiert, festzuhalten. Ein Baby, das geboren wird, hat die Hände nicht auf. Babys machen eine Faust, bis sie einige Monate alt sind, weil es ein Reflex ist. Irgendwann, nach einigen Monaten, öffnen sich die Hände immer weiter, bis das Baby die Hand entdeckt und dann mit der Zeit Dinge festhalten kann. Sicherheit, Routine, das Bekannte, selbst wenn das Bekannte uns eigentlich nicht mehr gut tut. Loslassen bedeutet unter anderem Kontrollverlust. Man gibt das Steuer aus der Hand. Es bedeutet auch Leere. Womit soll diese Leere dann gefüllt werden? Man weiß oft noch nicht, was an die Stelle des Alten tritt. Oder wird es womöglich immer leer bleiben? Loslassen bedeutet auch Eigengeständnis. Manchmal fühlt es sich wie Scheitern an. Dabei ist es eigentlich ein Wachstumsschritt. Das Schöne daran ist ja, erst wenn die Hände leer sind, hat man sie wieder frei, um etwas Neues zu greifen. Es ist kein Ende, sondern eine Platzersparnis für das, was als nächstes kommt. Hermann Hesse hat einen sehr schönen Satz gesagt, nämlich, manche glauben, dass Festhalten uns stark macht, aber manchmal ist es das Loslassen. Es klingt so einfach, nicht wahr? Das Bild mit der geschlossenen Faust. Das Problem: Wer die Faust geballt lässt, kann nichts Neues empfangen, auch nicht als Person wachsen. Die Kernbotschaft: Loslassen ist kein Verlust, sondern ein Akt des Vertrauens in Gottes Souveränität. Was uns das Festhalten so schwer macht? Zum Beispiel vergangene Zeiten. Früher war eben alles besser. Die Schüler in der Schule, die Musik in den Gemeinden und so weiter. Das Festhalten macht es auch schwer, weil da Schuld und Groll ist. Alte Nachbarschaftsprobleme, Familienstreit, Gemeindeenttäuschungen und so weiter, die wir jahrelang mit uns herumtragen. Oder Sorgen. Der Versuch, die Zukunft zu kontrollieren. Darin sind Frauen besonders gut. Es können auch Traditionen sein. Den Unterschied erkennen zwischen dem wertvollen Kern des Glaubens und den bloßen Gewohnheiten. Wir haben sehr viele biblische Vorbilder des Loslassens. Negative wie auch positive. Der Pharao und das Volk Israel. Der Pharao war nicht bereit, das Volk Israel ziehen zu lassen. Er war nicht bereit, loszulassen. Hätte er seine Hand eher aufgemacht, hätte er sich 10 fürchterliche Plagen gespart. Abraham und Isaak. Das ultimative Vertrauen, das Gott versorgt. Selbst dann, wenn wir das Liebste auf den Altar legen. Wir sehen in diesem Beispiel, dass Gott zurückgibt, was wir ihm bereitwillig hinhalten. Oder die Hanna, sie ließ Samuel im Tempel zurück, das Kind, um das sie so lange geweint hatte. Hanna ließ es ihn als ihr Eigentum los, indem sie ihn als Kind abgab und losließ. Sie tauschte die Rolle der behütenden Mutter gegen die der unterstützenden Wegbegleiterin ein. Jesus im Garten Gethsemane. Nicht mein Wille, sondern dein Wille geschehe. Das Loslassen des eigenen Plans. Praktische Schritte beim Loslassen. Vom Müssen zum Dürfen. Gott ist der Herr der Geschichte, nicht wir, auch wenn wir alle Intelligenz und Geld der Welt haben. Da hilft kein Stolz, da ist Demut angesagt. Das Gebet der Übergabe. Sorgen konkret beim Namen nennen und symbolisch am Kreuz ablegen. Vergebung als Form des Loslassens. Frei werden von der Schuld anderer, um selbst wieder frei atmen zu können. Du bist nicht verantwortlich für die Last früher Generationen in deiner Familie. Gemeinschaft.

Gemeinschaft, Freundschaft nutzen. Einander die Lasten tragen, aber sich gegenseitig nicht erdrücken. Wenn wir loslassen, dann erhalten wir einen Lohn. Was passiert, wenn wir die Hände leer haben? Es kommt ein innerer Friede. Man muss und braucht nicht mehr alles managen. Es entsteht Platz für Neues. Gott kann nur in eine offene Hand etwas Neues reinlegen. Tieferes Vertrauen. Die Erfahrung, dass Gott trägt, wenn wir es zulassen. Jesus möchte, dass wir frei sind, weil er uns aus der Knechtschaft von Sünde, Schuld, Angst, Stolz und Selbstsucht befreien und in eine lebendige Beziehung zu Gott führen will. Diese Freiheit ist ein Geschenk der Gnade. Jesus schenkt Befreiung von innerer Gebundenheit. Jesus befreit Menschen von Ängsten, Sünden und der Last der Erwartungen anderer, um ein authentisches Leben zu ermöglichen. Vielleicht braucht es etwas extra Mut, um in einer kleinen Gesellschaft authentisch zu sein, oder? Ich mache dir Mut dazu. Beziehung statt Gesetz. Die Freiheit bedeutet, nicht mehr durch Gesetze und eigenes Tun gerettet werden zu müssen, sondern durch die Gnade und die Liebe zu Gott, die uns befreit, die größer ist als die Menschenfurcht. Gottes Ebenbildlichkeit. Da Menschen als Ebenbild Gottes geschaffen sind, ist echte Liebe nur in Freiheit möglich und nicht durch Zwang. Und zum Dienen befähigt. Die Freiheit in Christus ist keine Freiheit für Egoismus, sondern eine Einladung aus innerer Überzeugung, Liebe und Gutes zu tun. Wenn euch nun der Sohn frei macht, so seid ihr wirklich frei, heißt es in Johannes 8, Vers 36. Loslassen hat meist zwei Seiten, wie wir schon gesehen haben, eine schöne und eine schwere. Eben das Festhalten oder das Loslassen, das innere Gefängnis oder die Freiheit. In Jesaja 43, Verse 18 und 19 heißt es, vergesst das Frühere, denkt nicht mehr an die Vergangenheit. Seht, ich wirke etwas Neues. Jetzt sprießt es hervor, erkennt ihr es denn nicht? Ich bahne einen Weg in der Wüste und lasse Strömen in der Ödnis fließen. Unser Gehirn speichert emotionale Erlebnisse tief ab, besonders schmerzhafte Erfahrungen in unserem Leben. Dadurch können wir unbewusst in alten Mustern verharren. Auch das Bedürfnis nach Kontrolle spielt eine Rolle. Manchmal muss oder darf man sich auch von Menschen distanzieren, vor allem emotionell, aber auch physisch, wenn es um die eigene Sicherheit geht oder das der Angehörigen. Dann ist es auch gut, gesund und richtig loszulassen. Jesus hat die Kunst des Loslassens so beschrieben: Wer sein Leben gewinnen will, wird es verlieren. Wer sein Leben verliert, wird es gewinnen. Dieser Satz umschreibt für mich das ganze große Loslassen. Wer es erreicht, erlebt eine nie gekannte Lebensfreude, ein Leben ohne Angst, in Zuversicht auf Gott. Aber dahin zu kommen ist nicht leicht, denn es mutet einem zu, alles im Leben wirklich Gott anzuvertrauen. Und das, ohne wirklich gewiss zu sein, dass Gott einen auch wirklich auffängt, eben auch wegen unserer Kontrolle. Doch nicht ganz abgeben. Diese geistliche Zumutung hat Dietrich Bonhoeffer in diese Sätze gefasst. Ich glaube, dass Gott uns in jeder Notlage so viel Widerstandskraft geben will, wie wir brauchen. Aber er gibt sie nicht im Voraus, damit wir uns nicht auf uns selbst, sondern allein auf ihn verlassen. In solchem Glauben müsste alle Angst vor der Zukunft überwunden sein. So Bonhoeffer.
Ich möchte schließen mit Psalm 39, Vers 5. Herr, lehre uns bedenken, dass wir sterben müssen, auf dass wir klug werden.

Ein Blick in die Hörerfamilien. Ich beginne mit einigen Babyanzeigen. Am 21. Juni erblickte die kleine Jasmin Nicole das Licht der Welt und machte Sophie und Georg Wiens von Osterweg zu glücklichen Eltern. Herzlichen Glückwunsch und viel Freude mit eurem kleinen Schatz. Dem Ehepaar Raffaela und Melja Grünewald von Kleefeld-Menno schenkte der Herr am 24. Juni Zwillinge. Ich gratuliere herzlich zur Geburt von Thomas und Daniel. Möge Gott euch mit doppelter Kraft und Ausdauer beschenken und so auch eure Freude als Familie doppelt erleben lassen. Es folgen einige Beileidsgrüße. Frau Maria Niesen von Lolita starb mit 84 Jahren am 20. Juni. Gottes liebevollen Beistand und seinen Trost wünsche ich den Kindern mit ihren Familien und bekunde hiermit meine herzliche Anteilnahme. Am 21. Juni starb Frau Helena Wölke von St. Catharines, Kanada, im selten hohen Alter von 92 Jahren. Liebevolle und dankbare Erinnerungen wünsche ich den Geschwisterfamilien im Chaco. Im Alter von 64 Jahren wurde Herr Rudi Kauenhoven von Osterweg am 22. Juni unerwartet in die Ewigkeit abgerufen. Viel Kraft von Gott und seinen Trost im Abschiedsschmerz wünsche ich Frau Rowena Kauenhoven mit ihrer Familie sowie dem ganzen Verwandtenkreis. In Abbotsford, Kanada, starb am 22. Juni Herr Theodor Neudorf. Er wurde 60 Jahre alt. Den Verwandten im Chaco gilt mein herzliches Beileid. Am 26. Juni starb in Neuland Frau Susanne Olfert im Alter von 84 Jahren. Viel Kraft von Gott im Abschiedsschmerz wünsche ich Herrn Abraham Olfert und den Kindern mit ihren Familien. Frau Gertruda Sawatzki starb mit 80 Jahren am 7. Juli in Loma Plata. Gottes tröstende Gegenwart im Schmerz wünsche ich Herrn David Sawatzki und der ganzen Familie. Tiefe Trauer erleben Paulina und Delvis Dück von Lolita. Nach nur 2,5 Monaten Erdenlebens nahm der Herr ihren kleinen Sohn Daniel René zu sich in die Ewigkeit. Möge Gott euch in eurem Schmerz und in den Fragen, die euch umtreiben, nahe sein, euch trösten und wieder Mut und Hoffnung für das Leben schenken. Für alle trauernden Hörerfamilien habe ich das Lied ausgesucht, Dennoch Heiland bist du mein. 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

Unsere Sendung geht hier zu Ende. Mein herzlicher Dank gilt Frau Karin Fast für die wertvollen Gedanken zum Thema Mut zum Loslassen. Ich freue mich auf ein Wiederhören in der nächsten Woche. Bis dahin, Gott befohlen.

0: Es ist 21 Uhr.
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